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1: Ich bin Tanja Wagner. Mehr Lkw auf die Straße, mehr Güter auf die Schiene. Die Bundesregierung sucht nach Wegen, mit dem extrem Niedrigwasser umzugehen. Doch Grüne und Linke kritisieren Teile dieser Pläne. Dem Tagesspiegel sagten sie, vor allem zusätzliche Lkw seien der falsche Weg.
2: In mehreren Bundesländern dürfen bestimmte Lkw jetzt auch sonntags und an Feiertagen fahren, damit Waren trotz Niedrigwasser ans Ziel kommen. Der Linken reicht das alles aber nicht. Sie will Binnenschiffer stärker unterstützen und kurzfristig mehr Platz für Güterzüge schaffen. Die Grünen sind sich uneinig, wie sie die Maßnahmen finden sollen. Ein Teil hält die Lkw-Ausnahmen für nötig, ein anderer lehnt sie ab. Zoe Tessovali, Redaktion.
1: Führende SPD-Politiker pochen angesichts der weiter hohen Benzinkosten auf eine Spritpreisbremse. Die hohen Spritpreise sind weiterhin eine echte Belastung für unser Land, sagte Generalsekretär Klüssendorf der Deutschen Presseagentur. Nötig seien Preisobergrenzen. Wirtschaftsministerin Reiche müsse zügig ein Gesetz dafür vorlegen. Die Ministerpräsidentin von Mecklenburg-Vorpommern-Schwesig betonte, in ländlichen Regionen sei das Auto kein Luxus, sondern notwendig für den Alltag. Das Finanzministerium treibt die von Union und SPD vereinbarte Reform der Einkommenssteuer voran. Wie aus einem ersten Entwurf für die regierungsinterne Abstimmung hervorgeht, soll bis 2028 unter anderem der Grundfreibetrag steigen, also der Betrag, ab dem Einkommen überhaupt versteuert werden muss.
3: Der Gesetzentwurf sieht auch vor, dass der Spitzensteuersatz erst bei höheren Einkommen greift. Im Gegenzug soll dafür bei der sogenannten Reichensteuer mehr eingenommen werden. Sollten die Pläne so kommen, geht Finanzminister Klingbeil von rund 10 Milliarden Euro Entlastungen für die Bürger aus. 3 Milliarden im kommenden Jahr und 7 im Jahr darauf. Thomas Brock, Berlin.
1: Wegen eines großen Waldbrands am Gardasee in Oberitalien sind mehr als 200 Menschen evakuiert worden, darunter zahlreiche Urlauber. Sie durften Stunden später zurückkehren. Das Feuer wütete auf dem Gebiet der Gemeinde Tignale am Westufer von Italiens größtem See. Vorsichtshalber mussten sich auch mehrere Dutzend Urlauber, die in einer Ferienanlage untergebracht waren, in Sicherheit bringen.
0: Soweit das Neueste. 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
1: Zum Wetter, die aktuelle Vorhersage des Deutschen Wetterdienstes. In der Nacht locker bewölkt oder klar, es bleibt überall trocken. Die Tiefstwerte liegen bei 17 bis 9 Grad. Tagsüber dann wieder viel Sonne, nur in den Bergen im Süden einzelne Schauer und Gewitter. Bei den Temperaturen geht es weiter nach oben. Im äußersten Norden Höchstwerte zwischen 24 und 29 Grad, sonst werden es bis 35 Grad.
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1: Ich bin Tanja Wagner. Heute dürfen Lkw trotz des Sonntagsfahrverbots erstmals auf die Straße. Mehrere Bundesländer haben das Fahrverbot für Lastwagen teilweise aufgehoben. Grund ist die Dürre und das damit verbundene Niedrigwasser der Flüsse.
2: Die Wirtschaft ist im absoluten Krisenmodus. Viele Frachtschiffe können wegen des Niedrigwassers gar nicht oder nur mit einem Bruchteil der üblichen Ladung fahren. Nordrhein-Westfalen, Niedersachsen, Rheinland-Pfalz und das Saarland wollen jetzt zumindest absolut notwendige Ersatztransporte auf der Straße erleichtern. Dafür können vorübergehend Gütertransporte vom Wasserweg auf die Straße verlegt werden. Damit sollen Lieferketten aufrechterhalten und Versorgungsengpässe vermieden werden. Die Regelung gilt vorerst bis Ende des Monats. Zoe Tassovali, Redaktion.
1: Nach dem Fund der Sprengstoffdrohne am Flughafen Leipzig-Halle verstärkt die Polizei dort den Schutz. Auf dem Gelände steht jetzt ein spezielles Radar, das anfliegende Drohnen schon aus größerer Entfernung erkennen soll.
2: Die neue Technik steht auf der Besucherplattform des alten Towers. Von dort soll sie den Luftraum überwachen und auch verfolgen, welchen Weg eine Drohne nimmt. Dieses Radar nennt sich Echo Shield. Viel mehr Infos dazu gibt's von der Bundespolizei bisher nicht. Parallel läuft die Suche nach Antworten zum Vorfall weiter. Neben der Sprengstoffdrohne gab's möglicherweise noch eine zweite. Mit einem kleinen unbekannten Flugobjekt war ein Frachtflugzeug zusammengestoßen. In dem Fall ermittelt inzwischen die Bundesanwaltschaft. Zoe Tassovali, Redaktion.
1: Eine deutliche Mehrheit der Menschen in Deutschland spricht sich gegen die Abschaffung der sogenannten Rente mit 63 aus. Das geht aus einer Umfrage für die Bild am Sonntag hervor. Demnach lehnen 68% der Befragten eine Abschaffung der abschlagsfreien Rente nach 45 Beitragsjahren ab. 56% der Befragten gaben an, selbst von der Rente mit 63 Gebrauch machen zu wollen. Das Unternehmen Wiederaufstieg hat einen Dämpfer erhalten. Der VfL Wolfsburg hat sich zum Zweitliga-Auftakt mit einem Remis begnügen müssen. Gegen den 1. FC Kaiserslautern kam der Erstliga-Absteiger in der Volkswagen Arena nicht über ein 0:0 hinaus.
0: Soweit das Neueste. 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
1: Zum Wetter, die aktuelle Vorhersage des Deutschen Wetterdienstes. Tagsüber dann wieder viel Sonne, nur in den Bergen im Süden einzelne Schauer und Gewitter. Bei den Temperaturen geht es weiter nach oben. Im äußersten Norden Höchstwerte zwischen 24 und 29 Grad, sonst werden es bis 35 Grad.
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1: Ich bin Tanja Wagner. Grüne und Linke kritisieren den Umgang der Bundesregierung mit dem extrem Niedrigwasser auf Deutschlands Flüssen. Während die Grünen die geplante Lockerung des Sonn- und Feiertagsverbots für Lastwagen unterschiedlich bewerten, lehnt die Linke die Maßnahme ab. Sie fordert stattdessen mehr Unterstützung für die Binnenschifffahrt und zusätzliche Kapazitäten auf der Schiene. Bisher haben Nordrhein-Westfalen, Niedersachsen, Rheinland-Pfalz und das Saarland das Fahrverbot für bestimmte Lkw an Sonn- und Feiertagen vorübergehend aufgehoben. Der Industrieverband BDI begrüßte das. Familienministerin Prien will Kinder und Jugendliche stärker vor Risiken sozialer Medien schützen. Im Hamburger Abendblatt spricht sie sich für strengere Regeln aus, auch für Jugendliche bis 18 Jahren.
2: Mal eben TikTok oder Instagram öffnen und losswipen. Für Kinder könnte das künftig schwieriger werden. Prien will vor allem die Plattformen stärker in die Pflicht nehmen. Sie sollen darauf achten, was sie jungen Nutzern überhaupt zeigen. Ihr Wunsch wäre es, wenn Jugendlichen nur das gezeigt wird, was zu ihrem Alter passt. Für Kinder unter 13 könnte es sogar ein Social-Media-Verbot geben. Deutschland will bis Ende des Sommers erste Regeln vorlegen. Langfristig sollen aber in der ganzen EU dieselben Vorgaben gelten. Zoe Tassovali, Redaktion.
1: Führende SPD-Politiker pochen angesichts der weiter hohen Benzinkosten auf eine Spritpreisbremse. Die hohen Spritpreise seien weiterhin eine echte Belastung für unser Land, sagte Generalsekretär Klüssendorf der Deutschen Presseagentur. Nötig seien Preisobergrenzen.
3: Die SPD fordert schon länger, dass der Staat nochmal eingreift. Doch Wirtschaftsministerin Reiche von der CDU lehnt das ab. Sie plane aktuell keine weiteren Hilfen. Aus Sicht des ADAC sind die Spritpreise seit mehreren Wochen zu hoch. Man dürfe nicht länger tatenlos zusehen, wie Konzerngewinne immer neue Rekorde erreichen, sagt SPD-Generalsekretär Klüssendorf. Die Ministerpräsidentin von Mecklenburg-Vorpommern, Schwesig, fordert eine Übergewinnsteuer für Mineralölkonzerne. Thomas Bremser, Redaktion.
1: Der VfL Wolfsburg hat sich zum Zweitliga-Auftakt mit einem Remis begnügen müssen. Gegen den ersten FC Kaiserslautern kam der Erstliga-Absteiger in der Volkswagen Arena nicht über ein 0:0 hinaus.
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1: Zum Wetter, die aktuelle Vorhersage des Deutschen Wetterdienstes. Tagsüber dann wieder viel Sonne, nur in den Bergen im Süden einzelne Schauer und Gewitter. Bei den Temperaturen geht es weiter nach oben. Im äußersten Norden Höchstwerte zwischen 24 und 29 Grad, sonst werden es bis 35 Grad.
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1: Ich bin Katrin Müller. Mehrere Bundesländer haben das Sonntagsfahrverbot für Lastwagen teilweise aufgehoben. Grund ist die Dürre und das damit verbundene Niedrigwasser der Flüsse. Die Regelung gilt ab heute. Betroffen sind Nordrhein-Westfalen, Niedersachsen, Rheinland-Pfalz und das Saarland.
2: Der Grund ist simpel. Auf den Flüssen fehlt das Wasser. Viele Frachtschiffe können deshalb nur einen Bruchteil ihrer üblichen Ladung mitnehmen oder gar nicht mehr fahren. Was nicht übers Wasser kommt, soll deshalb verstärkt auf Lkw umgeladen werden. Kritik kommt vom BUND. Wenn der Schiffstransport durch Hunderte oder Tausende Lkw-Fahrten ersetzt werde, belaste das sowohl die Menschen als auch das Klima. Auch die Gewerkschaft Verdi ist dagegen und warnt, die zusätzlichen Fahrten gehen vor allem zulasten der Berufskraftfahrer. Zoe Tassovali, Nachrichtenredaktion.
1: Wer steckt hinter dem Vorfall mit der Sprengstoffdrohne auf dem Flughafen Leipzig-Halle? Mehrere US-Medien haben Infos zu einer möglichen Verbindung nach Russland. Die Drohne war diese Woche in der Nähe ukrainischer Transportflugzeuge entdeckt und von einem Mitarbeiter zum Absturz gebracht worden.
3: Viele Infos sind es nicht, die es in US-Medien aktuell zu dem Vorfall gibt, aber sie weisen in dieselbe Richtung, nach Russland. Das Wall Street Journal berichtet, dass die Drohne mit Sprengstoff wahrscheinlich der russischen Regierung gehört. Die Quelle dafür? US-Beamte, die mit Geheimdienstberichten vertraut sind. Der Sender CNN zitiert einen US-Verteidigungsbeamten in Europa mit einer noch eindeutigeren Aussage. Demnach sind die USA zu dem Schluss gekommen, dass die Drohne einem russischen Geheimdienst gehört. Aus Washington, Franziska Spieker.
1: Eine deutliche Mehrheit der Menschen in Deutschland spricht sich gegen die Abschaffung der sogenannten Rente mit 63 aus. Laut einer Umfrage für die Bild am Sonntag sind 68% dagegen. Gleichzeitig will mehr als die Hälfte der Befragten selbst von der Rente mit 63 Gebrauch machen. Die Union will das Rentenpaket aber nicht aufschnüren. Zum Fußball. Das Unternehmen Wiederaufstieg hat einen Dämpfer erhalten. Der VfL Wolfsburg hat sich zum Zweitliga-Auftakt mit einem Remis begnügen müssen. Gegen den ersten FC Kaiserslautern kam der Erstliga-Absteiger nicht über ein 0:0 hinaus. Zuvor hatte sich Heidenheim gegen Aufsteiger Osnabrück mit 4:3 durchgesetzt. Eintracht Braunschweig gewann 6:1 beim ersten FC Magdeburg. Karlsruhe siegte gegen Bielefeld mit 2:1. Darmstadt und Kiel trennten sich 2:2.
0: Soweit das Neueste. 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
1: Zum Wetter. Die aktuelle Vorhersage des Deutschen Wetterdienstes. Den Tag über scheint häufig die Sonne, nur im südlichen Bergland ziehen später Wolken und auch einzelne Schauer und Gewitter auf. Es wird teils hochsommerlich warm, bei Werten zwischen 24 und 35 Grad im äußersten Westen. Die Woche startet dann mit mehr Wolken und Richtung Küste auch etwas Regen, später im Süden und auch im Osten einige Gewitter. Es bleibt sehr heiß bei Höchstwerten bis 36 Grad.
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2: Willkommen zu Schuler. Fragen, was ist? Mein heutiger Gast ist Ministerpräsident von Sachsen-Anhalt und will es auch bleiben. Einer der härtesten Wahlkämpfe, der in den letzten Jahren in Deutschland ausgetragen worden ist. Herzlich willkommen, Sven Schulze.
3: Ja, hallo, Herr Schuler. Schönen Grüße hier. Schön, dass Sie in Magdeburg sind.
2: Wir sind hier auf dem Dach der CDU-Zentrale in Magdeburg, haben einen guten Ausblick. Ein bisschen windig ist es auch, so ähnlich wie Ihr Wahlkampf. Aber die wichtigste Frage zuerst, warum soll man Sie wählen?
3: Das geht im Moment für mich und auch in den nächsten Wochen und Monaten hier für Sachsen-Anhalt um ein ganz großes Thema. Das sind die Jobs, die Arbeitsplätze, die wir hier in den letzten Jahrzehnten aufgebaut haben, die zu erhalten in der Chemieindustrie, die zu erhalten in der Automobilzulieferindustrie. Dann vor allen Dingen auch neue Bereiche zu erschließen. Wir haben jetzt ganz groß vor, auch im Bereich der Pharmaindustrie noch besser zu werden, als wir jetzt schon sind. Wir sind schon eines der Top-Länder in Deutschland, haben die Chance, das noch besser zu machen. Das heißt, Jobs, Arbeitsplätze, das erste. Das zweite Thema, und das ist ein ganz wichtiges Thema, das ist, wie wir hier in Sachsen-Anhalt mit unserer Jugend, mit den Kindern, mit den Schülern umgehen. Das heißt, im ländlichen Raum, trotz der Tatsache, dass wir weniger Kinder geboren haben, die Kindergärten weitestgehend zu erhalten, die Schulen zu erhalten, dass wir dieses Angebot auch weiter machen. Hier im ländlichen Raum vor allen Dingen ist ein zweites ganz großes Thema, für das wir uns einsetzen. Und insgesamt geht es darum, dass Sachsen-Anhalt hier wirklich auch diesen Weg, den wir eingeschlagen haben, fortsetzt. Wir wissen, es gibt viele Herausforderungen, aber es ist mit harter Arbeit möglich, positiv nach vorn zu schauen. Das ist mein Motto und deswegen werden wir da weiter auch dran arbeiten.
2: Aber ist nicht das größte Problem der Union insgesamt jetzt? Sie haben so lange regiert. Warum sollte man Ihnen vertrauen, dass Sie jetzt das schaffen, was Sie jetzt ankündigen?
3: Als immer dieselbe Thematik ist. Es geht nicht nur darum zu schauen, was steht in irgendwelchen Koalitionsverträgen, was hätte man wann ist machen können. Es geht vor allen Dingen darum, das Tagesaktuelle zu lösen. Ich nenne Ihnen ein Beispiel. Wir haben jetzt ganz aktuell ein Unternehmen in Harzgerode, Ohai Trimet, wo mehr als 1000 Menschen um ihren Arbeitsplatz fürchten, weil einer der größten Kunden gesagt hat, wir brauchen weniger Produkte von euch. Volkswagen hat angekündigt, dort weniger oder gar nicht mehr entsprechend abzurufen, Produkte abzurufen. Und ich habe persönlich mit dem VW-Vorstand gesprochen, habe gesagt, lasst uns nach Lösungen suchen und uns gelingt das jetzt auch gerade. Das heißt, die tagesaktuellen Themen, wo man nicht sagen kann, das hätte man schon vor 2, 3, 4 oder 5 Jahren lösen können, die sind ein ganz wichtiger Punkt. Das zweite ist, die Welt entwickelt sich ja immer weiter. Es gibt immer wieder neue Themen. Schauen Sie jetzt ganz aktuell das Thema Straße von Hormuz. Das, was Donald Trump hier mit uns macht, wo er letzten Endes Europa ein Stück weit auch mit reinzieht in die ganze Sache, das sind neue Themen, wo man reagieren muss. Und da brauchst du eine stabile Regierung, da brauchst du auch eine erfahrene Regierung. Genau das stelle ich hier dar.
2: Gibt's irgendetwas, was Sie konkret den Wählern versprechen können, wo Sie sagen, das wird einfach kommen?
3: Also was wir jetzt angegangen sind, die Punkte, was ich speziell selber gemacht habe in den letzten Wochen waren, dass einmal die Bürgerarbeit wieder eingeführt ist, dass wir also den Menschen, die wir ja auch haben, die in den Arbeitsmarkt die im Arbeitsmarkt arbeiten könnten, aber nicht arbeiten wollen oder können, dass wir denen bessere Angebote machen, aber auch denen, die sagen, wir wollen nicht arbeiten, dass wir sagen, dann gibt's halt auch keine Unterstützung oder weniger Unterstützung mehr vom Staat, dass wir gemeinnützige Arbeiten anbieten. Das ist also dieses Thema Bürgerarbeit, was wir ja schon mal hatten in Sachsen-Anhalt vor vielen Jahren, was dann leider nicht weitergeführt wurde, das ist wieder neu dabei. Das zweite Thema, wir gehen zum ersten Mal seit vielen Jahren wieder eine Verwaltungsreform an. Ich möchte, dass die Verwaltung schneller wird, schlanker wird. Das haben wir jetzt eingeleitet. Warum machen wir das? Es geht darum, dass wir kürzere Wege haben in der Verwaltung für die Bürger, für die Unternehmen, weniger Bürokratie, dass alles auch schneller geht im Land. Ein dritter Punkt ist ganz wichtig. Wir haben in den Schulen eingeführt jetzt das 4+1 Projekt. Das heißt 4 Tage Schule, 1 Tag Praxis in den Unternehmen. Das heißt, die Kinder in den Schulen, gerade in den Schulen, wo man später vielleicht nicht vorhat, Abitur zu machen, um zu studieren, können schon sehr früh in der Schule sehen, welche tolle Berufschancen es für sie in Sachsen-Anhalt gibt. Und gleichzeitig können die Unternehmen auch besser sehen, welche Schülerinnen und Schüler vor Ort da sind, die vielleicht später mal Azubis in ihren Unternehmen werden. Das sind 3 Projekte, die ich gestartet habe, die ich weiterführen will. Das zeigt, hier wird wirklich angepackt.
2: Wir sehen gerade Ihre Kampagne. unsichtbar im Raum ist halt immer die AfD, Ihr größter Konkurrent, die auch sehr weit vorne liegt. Haben Sie eigentlich noch das Ziel, stärkste Kraft zu werden?
3: Im Moment ist die Situation relativ klar. In Sachsen-Anhalt hat bei den Umfragen keiner eine Mehrheit. Die AfD hat keine Mehrheit. Ich habe aktuell auch keine Mehrheit. Und jetzt geht es darum, in den nächsten knapp 30 Tagen wirklich im Wahlkampf um jeden Wähler auch zu werben. Jetzt geht es darum, um die Themen Sachsen-Anhalts auch zu platzieren. Wir sind in den letzten Wochen sehr stark überlagert gewesen durch bundespolitische Themen, durch Personaldebatten und so weiter. Jetzt geht es um Sachsen-Anhalts-Themen. Jetzt geht es um das Thema Bildung. Jetzt geht es um das Thema auch, wie geht's für die älteren Menschen weiter? Sie wissen, dass ich gerade noch mal ganz klar für die Menschen in Sachsen-Anhalt das Thema Rente nach 45 Arbeitsjahren thematisiert habe und dass ich mich da auch nicht von Gegenwind in Berlin in irgendeiner Form beeindrucken lasse. Jetzt geht's um die Thematik, wie geht's weiter mit unserer Krankenhausversorgung, wie geht's weiter mit der ärztlichen Versorgung, Pflege im Alter, aber vor allen Dingen, wie schaffen wir es, die hunderttausenden Jobs, die wir haben, hier zu halten, zukunftsfest zu machen und auch Perspektiven für neue Jobs auch für die Zukunft hier zu finden. Es gibt viele Unternehmen, die Interesse haben an Sachsen-Anhalt. Die sagen, Herr Schulze, wir warten jetzt noch die Wahl ab. Und wenn Sie dann weiter die Verantwortung tragen, dann werden wir hier auch weiter investieren. Das heißt, positiv dieses Land sehen, die Herausforderungen zu kennen, das ist im Moment auch meine Arbeit.
2: Lassen Sie uns noch einen Augenblick bei der Mehrheit bleiben. Sie sprechen von der absoluten Mehrheit. Die hat in der Tat niemand, aber das ist in Deutschland ja eigentlich auch relativ unwahrscheinlich. Bayern hat auch schon länger keine mehr. Die relative Mehrheit ist ganz klar bei der AfD und die AfD ist auch sehr nah an der absoluten Mehrheit dran. Also die AfD noch zu überholen, ist für Sie kein Thema mehr.
3: Für uns geht es darum, ein bestmögliches Ergebnis auch für die CDU zu bekommen. Beide stimmen auch für die CDU. Das heißt, die Kandidaten vor Ort, wir auch als Partei, brauchen die Unterstützung der Menschen. Jetzt konzentrieren sich, denke ich, in den nächsten Wochen viele Menschen konkret wirklich auf die Landtagswahl. Wir merken das, dass wir in den vergangenen Monaten immer wieder auch so mitbekommen haben, da ging es mal um Bundesthemen, Europa, da war ab und an auch Sachsen-Anhalt. Aber jetzt geht es wirklich konkret auch in den Gesprächen an den Wahlkampfständen, wenn wir die Haustürwahlkämpfe machen, wenn wir insgesamt mit den Menschen jeden Tag im Gespräch sind. Jetzt geht es tatsächlich konkret um die Themen Sachsen-Anhalts. Und genau das ist jetzt wichtig. Und deswegen bin ich überzeugt, dass das, was im Moment in den Umfragen zu sehen ist, am Ende nicht das Wahlergebnis sein wird. Aber, Herr Schuler, es ist so, am Ende entscheiden die Wählerinnen und Wähler am 6. September oder vorher per Briefwahl. Und dieses Recht, das ist ganz klar auch zementiert. Und genau das sollte man jetzt auch akzeptieren und nicht vorher irgendwelche Umfragen in irgendeiner Form als Basis für Spekulationen nehmen.
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1: Die Gasspeicher in Deutschland sind auffällig leer. Schon wieder, muss man sagen. Und bevor wir auf die Zahlen schauen, begrüßen wir einen Experten auf diesem Gebiet. Stefan Spiegelsperger ist Energieanlagenelektroniker, Fachjournalist und Betreiber des YouTube-Kanals Energie und Outdoor Chiemgau. Er beschäftigt sich vor allem mit den Themen Energieversorgung und Stromnetze, Blackout und Krisenvorsorge, Gasspeicher und Versorgungssicherheit. Herzlich willkommen und guten Morgen. Guten Morgen, Herr Spiegelsperger. Schön, dass Sie da sind.
2: Einen wunderschönen guten Morgen aus dem Chiemgau.
1: Einen wunderschönen guten Morgen zurück aus Berlin. Herr Spiegelsperger, bevor wir anfangen zu diskutieren, die Gasspeicher in Deutschland sind auffällig leer. Schon wieder, muss man sagen. Und jetzt schauen wir gemeinsam auf die Zahlen. Wie gesagt, bevor wir diskutieren, was am besten sofort getan werden muss. Wir sehen hier den Füllstand der Gasspeicher in Deutschland eingeblendet. 47% Anfang August. Damit liegen wir 15 Prozentpunkte unter dem Vorjahr, in dem es ja zum Winterende her ziemlich knapp geworden ist. Herr Spiegelsperger, Sie sind der Experte, der Speicherstand noch deutlich, also bei 47%, aber im Hinblick auf den kommenden Winter, was sagen Sie beim Blick auf diese Füllstände? Wie ist Ihre Meinung?
2: Naja, es ist eine einfache mathematische Rechnung. Letztes Jahr um diese Zeit, wie gesagt, hatten wir 15% mehr drin. Wir haben aber, wer sich noch erinnern kann, Mitte Februar waren wir mal bei 20% herunten. Das heißt, wir waren kurz davor, bevor eine Gasmangellage ausgerufen wird. Und wenn man jetzt einfach sagt, wir haben jetzt 15% runter und alles bleibt so wie im letzten Jahr und da hat man 20%, dann wird man bei 5% auslaufen, weil 20 minus 15 ist 5. Und dann wäre man massiv in der Gasmangellage, das also auch Abschaltungen zur Folge hätte. Denn je weniger Gas in die Speicher drin ist, desto geringer ist der Druck und desto weniger kann ich ausspeichern. Und aus diesem Grund würde es dann nicht mehr für alle reichen und wir würden zum Beispiel die Industrie abschalten, wir würden vielleicht die Stromversorgung abschalten. All das droht, wenn es so weitergeht wie momentan. Und das Schlimme daran ist, dass wir nicht mehr so viel einspeichern oder so viel importieren wie letztes Jahr, sondern wir importieren auch noch 600 Gigawattstunden am Tag weniger. Das heißt, die Schere geht momentan auseinander, so die Gasspeicher. Im letzten Jahr, vor kurzem waren es um 12% Unterschied, jetzt haben wir bei fast 15%.
3: Wir sind eher steigend. Kurze Rückfrage, weil Sie es gerade ansprechen, Herr Spiegelsperger. Wir sind im letzten Jahr ja knapp, ganz knapp an dieser Gasmangellage von nur noch 20% Füllstand vorbeigekommen. Welche Maßnahmen haben denn damals dazu geführt, dass uns diese Gasmangellage erspart geblieben ist?
2: Maßnahme war das keine. Es war ein schlichter Wetterumschwung. Wir hatten zuerst minus 5 Grad am 20. Februar und zwei Tage später hat man plus 15 Grad und das dann eigentlich den ganzen restlichen Winter durch. Und das war das Einzige, was uns letztes Jahr vor dieser Gasmangellage bewahrt hat. Ob wir dieses Jahr wieder so viel Glück haben, dass so eine Wetterlage kommt, die dann von heute auf morgen umschlägt, genau an dem Punkt, wo es langsam zur Gasmangellage kommt, ich weiß es nicht.
4: Das heißt, wenn man diese Zahlen sieht, vielleicht können wir sie nochmal einblenden. Ich glaube, man muss auch nochmal betonen, was hier was ist. Also diese orangene Linie, die wir sehen, ist dieses Jahr und die hellblaue Linie ist das vergangene Jahr. Und dann gibt es diesen grauen Bereich, das ist die Zeitspanne Minimum, Maximum zwischen 2018 und 2021, die wir da eingeblendet sehen. Also wenn wir diese orangene Linie von diesem Jahr sehen, dann ist die ja sehr traurig und beängstigend, muss man sagen. Heißt das, Herr Spiegelsperger, dass wir wieder auf das Wetter hoffen müssen? Denn das erleben wir ja immer öfter, dass wir als Industrienation plötzlich wieder anfangen zu sagen, hoffentlich bleibt das Wetter so gut, dass wir weiter produzieren können.
2: Ja, das ist tatsächlich so. Also wenn es ein strenger Winter wird, dann wird es extrem schwierig werden. Es ist natürlich auch die Frage, wie füllen wir jetzt die Speicher? Und wie bereits gesagt wurde, momentan hat keiner Interesse, etwas einzuspeichern, weil es einfach günstiger ist, wenn ich das Gas jetzt im Februar kaufe mit Future, als wenn ich das Gas jetzt direkt kaufe. Jetzt direkt kostet es 52 Euro und im Future kostet es 49 Euro im Februar. Warum sollte ich jetzt einspeichern? Das heißt, diese Schere, die man gesehen hat, die geht immer weiter auseinander. Und damit wird es dann irgendwann nicht mehr reichen. Außer wir haben den allermildesten Winter aller Zeiten. Oder wir lassen uns was einfallen und wie im Beitrag schon gesagt worden, unsere Reiche will ja eine eine Notreserve Gas einrichten, aber erst im nächsten Frühjahr. Und da stelle ich mir die Frage, wenn wir dann eh schon zu wenig Gas haben, wie wollen wir dann noch eine Reserve einrichten und was bringt es dann noch?
1: Herr Spiegelsberger, wie groß ist denn das Risiko, dass Deutschland im Herbst wieder gezwungen sein wird, Gas zu dann deutlich höheren Preisen einkaufen zu müssen?
2: Das hängt natürlich auch vom Iran-Krieg ab, muss man dazu sagen, weil dort gehen 25% des LNG-Gases des Weltweiten raus und damit wird das Ganze ein knappes Gut und wir konkurrieren halt mit Asien. Die trifft es noch schlimmer wie uns. Und dadurch steigen die Preise und wenn man die Analysten Glauben schenkt, dann reden die tatsächlich von Preisen, die ungefähr dem Doppelten entsprechen, wie wir es jetzt im Moment haben. Und wenn der Gaspreis steigt, das unterschätzen ja immer viele, dann steigt ja auch der Strompreis, weil wir gerade im Winter ganz viel Strom mit Gas produzieren und das teuerste Kraftwerk in der Merit-Order bestimmt den Preis und damit steigt natürlich der Strompreis und wenn der Strompreis steigt, dann wird alles teurer. Können wir uns an 2022 erinnern, als der Butter plötzlich 4 Euro gekostet hat? Das war unter anderem wegen dem hohen Gaspreis. Ganz so hohe Preise hoffe ich mal nicht, aber es kommt natürlich darauf an, reicht das Gas oder reicht es nicht und wie viel können wir mittlerweile noch einspeichern?
1: Ja, also in der Bundespressekonferenz ist das zuständige Bundesministerium für Wirtschaft nach den niedrigen Füllständen gefragt worden. Die Antwort, die Privatwirtschaft trägt die Verantwortung, sagt die Sprecherin des Wirtschaftsministeriums Anne Lorenzert.
5: Die Gasspeicherstände sind in der Tat derzeit niedriger als in vorangegangenen Jahren. Der Winter wurde mit vergleichsweise leeren Gasspeichern beendet, aber die Wintervorsorge, die läuft und die muss auch weiter laufen vom Markt. Das ist Aufgabe der Unternehmen und der Händler, die Speicher für den Winter zu füllen. Es gibt derzeit eine geringere Speichernachfrage. Das hat einfach damit zu tun, dass in den letzten Jahren eben Flexibilitätsoptionen wie LNG dazugekommen sind. Und wir gehen davon aus, dass die privaten Akteure im aktuellen Marktumfeld die Befüllung der Speicher auch übernehmen können.
4: Die Befüllung der Speicher läuft, wurde dort gesagt. Wenn ich mir diese Werte anschaue, wir haben sie eben eingeblendet gesehen, dann stelle ich mir die Frage, passierte das wirklich so wie in den letzten Jahren oder sieht man da auch, dass es ein Hoffen darauf gab, dass die Preise vielleicht wieder sinken, dass man gedacht hat, jetzt ist der Iran-Krieg gerade, das wird noch eine Weile dauern, aber dann ist es vorbei und dann wird es preiswerter und bisher ist der Krieg aber nicht vorbei, die Preise sind weiter so hoch und jetzt ist man in dieser Lage oder wie kommt das zustande, Herr Spiegelsberger?
2: Genau deswegen. Ich habe vor kurzem mit einem Händler gesprochen, der sagt, sie können gar nicht einspeichern, weil sie ja nicht wissen, wie sich die Preise entwickeln. Und die verdienen ja nur ihr Geld, wenn sie im Sommer günstiges Gas einspeichern, das sie im Winter teurer verkaufen können. Und das ist momentan nicht gegeben. Das heißt, die warten einfach momentan ab. Es sind zwar Speicherkapazitäten gebucht, aber ob die Speicher gefüllt werden, das ist die Frage. Das heißt, jeder speichert momentan nur ein, was Minimum, was er machen muss, für was er Verträge hat. Aber der hat ganz klar gesagt, sie warten jetzt einfach mal ab, wie sich dieser Iran-Krieg entwickelt, ob die Preise steigen oder ob sie nicht steigen. Ja, wir haben aber leider nur noch 2-3 Monate, die Speicher zu befüllen. Sie sind jetzt bei 47% und sollten eigentlich auf über 70% gehen. Letztes Jahr hat man 76% und egal welche Hochrechnung man nimmt, keiner kommt auf diese 70%. Keine Hochrechnung.
1: Und Herr Spiegelsberger, das ist ja am Ende eine gefährliche Wette auf sinkende Preise. Kann man das so zusammenfassen?
2: Ja, das ist es eigentlich. Es ist halt ein hohes Risiko für den Händler. Ich würde es momentan auch nicht eingehen, weil du weißt bei Trump ja nicht, heute haben die Iraner coole Jungs und morgen sind es wieder die Bösesten der Welt. Und je nachdem steigen die Preise oder fallen die Preise. Wir haben momentan, das geht rauf und runter und du kannst dich derzeit auf nichts verlassen. Und dann sagt der Händler, das Risiko kann ich nicht eingehen, weil sonst bin ich vielleicht im Januar pleite, wenn ich falsch eingekauft habe oder er ist Multimillionär. Je nachdem, aber dieses Risiko ist halt relativ hoch.
1: Aber das bedeutet doch, dass der Staat viel früher eingreifen müsste, Ihrer Meinung nach. Sehe ich das richtig? Interpretiere ich das richtig?
2: Ja, also diese Gasreserve, die Frau Reiche plant, die hätte für mich schon im Februar, März, wo es langsam nach oben ging, geplant werden müssen und auch schon eingespeichert. Mit 10% mehr wäre mir bereits wohler, auch wenn es dann immer noch zu wenig ist. Aber wie gesagt, sie will das ja erst im nächsten Frühjahr machen und sie will das komplett dem Markt überlassen. Aber als Händler bin ich nicht dafür verantwortlich, dass in Deutschland genug Gas da ist. Das ist ein Trugschluss. Ein Händler will nur sein Geschäft machen. Dem ist es ziemlich egal, ob genug da ist oder nicht. Wenn die Preise allerdings steigen werden, dann macht der Händler gutes Geschäft. Wenn aber Iran vielleicht geöffnet wird, könnten die Preise auch wieder fallen. Und wie gesagt, dieses Risiko geht momentan kaum jemand ein. Und deswegen sind die Speicher so schlecht gefüllt.
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1: Ich bin Katrin Müller. In Nordrhein-Westfalen, Rheinland-Pfalz, Niedersachsen und im Saarland gilt heute erstmals die Lockerung des Sonn- und Feiertagsfahrverbots für Lastwagen. Wegen des anhaltenden Niedrigwassers in Flüssen wie dem Rhein können viele Frachtschiffe derzeit nur mit einem Bruchteil der üblichen Ladung fahren. Durch die Lockerung des Fahrverbots sollen vorübergehend mehr Gütertransporte vom Wasserweg auf die Straße verlegt werden können. 8 Stunden am Tag. Diese Grenze im Arbeitszeitgesetz will die Koalition schon länger flexibler machen. Arbeitgeberpräsident Rainer Dröger drückt jetzt aufs Tempo. Der DPA sagte er, Deutschland solle stärker auf eine wöchentliche Höchstarbeitszeit setzen, wie sie auch die EU-Regeln ermöglichen.
2: Dröger findet, die heutigen Regeln passen nicht mehr zum Arbeitsalltag. Mal länger arbeiten, dafür an einem anderen Tag früher Schluss, dafür soll es mehr Spielraum geben. Die EU erlaubt bis zu 48 Stunden pro Woche. In Deutschland gilt dagegen grundsätzlich der 8-Stunden-Tag. Mit Ausnahmen sind bis zu 10 Stunden möglich. Bundeskanzler Merz erwartete im Herbst einen Gesetzentwurf von Arbeitsministerin Baas. Die Gewerkschaften warnen allerdings davor, den 8-Stunden-Tag damit faktisch abzuschaffen. Tanja Wagner, Nachrichtenredaktion.
1: Wegen eines großen Waldbrands am Gardasee in Oberitalien sind mehr als 200 Menschen in Sicherheit gebracht worden, darunter zahlreiche Urlauber. Das Feuer wütete nach Angaben der Feuerwehr auf dem Gebiet der Gemeinde Tignala am Westufer von Italiens größtem See.
3: Das Schlimmste, das scheint vorbei, sagte mir ein Feuerwehrsprecher, aber das Gelände sei schwierig und der Wind ein Risiko. Aufatmen können aber immerhin nun viele Touristen. Die mussten nämlich vorübergehend aus ihren Ferienunterkünften flüchten, weil die Flammen immer näher rückten. Auch Löschflugzeuge waren nonstop im Einsatz. Am Gardasee machen im Moment auch gerade viele Deutsche Urlaub. Und auch dort ist es, wie überall hier seit Wochen, heiß und trocken. Aus Italien, Claudia Wächter.
1: Zum Fußball. Das Unternehmen Wiederaufstieg hat einen Dämpfer erhalten. Der VfL Wolfsburg hat sich zum Zweitliga-Auftakt mit einem Remis begnügen müssen. Gegen den 1. FC Kaiserslautern kam der Erstliga-Absteiger nicht über ein 0:0 hinaus. Zuvor hatte sich Heidenheim gegen Aufsteiger Osnabrück mit 4:3 durchgesetzt. Eintracht Braunschweig gewann 6:1 beim 1. FC Magdeburg. Karlsruhe siegte gegen Bielefeld mit 2:1. Darmstadt und Kiel trennten sich 2:2.
0: Soweit das Neueste. 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
1: Zum Wetter. Die aktuelle Vorhersage des Deutschen Wetterdienstes. Den Tag über scheint häufig die Sonne, nur im südlichen Bergland ziehen später Wolken und auch einzelne Schauer und Gewitter auf. Es wird teils hochsommerlich warm, bei Werten zwischen 24 und 35 Grad im äußersten Westen. Die Woche startet dann mit mehr Wolken und Richtung Küste auch etwas Regen, später im Süden und auch im Osten einige Gewitter. Es bleibt sehr heiß bei Höchstwerten bis 36 Grad.
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2: Dafür wird ein Gutachten beim Inlandsgeheimdienst bestellt, der wiederum weisungsgebunden dem herrschenden Innenminister untersteht. Im Gutachten werden dann vollkommen legitime Äußerungen als Verfassungsfeindlichkeit eingestuft. Die Verfassungstreueprüfung ist nichts anderes als der Willkürstaat. Das erste prominente Opfer war der Ludwigshafener Bürgermeisterkandidat Joachim Paul von der AfD, der nicht antreten durfte, weil er es gewagt hatte, die Missstände in seiner Stadt bei einem Spaziergang beschrieben zu haben. Seitdem frisst sich dieses Geschwür des totalitären Ungeistes durch unser ganzes Land. Derzeit werden in Niedersachsen zahlreiche AfD-Kandidaten einfach von der Wahl ausgeschlossen. Betroffen sind mindestens Martin Sichert aus Friesland, Stefan Bothe aus Lüneburg und Reinhold Goos aus Nordheim. Der Bundestagsabgeordnete und AfD-Gesundheitsexperte Martin Sichert ist der wohl prominenteste Fall. Vor wenigen Tagen geriet er bereits ins Visier, weil er die Bundesregierung im Bundestag sehr scharf kritisiert hatte. Für ihre Gesundheitsreform. Wo kommen wir denn dahin, wenn man sich jetzt auch noch Kritik von der Opposition gefallen lassen muss? Eine Gesundheitsreform, die Millionen Deutsche um Behandlungstermine bringen wird, weil schlicht kein Geld mehr da ist. Und es ist kein Geld mehr da, weil Menschen illegal in die Krankenversicherung eingewandert sind. Nachdem Sichert die Reform kritisierte, drohte Bundestagspräsidentin Julia Klöckner mit dem Rauswurf der kompletten AfD-Fraktion aus dem Bundestag. Mit Demokratie hat das nicht mehr viel zu tun. Wie es aussieht, wenn die Bürokraten und Apparatschicks in ihren Hinterzimmern einfach per Handzeichen die deutsche Demokratie für beendet erklären und beerdigen, liegt nun also erstmals auf Video vor. Der Ausschluss des Bundestagsabgeordneten Martin Sichert.
3: Dann möchte ich über die einzelnen Personen abstimmen lassen. Der erste Wahlvorschlag ist eben von der SPD, der Herr Neuhaus. Der kriegt den Herrn Neuhaus mit. Dann die Frau Böck-Quee, auch einstimmig. Dann Herr Sichert. Wer ist für Herrn Sichert als solches, dass er gewählt werden darf? Können Sie einstimmen? Wer ist dagegen? Ist mehrheitlich 1, 2, 3, 4 Stimmen, 5 Stimmen, ne? Dagegen. Also heute 5 Stimmen dagegen. Und eine. Und dagegen. 5 dagegen und eine. Und meine Stimme natürlich dann auch. Ja, damit sind Sie nicht zugelassen, aber Sie haben die Möglichkeit, natürlich Rechtsmittel einzulegen. Sie können einen sogenannten Wahleinspruch auch einlegen.
2: Nach dieser schändlichen Wahl, nachdem man verhindert hat, dass er zur Wahl antreten darf, wird Sichert noch einmal wortwörtlich erklärt, dass er von der Wahl ausgeschlossen wird, weil der Geheimdienst unerwünschte Äußerungen von ihm zusammengetragen hat.
3: Geführt, dass eben dass Sie nicht zugelassen worden sind. Inhaltlich möchte ich mich da tatsächlich auch in der Begründung darauf beziehen, auf das Schreiben des MI und die vertieften Ausführungen eben auch des Verfassungsschutzes, wenn man da einzelne Punkte eben auch nimmt. Also Sie haben dazu ja auch schon Stellung genommen gehabt, aus Ihrer Sicht sind die ja nicht tragend, aber ich nehme die tatsächlich so zur Kenntnis auch und denke auch, zumindest, dass es aus meiner Sicht schlüssig dargestellt ist. Und deshalb habe ich natürlich diesem Votum auch gefolgt. Es geht in den Unterlagen, geht es eben schon über Massenmigration, über die AfD allgemein. Es geht eben darum, um 350 Jugendliche, die randalieren, Böller geworfen haben und. Also ich möchte Ihnen das gar nicht alles ausführen, aber die Grundlage dafür, und das werden Sie dann auch im Protokoll wiederfinden, ist tatsächlich dann das Protokoll und das Votum des Landes, welches wir natürlich für den Protokoll.
2: Sie haben über Massenmigration und randalierende Jugendliche gesprochen, die Böller werfen. Was fällt Ihnen ein? Wir werden in diesem Video Zeugen eines kalten Bürokratenputsches gegen die freiheitlich-demokratische Grundordnung. Die linke Regierung schließt auf Grundlage eines linken Fantasiepolitgutachtens vom Geheimdienst rechte Mitbewerber von der Wahl aus. Das sind Putin- und Erdogan-Methoden mitten in Deutschland. Und wenn sich das ausbreitet, und darauf deutet derzeit alles hin, dann ist das rasante Ende der Demokratie in Deutschland. Unsere Demokratie siegt über die Demokratie. Es gibt zwar kein AfD-Verbot, aber man kann die AfD einfach nicht mehr wählen. Ihre Abgeordneten werden von den Wahlzetteln einfach getilgt. Das ist der düstere Abstieg in die Bürokratendiktatur. Als kritischer Geist stellen Sie nun ganz sicher zwei Fragen. Erstens, wie kann das bitte passieren? Und zweitens, was steht denn in diesen Gutachten so Schreckliches drin? Die Antworten auf beide Fragen klingen wie aus einem Horrorfilm über eben jenes Ende der Demokratie. Erstens, durch ein neues Landeswahlgesetz, das SPD und Grüne erst im Frühjahr in Niedersachsen verabschiedet haben, darf nun das Innenministerium in Hannover bestimmen, welche Kandidaten vom Geheimdienst auf ihre Verfassungstreue überprüft werden. Innenministerin Daniela Behrens verkündete dazu, niemand soll für einen Staat handeln können, dessen freiheitlich-demokratische Grundordnung er ablehnt oder bekämpft. Zuständig für die Überprüfung ist dann das weisungsgebundene Landesamt für Verfassungsschutz in Niedersachsen, das sich, Achtung, offen zum Linksextremismus bekennt. Hier ist der Post auf X. Ich zitiere. Auch wir sind Antifa. Selbstverständlich. Und weiter schreibt der Verfassungsschutz Niedersachsen dann folgende Worte zur Klarstellung. Die Ablehnung von Faschismus in jeglicher Form und menschenfeindlicher Ideologie sind in ihr verankert. Jede Person, die hinter der freiheitlich-demokratischen Grundordnung steht, ist Antifa. Bedeutet natürlich, wer nicht Antifa ist, ist kein Demokrat.
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2: Nach dem Drohnenanschlagsversuch am Flughafen Leipzig-Halle hat Bundesinnenminister Alexander Dobrindt Konsequenzen angekündigt. Nach seiner Krisensitzung vor Ort spricht die Bundesregierung von einem sehr ernsten Sicherheitsvorfall. Die Ermittler prüfen einen möglichen Sabotageakt und schließen auch eine politische Motivation nicht aus. Was bislang bekannt ist und welche Fragen jetzt offen sind, darüber wollen wir jetzt in der nächsten halben Stunde diskutieren. Also wir halten noch mal fest, es gab einen Drohnenbombenalarm in Leipzig. Eine mit Sprengstoff beladene Drohne sorgte für Alarm am Flughafen Leipzig-Halle. Die Bundesregierung warnt jetzt vor einer neuen Dimension der Bedrohung.
3: Dienstagabend kurz vor Mitternacht am Flughafen Leipzig-Halle. Ein Mitarbeiter entdeckt laut Bild um 23.40 Uhr eine fliegende Drohne auf dem Flughafen. Sie transportierte einen Sprengsatz. Der Fundort der Bombendrohne liegt im Sicherheitsbereich des Flughafens und in unmittelbarer Nähe eines ukrainischen Antonov-Frachtflugzeugs und mehrerer Maschinen der ukrainischen Fluggesellschaft Antonov Airlines. Spezialisten der Bundespolizei untersuchten die Drohne noch in der Nacht mit Hilfe eines ferngesteuerten Roboters und entfernten den Zünder. Gefunden wurden offenbar die Sprengstoffe PETN und Semtex. Insgesamt mussten 20 Flugzeuge umgeleitet werden. Während der Sperrung kam es um kurz nach Mitternacht zu einem zweiten Zwischenfall. Eine DHL-Frachtmaschine musste wegen des Drohnenalarms durchstarten. Dabei kollidierte das Flugzeug in der Luft mit einem bislang unbekannten Gegenstand. Bundespolizisten durchkämmten gestern das Gebiet der Kollision nach Trümmerteilen. CSU-Bundesinnenminister Alexander Dobrindt hat wegen des Vorfalls seinen Urlaub unterbrochen und reiste nach Leipzig. Dort hielt er um 21.06 Uhr mit über 1,5 Stunden Verspätung zusammen mit Sachsens CDU-Innenminister Armin Schuster und dem Generalstaatsanwalt des Freistaats Sachsen, Wolfgang Schwürzer, eine Pressekonferenz. Über den Drohnenbombenalarm vom Flughafen Leipzig-Halle sprechen wir jetzt bei News Live.
2: Ja, also ein Szenario, das fassungslos macht. In der Nacht zu Mittwoch entdeckt ein Flughafenmitarbeiter am Flughafen Leipzig-Halle eine Bombendrohne. Gestern Abend sprach Bundesinnenminister Alexander Dobrindt von fremden Mächten und Wettrüsten.
4: Das heißt, es ist ein Wettlauf oder ein Wettrüsten, das wir hier erleben im Bereich der hybriden Bedrohung. Und für dieses Wettrüsten haben wir uns aufgestellt. Nicht nur mit dem gemeinsamen Drohnenabwehrzentrum, nicht nur mit dem GATS-Hybrid, als hybrides Abwehrzentrum, nicht nur mit der Drohnenabwehreinheit, die jetzt auch heute hier im Einsatz ist, aber im ganzen Bundesgebiet im Einsatz immer wieder ist, zu spezifischen Situationen, wo das für notwendig erachtet wird, sondern auch mit dem Aufbau von Technologieeinheiten, die sich damit auseinandersetzen, diesen technischen Wettlauf auch mitzuführen. Wir haben es hier mit einem Wettbewerb zu tun, der möglicherweise auch fremde Mächte mit einschließt. Das wird Teil der Ermittlung sein, die ganz offensichtlich zu erheblicher Verunsicherung in Deutschland beitragen wollen. Nicht nur an Flughäfen, auch an anderen Stellen, nicht nur mit Drohnen, sondern auch mit anderen Maßnahmen. Und das ist Teil einer hybriden Bedrohungslage, wie wir sie heutzutage erleben.
2: Also soweit der Bundesinnenminister. Pauline, ist das eine neue Dimension von Bedrohungen, die wir gestern dort erlebt haben?
5: Das ist eine neue Dimension und man kann die Bedeutung von Drohnen für die Sicherheit wirklich nicht unterschätzen. Drohnen sind das militärische Mittel der Gegenwart und der Zukunft. Deutschland hat das ganz lange immer versucht, kleinzureden, wollte die eigene Drohnen quasi Produktion drosseln, wollte bei diesem Thema nicht richtig mitmachen. Man ist noch immer in der Idee gefangen, dass man, wenn man was für die Ukraine liefert, vor allem Panzer liefert. Dabei ist das längst ein Drohnenkrieg. Und genau das sehen wir hier eben auch, die Bedrohung durch eine Drohne. Deswegen ist es ganz wichtig, dass Deutschland dieses Thema Drohnen überhaupt erstmal ernst nimmt, erkennt, dass die Sicherheit Deutschlands wirklich mit diesem Thema eng zusammenhängt. Es ist nicht leicht, hierfür Abwehr zu finden, weil gerade hier diese Drohne sehr klein war. Also diese kleinen, autonom fliegenden Drohnen sind wirklich ganz schwer auch einzuhegen, quasi als Sicherheitsrisiko. Wir sehen, es gibt immer mehr solcher Vorfälle. Also es sind wirklich faszinierende oder auch verstörende Zahlen, von wie viele solcher Vorfälle es mittlerweile regelmäßig gibt. Wir hören ja auch immer wieder diese Nachrichten, wo es Teilsperrungen an Flughäfen gibt. Aber hier zum ersten Mal eben eine Bombe in einer Drohne versteckt. Und das macht den Leuten natürlich Angst, auch zu Recht. Und wenn wir schauen, wie gut ist Deutschland dafür gewappnet, dann sieht man, es gibt erst einen Flughafen, nämlich den Flughafen Frankfurt, wo das wirklich vollkommen, also ein Drohnenschutzkonzept installiert ist. Viele Flughäfen in Deutschland warten da noch drauf. Da hat die Installation gerade erst begonnen oder wird erst geplant. Und deswegen ist es sehr wichtig, dass eben auch, wir haben es eben gehört, die Regierung und Dobrindt das offenbar jetzt auf dem Schirm haben.
2: Ich habe heute Morgen, Alexander, noch mal nachgeschaut. Zwischen 2025 und 2026 gab es deutlich über 1000 sicherheitsrelevante Drohnenvorfälle in Deutschland. Also das ist eine Menge. Jetzt aber noch mal eine neue Dimension, also eine Drohne offensichtlich auch mit militärischem Sprengstoff versetzt. Ist das, wie gesagt, ich habe es eben schon gefragt, eine neue Dimension an Sicherheitsvorfall? Und wie sichert man die deutsche Infrastruktur, wenn es offensichtlich so leicht ist, mit so einer Drohne da reinzufliegen?
6: Es ist eine neue Dimension der Schutzlosigkeit. Das müssen wir uns hier doch erschüttert eingestehen. Wie wurde denn diese Drohne überhaupt gefunden? Durch einen Flughafenmitarbeiter, also zufällig
2: durch
6: mehr
2: Zufall,
6: oder weniger,
2: ja.
6: Durch Zufall. Er lobt hier Alexander Dobrindt, unser Innenminister, Deutschland sei da aufgestellt. Man habe ein Abwehrsystem, Flugsicherheit und so weiter. Nur diese Flugsicherheit und die Drohnenabwehr hat überhaupt nichts dazu beigetragen, dass diese Sprengstoffdrohne gefunden werden konnte. Das heißt, die Flugsicherheit hat komplett versagt. Das ist das Erschütternde daran. Wir reden hier von einer Drohne, die gefüllt war mit ungefähr 800 Gramm Sprengstoff. 800 Gramm Sprengstoff. Damit kannst du locker nicht nur ein Flugzeug in die Luft jagen. Warum kam es nicht zur Zündung? Weil der Zünder abgerissen war. Der ist vielleicht abgerissen beim Anflug. Wir wissen es nicht. Wäre er nicht abgerissen, hätte dieser Sprengstoff an dieser Drohne zur Zündung gebracht werden können. Es wäre zur Katastrophe gekommen. Es wäre zur Katastrophe gekommen auf diesem Flughafen in unmittelbarer Nähe dieser ukrainischen Frachtflugmaschine.
2: Und Alexander, gut, dass du es ansprichst, weil wir schauen uns mal die Vogelperspektive an, wo sich auf dem großen Areal des Flughafens Leipzig-Halle der Tatort befindet. Der liegt etwa 1500 Meter Luftlinie vom Terminal des Flughafens westlich und circa 2 Kilometer im Süden ist die riesige DHL-Drehscheibe. 200 Meter nördlich vom Tatort verläuft die A14 von Leipzig nach Halle. Also wenn man sich das auf der Karte ansieht, Pauline, kann man sich nur ausmalen, was für eine Gefahr da bestanden hat, wäre die Bombe nicht entschärft worden. Und zum Glück ist sie von einem Flughafenmitarbeiter entdeckt worden. Aber wir haben es gerade auf der Karte gesehen, also es wäre verheerend geworden.
5: Die große Gefahr ist natürlich immer, was passiert, wenn so eine Bombe in ein Flugzeug gelangt. Wir hatten 2024 schon einmal an einen solchen Vorfall an Richtig. Diesem Flughafen, wo eine Bombe in einem Paket versteckt war, also ein Zündkörper. Und auch dort hätte es eben, wenn das in das Flugzeug geraten wäre, großen Schaden anrichten können, möglicherweise zum Absturz einer solchen Maschine führen können. Und das ist natürlich hochgefährlich, weil das nicht nur die Menschen an Bord gefährdet, sondern auch alle, die sich quasi darunter befinden. Also ein Schreckensszenario. Dieser Flughafen ist ein NATO-Drehkreuz. Es ist ein Drehkreuz eben für das ukrainische Militär auch. Deswegen ist man jetzt eben auch so besorgt. Und es ist wichtig, das aufzuklären, wer dahinter steht. Und genau das muss jetzt Deutschland leisten. Zu gucken, kann man herausfinden, wer das war.
2: Der Flughafen Leipzig-Halle ist auch ein Umschlagplatz. Pauline hat es eben gesagt, für das ukrainische Militär. Also da stehen diese riesigen Antonovs und werden beladen. Und dann geht dieser Flug in die Ukraine mit militärischen Dingen drin, von denen wir nicht wissen, was drin ist, aber auf jeden Fall wird von dort aus geflogen. Jetzt gibt es seit 2025 ja auch das Drohnenabwehrzentrum, das ist von Alexander Dobrindt ins Leben gerufen worden. Stellt sich die Frage, Wo war da die Drohnenabwehr und was macht diese Agentur?
6: Es gab keine Drohnenabwehr, sonst hätte es ja diesen Vorfall nicht gegeben. Es wurde durch Zufall entdeckt, muss man auch einmal sagen. Es gab noch einen zweiten Zwischenfall, haben wir auch gehört. Eine Maschine wurde umgeleitet. Dann ist die auf diesem Flug, eine DHL-Frachtmaschine, kollidiert mit einem weiteren Objekt, von dem man nicht weiß, was genau es war. Es könnte sein, dass es eine zweite Drohne ist. Ich habe auch die Überlegung gehört, vielleicht gab es diese zweite Drohne, die beobachten bzw. aufzeichnen sollte, was die erste Drohne macht mit dem Sprengstoff, wenn er dann zur Entladung gekommen wäre. Wir müssen einfach zur Kenntnis nehmen, die kritische Infrastruktur in Deutschland wird nicht gut gesichert. Wir sind an vielen Stellen schutz- und hilflos Bedrohungen ausgesetzt. Wir hatten zwei Anschläge auf das Stromnetz in Berlin, wo wir mehr oder minder hilflos waren. Wir hatten die Vorfälle, dass mehrfach schon Klimakleber auf das Vorfeld gekommen sind. Die haben einfach Videos im Internet gezeigt, wie sie also mit dem Bolzenschneider die Zäune durchschnitten haben und schwuppdiwupp waren sie auf dem Vorfeld, ich glaube, des Flughafens von München. Es gab Vorfälle auf dem Vorfeld vom Flughafen Frankfurt. Also auch, wir bekommen es nicht mal hin, unsere Flughäfen zu sichern, von den Stromverteilerstationen ganz zu schweigen. Das heißt, wir wissen alle, dass unsere Infrastruktur ist Ziel, ist von Angriffen ganz verschiedener Richtungen, ganz verschiedener Absender. Und wir schaffen es nicht, auch teilweise aufgrund eines überbordenden Datenschutzes, unsere Infrastruktur hinreichend zu sichern.
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1: Ich bin Katrin Müller. Mehrere Bundesländer haben das Sonntagsfahrverbot für Lastwagen teilweise aufgehoben. Grund ist die Dürre und das damit verbundene Niedrigwasser der Flüsse. Die Regelung gilt ab heute. Betroffen sind Nordrhein-Westfalen, Niedersachsen, Rheinland-Pfalz und das Saarland.
2: Der Grund ist simpel. Auf den Flüssen fehlt das Wasser. Viele Frachtschiffe können deshalb nur einen Bruchteil ihrer üblichen Ladung mitnehmen oder gar nicht mehr fahren. Was nicht übers Wasser kommt, soll deshalb verstärkt auf Lkw umgeladen werden. Kritik kommt vom BUND. Wenn der Schiffstransport durch hunderte oder tausende Lkw-Fahrten ersetzt werde, belaste das sowohl die Menschen als auch das Klima. Auch die Gewerkschaft Verdi ist dagegen und warnt, die zusätzlichen Fahrten gehen vor allem zu Lasten der Berufskraftfahrer. Zoe Tassovali, Nachrichtenredaktion.
1: Wer steckt hinter dem Vorfall mit der Sprengstoffdrohne auf dem Flughafen Leipzig-Halle? Mehrere US-Medien haben Infos zu einer möglichen Verbindung nach Russland. Die Drohne war diese Woche in der Nähe ukrainischer Transportflugzeuge entdeckt und von einem Mitarbeiter zum Absturz gebracht worden.
3: Viele Infos sind es nicht, die es in US-Medien aktuell zu dem Vorfall gibt, aber sie weisen in dieselbe Richtung, nach Russland. Das Wall Street Journal berichtet, dass die Drohne mit Sprengstoff wahrscheinlich der russischen Regierung gehört. Die Quelle dafür? US-Beamte, die mit Geheimdienstberichten vertraut sind. Der Sender CNN zitiert einen US-Verteidigungsbeamten in Europa mit einer noch eindeutigeren Aussage. Demnach sind die USA zu dem Schluss gekommen, dass die Drohne einem russischen Geheimdienst gehört. Aus Washington, Franziska Spieker.
1: Eine deutliche Mehrheit der Menschen in Deutschland spricht sich gegen die Abschaffung der sogenannten Rente mit 63 aus. Laut einer Umfrage für die Bild am Sonntag sind 68% dagegen. Gleichzeitig will mehr als die Hälfte der Befragten selbst von der Rente mit 63 Gebrauch machen. Die Union will das Rentenpaket aber nicht aufschnüren. Zum Fußball. Das Unternehmen Wiederaufstieg hat einen Dämpfer erhalten. Der VfL Wolfsburg hat sich zum Zweitliga-Auftakt mit einem Remis begnügen müssen. Gegen den ersten FC Kaiserslautern kam der Erstliga-Absteiger nicht über ein 0:0 hinaus. Zuvor hatte sich Heidenheim gegen Aufsteiger Osnabrück mit 4:3 durchgesetzt. Eintracht Braunschweig gewann 6:1 beim ersten FC Magdeburg. Karlsruhe siegte gegen Bielefeld mit 2:1. Darmstadt und Kiel trennten sich 2:2.
0: Soweit das Neueste. 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
1: Zum Wetter. Die aktuelle Vorhersage des Deutschen Wetterdienstes. Den Tag über scheint häufig die Sonne. Nur im südlichen Bergland ziehen später Wolken und auch einzelne Schauer und Gewitter auf. Es wird teils hochsommerlich warm, bei Werten zwischen 24 und 35 Grad im äußersten Westen. Die Woche startet dann mit mehr Wolken und Richtung Küste auch etwas Regen. Später im Süden und auch im Osten einige Gewitter. Es bleibt sehr heiß bei Höchstwerten bis 36 Grad.
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1: Hier ist Kissler Kompakt, der erste Kommentar des Tages. Heute lautet unser Thema: Die SPD hat nur noch die Brandmauer im Angebot. Die AfD führt bei Lars Klingbeil zu Panikattacken. Der SPD-Vorsitzende sieht die Fälle seiner Partei davonschwimmen. Sie erreicht in Umfragen noch 12% auf Bundesebene. In Sachsen-Anhalt droht das Parlamentarische aus. Klingbeil ist ein Architekt des Niedergangs. Nur die Brandmauer sichert der SPD Gestaltungsmöglichkeiten. Sie ist Klingbeils letzte Patrone. Klingbeil verteidigt die Brandmauer aus machtpolitischen Gründen, verkauft sie aber als Dienst an der Demokratie. Das zeigt, die SPD hat alle Hoffnung aufgegeben, den Wähler durch ein eigenes Angebot überzeugen zu können. Die Brandmauer ist ihr letzter verbliebener Programmpunkt. Die SPD sitzt am Kabinettstisch, weil die Union tut, was Klingbeil will. Die Christdemokraten halten an der Brandmauer fest. Brandmauer. Das heißt, die Union arbeitet mit einer beliebigen Anzahl linker Parteien zusammen, um eine Regierungsmehrheit ohne die AfD zu erreichen. Das wird immer schwieriger. In Sachsen-Anhalt könnte es unmöglich werden. Im Bundestag ist die ehemalige Große Koalition aus Union und SPD auf demoskopisch ermittelte 33% geschrumpft. Die Brandmauer-Union würde aus einem solchen Wahlergebnis ohne viel Federlesens den Schluss ziehen. Nun müsse man eben mit den Grünen eine weitere linke Partei ins Koalitionsbett einladen. Auch mit der umbenannten SED gibt es schwindende Berührungsängste. Die Brandmauer, behauptet nun Klingbeil, sei keineswegs eine Frage des politischen Kalküls oder der machtstrategischen Taktik. Damit leugnet Klingbeil nach bester Sozialistenart das Offensichtliche. Wenn es je ein als Kalkül und Taktik zum Machterhalt durchschaubares Instrument gab, dann ist es die Anti-AfD-Brandmauer. Sie ist der Ring, die Union zu knechten. Und die Union bückt sich gern. Außerdem schreibt Klingbeil in einem unter seinem Namen erschienenen Beitrag in der Zeit, die AfD greife Grundprinzipien unserer Demokratie an. Die AfD vertrete eine rechtsextreme Ideologie. Die AfD plane einen Angriff auf uns alle, weil sie die Menschenwürde relativiere. Was man halt so sagt, wenn man vor absehbaren Wahlniederlagen die Reihen durch moralischen Druck schließen will. Und dann wird es sehr speziell. Klingbeil, der Vizekanzler genannt werden will, sagt, Zitat, in Gesprächen mit Unternehmern und Spitzenforschern im Ausland höre ich immer häufiger dieselbe Sorge. Die Stärke der AfD beschädigt den Ruf Deutschlands als freies und verlässliches Land. Zitat Ende. Ein führendes Regierungsmitglied gibt also der Opposition die Schuld am schlechten Ruf Deutschlands in der Welt. Ich frage mich, ist die Klingbeil-Bars- und Märzrepublik wirklich ein Muster an Freiheit und Verlässlichkeit? Regierungskritik kann im besten Deutschland, das es je gab, juristisch geahndet werden. Und verlässlich ist für ausländische Investoren nur der deutsche Mix aus hohen Steuern, hohen Abgaben, hohen Energiepreisen und schwindender innerer Sicherheit. An dieser Malaise hat die AfD keinen Anteil. Am liebsten wäre es Klingbeil, die AfD würde verboten. Dann hätte seine 12% SPD noch mehr Macht. Der Kreis der Konkurrenten wäre über Nacht geschrumpft. In der Zeit, wie zuvor in einem Fernsehinterview, beruft sich Klingbeil auf ein Gutachten aktivistischer Juristen. Klingbeil adelt sie zu unabhängigen Wissenschaftlerinnen und Wissenschaftlern. Aber natürlich verbirgt sich auch dahinter keine machtstrategische Taktik. Ivo.
2: Dieser Parteitag jetzt am Wochenende in Erfurt hat nochmal gezeigt, die AfD ist nochmal radikaler geworden. Diese Partei ist nicht gut für dieses Land, die ist nicht gut für die Arbeitnehmer in diesem Land. Und deswegen sind wir als demokratische Parteien gefordert, alles zu tun. Und ich sage Ihnen sehr klar, wenn ich morgen einen Anruf kriege vom Innenminister, der sagt, wir haben jetzt alles zusammen, was wir brauchen, um Verbotsverfahren einzuleiten, bin ich der Erste, sagt dann jetzt los. Nur ich entscheide das nicht. Dafür brauchen wir wirklich handfeste Belege. Und dieses Gutachten ist wirklich eine hervorragende Wissenschaft, wissenschaftliche Arbeit von unabhängigen Wissenschaftlerinnen und Wissenschaftlern, die nochmal viele Belege dafür liefern, dass die AfD verfassungsfeindlich ist. Und das muss jetzt schnell dann in den zuständigen Behörden ausgewertet werden.
1: Lars Klingbeil träumt vom Konkurrenzverbot. Die SPD soll für Arbeitnehmer dadurch wieder attraktiv werden, dass Arbeitnehmern der Gang zur AfD versperrt wird. Das ist plump, hilflos, panisch. Klingbeil verkauft die Brandmauer als Konsequenz aus dem Grundgesetz und demokratische Schutzmaßnahme. In Wahrheit ist sie etwas anderes. Eine undemokratische Lebensversicherung für eine ausgelaugte Sozialdemokratie. Das war Kissler Kompakt, der erste Kommentar des Tages, Ausgabe 334. Nur selber denken macht schlau.
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1: 24 Fälle von sexueller Belästigung in Schwimmbad und Freibädern alleine diesen Sommer. Und die Dunkelziffer liegt wahrscheinlich noch viel höher. Das zeigt jetzt die NEOS-Schwimmbad-Bilanz der sexuellen Übergriffe, in der wir sämtliche Polizeimeldungen dieses Jahres ausgewertet haben, die sexuellen Übergriffe in Schwimmbädern dokumentieren. Und wir schauen uns die Statistik mal genauer an. Angefangen haben die sexuellen Übergriffe in diesem Jahr am 18. Juni im Sommer mit einem Mann, der sich im Freibad in Frankfurt-Niedereschbach vier Frauen exhibitionistisch zeigte und dabei sexuelle Handlungen an sich vorgenommen hat. Der Bademeister soll daraufhin die Polizei gerufen haben. Die Staatsangehörigkeit des Mannes, wie News exklusiv vom Polizeipräsidium Frankfurt am Main erfahren hat, syrisch. Also, wie aussagekräftig ist diese NEOS-Auswertung und was sagt sie über die tatsächliche Lage in deutschen Schwimmbädern aus? Gunnar, reicht die Frage mal an dich weiter.
2: Ja, das ist, man könnte sagen, das klingt ein bisschen wie ein Klischee, das ist die Spitze des Eisberges. Nein, also es sind dokumentierte Fälle von sexuellem Übergriff. Das heißt, dahinter verbirgt sich mehr. Und ich glaube, es ist vor allen Dingen eine Frage der Stimmung. Wenn man sich so umhört, dann sagen die Leute heute, ich gehe nicht mehr so gern ins Freibad. Und wenn man dann fragt, warum? Ja, weil da so bestimmte Männergruppen zusammenstehen und Platz greifen. Und da möchte ich nicht so hin. Das ist mir unangenehm. Das war früher anders. Das Gefühl, und natürlich ist das schwer messbar, das Gefühl ist heute ein ganz anderes, ins Freibad zu gehen. Abgesehen von den Zahlen, die wir hier gesehen haben, haben wir auch eine lange Geschichte von Kriminalität in Freibädern in den großen Städten. Das geht ja schon 20 Jahre so. Inzwischen muss man an vielen Freibädern seinen Ausweis vorzeigen. Ist ja auch ein Gefühl, was man früher nicht hatte. Ein Freibad muss ja nicht unbedingt ein Hochsicherheitstrakt sein. Und es liegt eben an Badegästen, die männlich sind, sich in Gruppen aufhalten, um das mal so zu beschreiben, und mutmaßlich keinen deutschen Pass haben. Oder wenn sie einen haben, auch kulturell in den arabischen, türkischen oder nahöstlichen, sonstigen Raum gehören, nordafrikanischen Raum. Und das ist eine Entwicklung, die ist einfach sehr, sehr schade, denn Freibäder sind der Ort, wo man auch für kleines Geld schwimmen kann. Also wenn man selber kein Pool zu Hause hat, was, glaube ich, die Mehrheit betrifft. Freibäder sind ein wunderbarer Ort im Sommer, um sich zu entspannen, um zu schwimmen oder auch nur zu baden oder auf der Wiese zu liegen. Und da möchte man nicht belästigt werden.
1: Es ist ein Gefühl, das verloren gegangen ist. So beschreibt Gunnar die Situation. Alexander, auch da, bevor wir nochmal einsteigen und nochmal ein paar mehr Statistiken und Zahlen sehen. Aber im Endeffekt geht es ja um das Gefühl, das man im Sommer hat, früher mal ins Freibad gegangen zu sein, eine unbeschwerte Zeit zu haben. Ist diese Zeit vorbei? Also kann man nicht mehr unbeschwert zu manchen Tageszeiten ins Schwimmbad gehen, muss man es leider so feststellen?
3: Die Zeit der Unbeschwertheit ist vorbei und das gilt generell. Das gilt ja auch auf vielen Marktplätzen bis hinein in die Provinzen. Wir werden über einige Fälle ja noch sprechen. Sexueller Übergriffe in Freibädern, da tauchen auch kleine Orte auf. Ich habe dort eben Kriftel gelesen, Bad Liebenzell. Das heißt, wir können nicht mehr nur von Metropolenphänomenen sprechen, sondern im gesamten Land, in ganz Deutschland, ist das Leben unsicherer geworden. Und das ist eine direkte Folge der unkontrollierten Massenmigration. Deutsche werden aus Deutschland vertrieben, das muss man ja schon sagen, an vielen Stellen immer mehr. Setzt sich eine zugewanderte Monokultur zumindest zu gewissen Zeiten durch. Ich kenne das aus Berlin. Wenn man hier in Freibäder geht, dann weiß man ja von 9 bis 11 oder so. Mhm. Da kommen so, ich sage jetzt mal, die Rentner und die Mütter mit ihren kleinen Kindern, die dort also geordnet, preußisch korrekt gewissermaßen ihre Bahn ziehen. Die parken dann schnell ihre Sachen zusammen um 11, 12 Uhr. Und dann möchte ich mal sagen, ab 13 Uhr hast du dann den Libanon im Freibad.
2: Das ist also, was Alexander jetzt sagt, das ist ja sozusagen ein Allgemeinwissen inzwischen schon, nicht? Also
1: ja.
2: Man muss sich ja nur gegenseitig fragen, wann gehst du ins Freibad? Und dann heißt es ja möglichst früh, ja warum? Ja, weil sonst dann kommen ja die. Ja, das ist natürlich auch etwas, was man nicht so benennen möchte. Das ist übrigens das große Problem. Wir haben jetzt glücklicherweise hier recherchiert, News hat diese Zahlen. Aber was man auch nicht so sagen möchte, man möchte ja gar nicht. Man möchte ja gar nicht sagen, also es sind so Männergruppen, die haben alle Bärte und dunkle Haare. Das möchte man ja gar nicht, weil ich möchte nicht jemand bezichtigen. Ich möchte auch nicht eine Gruppe bezichtigen, Platz zu greifen und mich zu vertreiben. Warum? Warum soll ich mich dieser Konfrontation stellen? Und das heißt, man schweigt, man verhält sich anders und man zieht sich zurück. Frauen ziehen sich zurück aus Freibädern. Das ist doch ganz, ganz offensichtlich. Aus Freibädern, in denen sie sich nicht mehr sicher fühlen. Egal, ob sie jetzt selber angegriffen wurden, egal, ob sie gesehen haben, dass jemand angegriffen wurde. Allein dieses Gefühl, nicht unbehelligt zu sein, führt dazu, dass man nicht mehr hingeht.
1: Ja. Und Alexander, wir sehen ja, während wir diskutieren, auch eingeblendet Bilder von Schwimmbädern. Das sind Bilder, die wir kennen aus Großstädten, wie beispielsweise Berlin. Aber du hast es eben auch angesprochen. Es hat sich ja mittlerweile auch schon verlagert in kleine Gemeinden, absolut, in kleinere Schwimmbäder.
3: Ja. Und das ist eben genau das große Problem. Und ich bin da auch ein bisschen, ja, fast schon verzweifelt, dass wir an vielen Stellen unseres Zusammenlebens die Unbeschwertheit verloren haben, die Selbstverständlichkeit, die Fraglosigkeit im Umgang, weil wir einfach auf Kommunikationsformen treffen, die einfach nicht nach Mitteleuropa gehören, diese Kommunikationsformen. Damit ist jetzt keine rassistische Ablehnung von Bevölkerungsgruppen, von Nationalitäten gemeint, überhaupt nicht. Aber wir müssen zur Kenntnis nehmen, es gibt an immer mehr Stellen in Deutschland Bevölkerungsgruppen, die eine kurze Zündschnur haben, die schnell bereit sind, Konflikte eskalieren zu lassen. Warum? Weil sie sich dort in der Übermacht wähnen. Du hast ja auch gesagt, Gunnar, wir reden von Gruppen, wir reden nicht von Einzelnen, die kommen, wo kein Mensch was dagegen hat. Was habe ich dagegen, wenn neben mir einer mit Vollbart schwimmt? Habe ich erstmal gar nichts dagegen. Aber wenn 10, 20 da stehen, wenn die den Platz okkupieren, wenn sie dafür sorgen, dass andere sich zurücknehmen müssen, dann müssen wir leider von Landnahme sprechen. Und was ist die Folge? Aus Lebensklugheit und weil man den Stress vermeidet, zieht man sich zurück. Und dadurch wird diese Landnahme eigentlich auch noch prämiert. Und das ist ein ganz schlimmes Problem, dass man sich aus Selbstschutz zurückzieht aus seinem eigenen Land.
2: Ja, ist in kleineren Gemeinden noch viel schlimmer, weil man sich da prinzipiell sicherer wähnt. In der Großstadt weiß man schon, naja, muss ich ein bisschen aufpassen. Und in den kleineren Gemeinden, wieso kommt es eigentlich dazu? Naja, ganz einfach, weil über Jahrzehnte die Asylbewerber verteilt wurden. Nicht? Das ist ja, gibt ja in Deutschland einen Schlüssel, nach dem werden Asylbewerber aufgeteilt auf die Kommunen, ob die das wollen oder nicht. Und da können die sich mit Händen und Füßen gegen wehren. Die werden zugeteilt, dann wird ein Hotel freigeräumt und dann sitzen da eben ganz viele syrische Männer drin. Und was machen die? Die langweilen sich und dann gehen sie im Sommer ins nächste Freibad. Da muss man nicht viel Fantasie haben und sagen, das ging mir dann auch so, wenn ich ein junger Mann bin. Meine Familie hat mich nach Deutschland geschickt, von irgendwoher. Ich sitze in einem Hotel rum, streite mich mit den anderen. Dann sagt er, komm, wir gehen ins Freibad, dann sehe ich ein paar junge Frauen. Ich weiß, es ist doch schnell erzählt, die Geschichte. Ist doch schnell erzählt. Und das ist ja der Kern, Alexander hat es gesagt, der Kern des Ganzen ist doch, dass wir unfassbar viele Menschen aufnehmen, die Asyl rufen, nachher aber gar kein Asyl kriegen, dann doch hier bleiben und überhaupt nicht wissen, was sie hier machen sollen. Ja. Integration ist das doch eine Lüge, das gibt's doch überhaupt nicht. Integration ist doch das ein Traum, eine Wunschvorstellung, als vom grünen Tisch entwickelt. Es gibt keine Integration bestimmter Bevölkerungsgruppen, die bleiben unter sich und benehmen sich dann im Freibad, wie wir es gerade gesehen haben. Und
3: deshalb ist genau das Freibad ist der Hotspot nicht geglückter Migration. Wir sehen im Freibad ganz neuralgisch und ganz symptomatisch, das ist gut, dass wir drüber sprechen, nicht geglückte Integration aufgrund absolut einer richtig, zu großen ja. Menge nicht integrationsbereiter. Das ist der Punkt und das sehen wir im Freibad.
1: Tja, und die aktuell letzte Meldung zu den sexuellen Übergriffen ist ein Fall von Montag, bei dem ein 11-jähriger Syrer und zwei 13-jährige Bulgaren, zwei gleichaltrige Mädchen in einem Schwimmbad in Duisburg gegen ihren Willen am Gesäß angefasst haben sollen. Die Staatsangehörigkeit der Angrabscher hat News exklusiv durch die Polizei Duisburg erfahren. Auch schon Kinder begehen also sexuelle Belästigung. Unsere News-Schwimmbadbilanz der sexuellen Übergriffe zeigt außerdem von 26 erfassten Tatverdächtigen hatten 16 eine ausländische Staatsangehörigkeit. Das sind 61,5%. 4 waren Deutsche, das sind 15,4%. Eine Person war staatenlos. Bei 5 Personen, 19,2%, war die Staatsangehörigkeit unbekannt oder wurde nicht mitgeteilt. Unter den 20 Tatverdächtigen mit bekannter Staatsangehörigkeit betrug der Ausländeranteil 80%. Also Gunnar, auch da nochmal, 80% der Tatverdächtigen, Freibart Krapscher, waren, muss man leider so sagen, Ausländer. Ist das zu pauschal angenommen, dargestellt, oder es ist leider die Realität, der man sich nicht mehr verschließen kann?
2: Die Zahlen sprechen ja die eigene Sprache, und dann ist ja auch noch die Frage, was ist mit dem Rest? Die haben dann vielleicht einen deutschen Pass, aber sind gerade eingebürgert, kann ja auch noch sein. Es ist ja so, wie Alexander sagte, es ist ein Kulturproblem, sozusagen ein Zivilisationsproblem. Wir haben uns in Deutschland in den letzten 70 Jahren ein sehr zivilisiertes Leben angewöhnt, was auch sehr angenehm gewesen ist. Und wir haben einen Zustrom von Menschen, vor allen Dingen von Männern, die eine ganz andere Prägung haben. Und es ist vor allen Dingen auch eine ganz andere Prägung in Richtung des weiblichen Geschlechts. Das ist im Nahen Osten und Nordafrika relativ selbstverständlich, dass man Frauen als mit weniger Rechten behaftet und geboren bezeichnet und auch so betrachtet und als Besitz wahrnimmt, mit denen man machen kann, was man will. Das ist leider so, das müssen wir ganz eindeutig sagen. Das ist ein Zustand, den wir in Deutschland überwunden haben. Und also Frauenfeindlichkeit, um mal diesen Begriff zu verwenden, wird reimportiert. Das heißt, wir haben jetzt wieder einen Zustand, und du hast es schon gesagt, es kristallisiert sich am Freibad heraus, wo das Verhältnis gegenüber Frauen deutlich wird von Einwanderergruppen. Und dann ziehen sich, wie wir eben hier schon festgestellt haben, die Frauen halt zurück, wie auch aus anderen Bereichen des öffentlichen Lebens, über die man auch noch reden könnte.
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1: Ich bin Katrin Müller. In Nordrhein-Westfalen, Rheinland-Pfalz, Niedersachsen und im Saarland gilt heute erstmals die Lockerung des Sonn- und Feiertagsfahrverbots für Lastwagen. Wegen des anhaltenden Niedrigwassers in Flüssen wie dem Rhein können viele Frachtschiffe derzeit nur mit einem Bruchteil der üblichen Ladung fahren. Durch die Lockerung des Fahrverbots sollen vorübergehend mehr Gütertransporte vom Wasserweg auf die Straße verlegt werden können. 8 Stunden am Tag. Diese Grenze im Arbeitszeitgesetz will die Koalition schon länger flexibler machen. Arbeitgeberpräsident Rainer Dulger drückt jetzt aufs Tempo. Der DPA sagte er, Deutschland solle stärker auf eine wöchentliche Höchstarbeitszeit setzen, wie sie auch die EU-Regeln ermöglichen.
2: Dulger findet, die heutigen Regeln passen nicht mehr zum Arbeitsalltag. Mal länger arbeiten, dafür an einem anderen Tag früher Schluss, dafür soll es mehr Spielraum geben. Die EU erlaubt bis zu 48 Stunden pro Woche. In Deutschland gilt dagegen grundsätzlich der 8-Stunden-Tag. Mit Ausnahmen sind bis zu 10 Stunden möglich. Bundeskanzler Merz erwartete im Herbst einen Gesetzentwurf von Arbeitsministerin Baas. Die Gewerkschaften warnen allerdings davor, den 8-Stunden-Tag damit faktisch abzuschaffen. Tanja Wagner, Nachrichtenredaktion.
1: Wegen eines großen Waldbrands am Gardasee in Oberitalien sind mehr als 200 Menschen in Sicherheit gebracht worden, darunter zahlreiche Urlauber. Das Feuer wütete nach Angaben der Feuerwehr auf dem Gebiet der Gemeinde Tignala am Westufer von Italiens größtem See.
3: Das Schlimmste, das scheint vorbei, sagte mir ein Feuerwehrsprecher, aber das Gelände sei schwierig und der Wind ein Risiko. Aufatmen können aber immerhin nun viele Touristen. Die mussten nämlich vorübergehend aus ihren Ferienunterkünften flüchten, weil die Flammen immer näher rückten. Auch Löschflugzeuge waren nonstop im Einsatz. Am Gardasee machen im Moment auch gerade viele Deutsche Urlaub. Und auch dort ist es, wie überall hier seit Wochen, heiß und trocken. Aus Italien, Claudia Wächter.
1: Nach dem Fund einer Drohne mit Sprengstoff auf dem Flughafen Leipzig-Halle will Bundesinnenminister Dobrindt die Forschung zur Drohnensicherheit ausbauen. Das Wettrüsten der Drohnentechnologie erfordere eigene Forschungseinheiten, um Schritt halten zu können, sagte er der Bild am Sonntag. Demnach soll am 18. August am Testflughafen des Deutschen Zentrums für Luft- und Raumfahrt in Kochstedt in Sachsen-Anhalt eine Forschungseinrichtung für Drohnensicherheit errichtet werden.
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1: Zum Wetter, die aktuelle Vorhersage des Deutschen Wetterdienstes. Über den Bergen im Süden kann es immer mal regnen, auch einzelne Gewitter sind möglich. Sonst bleibt es sonnig, die Temperaturen steigen auf sehr heiße 30 bis 35 Grad. Im äußersten Norden und an der See kühler. Die neue Woche startet auch verbreitet sonnig, im Lauf des Montags wird es aber wechselhafter. Schauer und einzelne Gewitter von der Nordsee bis in den Nordosten und vom Saarland bis zur Oder. Mit Höchstwerten bis 36 Grad im Westen wird es teilweise noch heißer.
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2: Boah, Leute, wenn Journalisten auf offener Straße gejagt werden, wenn ein politisch breit unterstütztes linksradikales Bündnis lebensgefährliche Kopftritte im Nachhinein durch eine Täter-Opfer-Umkehr legitimiert, dann hat Pressefreiheit in Deutschland fertig. Ich sag's euch, wenn ich nicht schon mit der linken Bubble gebrochen hätte, nach diesen Bildern würde ich es tun. Darüber müssen wir sprechen. Wenn ihr mir schon eine Weile folgt, dann wisst ihr, dass ich kein Fan davon bin, nur auf einer Seite rumzuhacken oder zu sagen, links ist schuld oder rechts ist schuld, ladidadida. Ich sehe die gleichen Strategien und Muster auf allen Seiten, egal wo sie politisch stehen. Allerdings muss ich trotzdem sagen, man möchte die linke Blase aktuell wirklich wachrütteln. Man möchte sie schütteln. Ich bin kein Fan von krasser Polemik oder von harten Überspitzungen. Aber wenn man sich die Bilder anschaut von diesen widersetzten Protesten rund um den AfD-Parteitag am 4. und 5. Juli, dann muss man ganz klar sagen, das geht zu weit. Und ich möchte eine Frage direkt an die linke Blase adressieren. Merkt ihr eigentlich noch was? Wir sprechen später auch noch über das Blockieren von Parteitagen im Generellen. Dazu habe ich nämlich auch eine vielleicht streitbare Meinung, aber klare Meinung. Aber insbesondere geht es natürlich um den Vorfall, bei dem zwei Journalisten von Apollo News von einem linken Lynchmob gejagt und verprügelt wurden. Wenn Journalisten, die einfach nur ihre Arbeit machen, die einfach nur da sind und die Kamera draufhalten, um zu berichten, so wie Journalisten es nun mal tun, wenn die auf offener Straße gejagt werden, zu Boden gerissen und gegen den Kopf getreten werden, und wenn das am Ende entweder ganz totgeschwiegen oder eher relativiert als verurteilt wird, dann hat die Linke endgültig ihren moralischen Kompass verloren. Das hat nichts mehr mit irgendeiner demokratisch geführten Debatte zu tun. Und ja, natürlich sind das nicht alle Linken, aber, und wir schauen uns die Bilder gleich nochmal an, es war eben auch nicht wirklich eine Spur von Zivilcourage. Welcher klar denkende Mensch würde in so einer Situation bitte nicht dazwischen gehen oder irgendwie gegenwirken? Das, meine Lieben, ist die dunkle Seele der Antifa. Das ist der schwarze Block. Und es tut mir leid, aber bei all der Solidarität, die der Antifa teilweise aus linksprogressiven Kreisen zuteil wird, kann ich nicht anders, als sie, spätestens seit Corona, als die inoffizielle Prügelexekutive des Establishments zu betrachten, des Staats zu betrachten. Wer so zu einer Demonstration geht, der möchte nicht friedlich sein. Das weiß ich, das wissen die, das weiß auch Luisa Neubauer. Da kann sie noch so viele "Wir sind die Guten" Schilder hochhalten. Wenn du Hass und Gewalt verurteilst, wo ist deine Stellungnahme? Ehrlich gesagt, würde ich von allen, zumindest den öffentlichen Personen, die sich nicht zur Antifa zugehörig sehen, die einfach im linken Spektrum unterwegs sind, was vollkommen legitim ist, die Verantwortung und Einfluss haben und friedlich demonstrieren wollten oder wollen, die auf dieser Demonstration waren, von all diesen Menschen würde ich erwarten, dass sie hier irgendwie reagieren. Und tatsächlich, eine Distanzierung reicht auch nicht aus. Es muss dafür gesorgt werden, dass die Täter belangt werden und dass hier Maßnahmen ergriffen werden. Die Antifa, die linksextreme Szene im Allgemeinen, ist eine ernstzunehmende, gewaltbereite, extremistische Bedrohung für den inneren Frieden dieses Landes. Ich glaube, Leute, das ist nicht mehr von der Hand zu weisen. Ich sag's nochmal. Wenn ich nicht vorher schon aus Gründen mit der linken Bubble gebrochen hätte, ich würde es jetzt tun. Nachdem ich diese Bilder gesehen habe und sehe, dass große Teile der linken Blase komplett unbothered sind, weil es hat ja irgendwie auch die Richtigen getroffen. Was soll man machen, ne? Jesus, wo kommen wir hin? Tritte gegen den Kopf. Ich wünsche es niemandem. Aber ich weiß nicht, ob ihr schon mal anwesend wart, während diese Form von Gewalt an jemandem ausgeübt wurde. Ich persönlich bin schon mal unfreiwillig Zeuge davon geworden, ehrlich gesagt mehr als einmal, aber einmal im Speziellen, das ich jetzt meine. Und ich war schockiert zu sehen, dass es tatsächlich keinerlei Zivilcourage gab, oder sagen wir, sie hielt sich sehr in Grenzen. Das war an einem Flughafen und inklusive mir waren es, glaube ich, 3 Leute, die aufgesprungen sind und helfen wollten. Jeder, der bei sowas schon mal dabei war, weiß, wenn es auf den Bildern furchtbar ist, dann ist es in der Realität noch viel, viel schlimmer, diese schreckliche Energie auch zu spüren, wenn jemand ungehemmt auf den Kopf eines anderen eintritt. Tritte gegen den Kopf bedeuten im Übrigen auch, dass der Täter schwerste Verletzungen in Kauf nimmt, dass er schon die Kontrolle verloren hat, dass er sich offensichtlich nicht mehr regulieren kann. Und wenn man das zu Ende denkt, dann heißt das, dass er damit natürlich auch eine Körperverletzung mit Todesfolge in Kauf nimmt. Die beiden Apollo-Journalisten, denen das passiert ist, hatten so ein fucking Glück, dass sie mit nur, ich sag's in Anführungszeichen, nur leichten Verletzungen davon gekommen sind. Und dass am Ende doch einfach genug Polizei vor Ort war. Das ist einfach kein Spaß mehr. Das ist nichts, was bagatellisiert oder irgendwie relativiert werden sollte. Und erst recht hat es überhaupt nichts, also wirklich rein gar nichts mehr mit demokratischen Prinzipien oder, was erzählen die noch alles, Demokratieschutz oder irgendeinem Kampf für irgendwas Gutes zu tun. Wehret den Anfängen, Leute, man kann es nicht oft genug sagen. Das ist ein Exempel, das hier statuiert wird. Wie wir damit umgehen, Politik, wie Medien damit umgehen, Justiz, das wird der linksextremistischen Blase, bei der wir ja irgendwie sowieso dazu tendieren, sie im positiven Sinne mit der, ja, linken Blase allgemein zu vermischen, also quasi alles, was linksradikal ist, ist links, passt schon, während es auf der anderen Seite genau andersrum ist, also alles, was rechts ist, ist definitiv rechtsradikal und gehört aussortiert. Das Signal, das wir der linksradikalen Blase geben, wenn wir Taten wie diese hier bagatellisieren, ist, passt, genauso weitermachen. Und die sind mittlerweile wirklich zu vielem fähig. Ich sag nicht alles, aber zu vielem. Und das sehen wir auf diesen Aufnahmen. Denn sie sind politisch frustriert, durch den Höhenflug der AfD, ganz klar. Sie sehen ihr Narrativ bedroht und sie fühlen sich in ihrer Ideologie gekränkt. Bevor wir einen Schritt weitergehen, lasse ich meinen Kollegen Julius Böhm noch mal ein paar wichtige Kernpunkte zu Widersetzen vortragen, also diesem Bündnis, das hinter dem ganzen Theater, den Blockaden der Demonstration an sich und summa summarum eben auch hinter dieser Gewalt gegen Journalismus steckt und offensichtlich auch steht.
3: Widersetzen ist das offizielle Dachorganisationsnetzwerk dieser Demos, unter anderem jetzt in Essen, aber auch zuvor auch schon bei anderen Demonstrationen, auch schon in Lützerath und dergleichen. So, Essen, vorher war es, glaube ich, Riesa, ja. Gießen, all diese AfD-Parteitage, die blockiert und verhindert hätten werden sollen. Denen haben sich angeschlossen. Die Grüne Partei, die Linke Partei, die Jugend der SPD, Teile des DGB, Teile der Kirchen, Teile von Verdi. Das ist die Dachgruppe, der sich all diese Partei, Kirchen, Gewerkschaften, ja. Jugendparteien und dergleichen offiziell angeschlossen haben. Luisa Neubauer, Heidi Reichenek, Katrin Göring-Eckardt haben alle aufgerufen, zur Widersetzen-Demo zu gehen, um die AfD zu blockieren, zu verhindern.
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2: Bill Gates, der Mann, ist nämlich womöglich noch mächtiger, als viele ohnehin schon gedacht haben. Im Zuge der Veröffentlichung von Anthony Faucis Tagebüchern sind jetzt Dokumente aufgetaucht, die zeigen sollen, wie tief die Bill und Melinda Gates Foundation im US-Gesundheitswesen verankert war.
3: Es ist der NGO-Komplex im Endlevel auf Milliardärsniveau. In einer Zusammenfassung von US-Senator Rand Paul heißt es, neu veröffentlichte E-Mails zeigen, dass die ranghöchsten Gesundheitsbeamten des Landes einen der reichsten Männer der Welt wie einen Kollegen und Partner behandelten. Zitat Ende. Wie weit Gates Verbindungen in den amerikanischen Regierungsapparat reichten, zeigt ein weiterer Vorgang. Von Juni 2014 bis Dezember 2021 besaß er eine hochexklusive sogenannte Q-Sicherheitsfreigabe des US-Energieministeriums, auch während des Höhepunkts der Corona-Pandemie. Eine solche Freigabe ermöglicht den Zugang zu Informationen der US-Regierung, die als Top Secret Restricted Data eingestuft sind. Auch Anthony Fauci behandelte Bill Gates nicht wie einen gewöhnlichen privaten Akteur. Aus einer E-Mail an Anthony Fauci vom April 2020 geht hervor, dass Bill Gates im Ton völliger Selbstverständlichkeit das Ziel formulierte, die gesamte Welt zu impfen. Zitat: Das wären 7 Milliarden Dosen bei einem Impfstoff mit einer Dosis und 14 Milliarden bei einem Impfstoff mit zwei Dosen, so der Multimillionär. Zugespitzt könnte man sagen, eine weitere Verschwörungstheorie wird wahr. Gates war tatsächlich einer der einflussreichsten Gestalter der globalen Corona-Politik. Über die unheimliche Macht des Bill Gates sprechen wir nun bei News Live.
2: Darüber sprechen wir jetzt bei News Live. Die Corona-Pandemie zum Glück lange vorbei, aber Bill Gates und die Corona-Pandemie. Warum steht der Microsoft-Gründer plötzlich wieder im Mittelpunkt der Aufbereitung in den USA, Alexander?
4: Ja, es findet dort ja ein Verfahren statt, ein Ausschuss vom Senat über das Gebaren Faucis, des amerikanischen Drosten, aber auch seines ganzen Umfeldes. Die Corona-Pandemie, genauer gesagt, deren politischen Maßnahmenkataloge haben für große Verwerfungen und Spaltungen in der Gesellschaft geführt. Und das gilt für die Vereinigten Staaten, genauso wie für Deutschland. Der Unterschied zwischen USA und uns ist, in den Vereinigten Staaten wird ernsthaft aufgearbeitet. Und im Zuge dieser Aufarbeitung wurde eben nun öffentlich das sogenannte Tagebuch, also die Aufzeichnungen des Anthony Fauci, die also auf einen Computer getippt hat, die man nun einsehen kann. Er tritt uns dort als eine sehr unsympathische Persönlichkeit gegenüber, also niemand kann offenbar eitler sein als Mr. Fauci mit der Corona-Pandemie. Seitenlang erzählt er dort, bei wem er eingeladen war, wie viele Selfies ihm gemacht worden sind. Einmal steht Zucker drin. Er sei die Hauptfigur eines erotischen Romans, sei ihm nachempfunden worden. Dachte ich, meine Güte, also mit diesem Gesicht, was war das für ein erotischer Roman? Aber ich habe ihn nicht gelesen. Zum Zweiten kommt natürlich hinzu, dass Bill Gates natürlich, müssen wir im Rückblick schon sagen, ein Impffanatiker war. Er war auch in Deutschland zu Gast, im Fernsehen, im öffentlichen Fernsehen, bei den Tagesthemen, im Interview. Einmal, da habe ich vorhin noch mal kurz reingeschaut, bei Frau Maischberger, 2021, glaube ich. Schon damals hat er gesagt, ja, bis Ende des Jahres muss die ganze Welt durchgeimpft sein. Und das finde ich als Statement.
2: Ein hehrer Anspruch, ja.
4: A, ist es ein hoher Anspruch. B, wird damit das Impfen als Pflicht gewissermaßen dargestellt, als immunologische Alternativlosigkeit, vielleicht auch als ein Verfahren, als ein Vorgang, dem man sich als guter Weltbürger nicht entziehen darf. Er gilt und galt als Philanthrop, der eben Milliarden gemacht hat mit Microsoft, keine Einwände, erfolgreiche Unternehmer, danach allerdings sich durch unausgelastet gefühlt hat, und da gibt's eben diese Melinda und Bill Gates Stiftung, die heißt immer noch so, obwohl die Ehe teuer in die Brüche ging. Und diese Melinda und Gates Stiftung hat sich eben beteiligt, unter anderem am BioNTech, unter anderem am CureVac. BioNTech hat dann jetzt neulich CureVac aufgekauft. Er hat also durchaus auch, zumindest vermittelt über diese Stiftung, eigene Aktien im Impfstoff-Business. Und er hat, wie wir jetzt erfahren, einen sehr, sehr kurzen Draht zu den Mächtigen. Also dieser kurze Draht wurde ihm gegeben zum Ministerium, haben wir eben gehört, unter der Präsidentschaft von Barack Obama. Und das hat schon mehr als ein Geschmäckle. Wenn ein Unternehmer, auch wenn er danach als Philanthrop auftritt, einen sehr, sehr kurzen Draht hat zu dem, muss man sagen, mächtigsten Mann der Welt damals, Barack Obama, beziehungsweise dessen unmittelbarer Entourage, und er gleichzeitig dann noch im Fernsehen weltweit trommelt für das Durchimpfen der gesamten Weltbevölkerung. Ich finde, das ist schon weniger Philanthrop als Größenwahnsinn.
2: Gunnar Alexander hat jetzt schon viel weggenommen. Wir schauen gleich nochmal in weitere Details rein. Aber Bill Gates war ja immer Teil der Verschwörungstheorien rund um die Corona-Pandemie. Jetzt kommt er im Zuge der Ermittlungen der US-Behörden wieder in den Mittelpunkt. Wie ist deine Sicht der Dinge auf Bill Gates?
5: Dass er den Mächtigen so nah war, wie du es jetzt gesagt hast, wundert mich überhaupt nicht, denn er ist ja einer der erfolgreichsten Unternehmer aller Zeiten. Also das kann man ja nur noch mit Apple und Google vergleichen, was dieser Mann geleistet hat. Die, wie du schon gesagt hast, Verschwörungstheorie ist eine Theorie, die eine Verschwörung suggeriert. Die ist nicht nachweisbar. Und die Geschäftsinteressen von Bill Gates auch nicht. Was mich wundert ist, oder was ich gerne wissen würde, zu sagen, die ganze Welt muss geimpft werden, stellt sich ja im Nachhinein oder auch schon während der Corona-Zeit als vollkommener Unsinn heraus. Denn die Impfung hat nachweislich ja nicht vor Übertragung geschützt. Das haben wir viel zu spät erfahren. Gleich sprechen wir noch über Fauci in der Sache wahrscheinlich. Wusste Bill Gates zu dem Zeitpunkt, wo er das vorgeschlagen hat, das schon? Wusste er, dass es überhaupt nicht nötig ist, die ganze Welt zu impfen, auch nicht ein ganzes Volk, sondern dass nur die vulnerablen Gruppen, also die vorerkrankten Menschen, die Alten, die Gebrechlichen, eine Impfung benötigen, um sich selbst zu schützen, aber auf keinen Fall die Gesunden, auf keinen Fall die jungen Leute, auf keinen Fall die Kinder, weil sie eben die Übertragung des Virus durch die Impfung gar nicht verhindert wurde. Wusste er das zu dem Zeitpunkt? Wenn wir das wissen, dann können wir ihm unterstellen, dass er wieder besseres Wissen 14 Milliarden Impfdosen empfohlen hat, damit irgendeiner große Kasse macht.
2: Ja, und wir sprechen darüber, warum kommt das jetzt alles wieder ans Licht? US-Senator Rand Paul, einer der schärfsten Kritiker der Corona-Politik in den USA, hat jetzt ein rund 1300 Seiten starkes Dokument veröffentlicht. Darin geht es um interne Unterlagen und Materialien, die nach seiner Darstellung die Rolle der Bill und Melinda Gates Foundation während der Corona-Pandemie und ihren Einfluss auf die Entscheidungen im US-Gesundheitswesen beleuchten sollen. Rand Paul veröffentlichte vor kurzem ein, wie schon gesagt, 1300-seitiges Dokument, das speziell Bill Gates gewidmet ist. Neu veröffentlichte E-Mails zeigen, dass die ranghöchsten Gesundheitsbeamten des Landes einen der reichsten Männer der Welt wie einen Kollegen und einen Mitarbeiter behandelten. Daraus gehen dann wiederum brisante Infos hervor. Bill Gates wurde am 11. Juni 2014 im Wege der gegenseitigen Anerkennung eines Q-Sicherheitsfreigabesystems des Energieministeriums erteilt. Sie wurde erst am 6. Dezember 2021 wieder aufgehoben. Dazu heißt es im Dokument, ich zitiere, Bill Gates verfügte 7 Jahre lang über eine Q-Sicherheitsfreigabe des US-Energieministeriums, auch während des Höhepunkts der Covid-19-Pandemie. Eine Q-Sicherheitsfreigabe des Energieministeriums gestattet den Zugang, Achtung, zu als Top-Secret-Restricted-Data eingestuften Informationen der US-Regierung, so das Heimatschutzministeriums. Also Bill Gates, weder Regierungsmitglied noch gewählter Politiker, dafür eine Menge Geld und entsprechende eigene Interessen. Wird da der Verdacht lauter, dass die Pandemie irgendwie von Bill Gates auch genutzt worden ist? Also kommen da die Verschwörungstheorien wieder auf? Also kommen da jetzt Informationen ans Licht mit einer Q-Sicherheitsfreigabe, die eigentlich nur höchsten Politikern irgendwie zugemessen wird, die Bill Gates da gehabt hat?
4: Ja, Bill Gates hat das Virus nicht erfunden. Also das muss man jetzt auch mal sagen. Aber es gibt natürlich hier eine sehr, sehr enge Verbindung von Geld und Macht. Das ist ja nicht
2: alles ganz seltsam.
4: Das ist ja nichts Ungewöhnliches. In der Geschichte der Politik, schauen wir nach Italien, Berlusconi, Medienunternehmer, da war er Ministerpräsident und so weiter und so fort. Also das ist jetzt ja, dass die Mächtigen, die viel Geld haben, die Nähe suchen, auch zur Regierungsmacht und dass die Regierungsmacht gerne mit Mächtigen sich umgibt, weil die ihre Gelder verwenden können zu Zwecken, die der Regierung freundlich sind. Das hat man überall so, das hat man auch in Deutschland so. Hier kommt nur noch etwas dazu. Es geht hier ja letzten Endes um die Gesundheit der Weltbevölkerung. Mhm. Es geht um die Gesundheit der Weltbevölkerung und Bill Gates hat ganz klar dieses Narrativ, wie man sagt, diese Erzählung vertreten, Die Welt wird nur dann diese Pandemie überstehen, wenn die ganze Welt sich impfen lässt. Wenn die ganze Welt sich impfen lässt. Und das ist einfach schon ein Plot, wie Dr. No oder wie ich lernte, die Bombe zu lieben. Heißt du ähnlich, Dr. Seltzer, weiß ich, also James Bond. Es hat wirklich sowas, ich sitze jetzt irgendwo, schaue mir die Welt an und dann habe ich dieses eine Mittel, was die ganze Welt rettet. Noch einmal, das hat für mich schon Züge von Größenwahn. Und in diesem Interview zum Beispiel bei Maischberger, im deutschen Fernsehen 2021, glaube ich, wo also Bill Gates auch sagt, wir müssen die ganze Welt impfen, hat er zum Beispiel den Johnson & Johnson Impfstoff empfohlen. Wir wissen im Nachhinein, das war eigentlich der unsicherste. Er hat Nebenwirkungen gehabt, die höher waren als bei anderen, empfiehlt er dort. Also das finde ich jetzt auch schon, ja, eigentlich unanständig, dass man als jemand, der als Philanthrop geriert sich, dann dort konkrete Produkte eines Pharmaunternehmens empfiehlt. Novavax und Johnson hat er empfohlen. Johnson & Johnson war nicht so eine gute Empfehlung, würde ich sagen. Und gleichzeitig noch ist seine Stiftung dann auch involviert, seit Jahren vorher schon eben bei BioNTech und später auch bei CureVac, die dick drin sind ja im Impfstoffgeschäft. Also ich finde, solche großen Globalerzählungen sollte man Unternehmenslenker nicht durchgehen lassen und die Regierung sollte weder sich vor den Karren spannen lassen, noch umgekehrt soll ein Unternehmer sich vor diesen Karren spannen lassen. Noch einmal, ich finde das eine, tut mir leid, ich finde es eine monströse Aussage, wenn ein Unternehmer sagt, die ganze Welt muss durchgeimpft werden und die Regierung sagt, jawohl, genau so ist es. Das steht keinem zu sagen, die ganze Welt muss jetzt durchgeimpft werden. Ich finde es einen monströsen Satz.
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1: Ich bin Katrin Müller. Eine deutliche Mehrheit der Menschen in Deutschland spricht sich gegen die Abschaffung der sogenannten Rente mit 63 aus. Laut einer Umfrage für die Bild am Sonntag sind 68% dagegen. Gleichzeitig will mehr als die Hälfte der Befragten selbst von der Rente mit 63 Gebrauch machen. Die Union will das Rentenpaket aber nicht aufschnüren. Mehrere Bundesländer haben das Sonntagsfahrverbot für Lastwagen teilweise aufgehoben. Grund ist die Dürre und das damit verbundene Niedrigwasser der Flüsse. Die Regelung gilt ab heute. Betroffen sind Nordrhein-Westfalen, Niedersachsen, Rheinland-Pfalz und das Saarland. Kritik kommt allerdings von Grünen und Linken.
2: In mehreren Bundesländern dürfen bestimmte Lkw jetzt auch sonntags und an Feiertagen fahren, damit Waren trotz Niedrigwasser ans Ziel kommen. Bundesverkehrsminister Bilger will außerdem mehr Güter auf die Schiene bringen und unnötige Baustellen vermeiden. Der Linken reicht das alles aber nicht. Sie will Binnenschiffer stärker unterstützen und kurzfristig mehr Platz für Güterzüge schaffen. Zoe Tessovali, Nachrichtenredaktion.
1: Hamburgs Bürgermeister Peter Tschentscher fordert ein Umdenken in der Fiskalpolitik des Bundes. Unter anderem sprach er sich gegen die Senkung der Körperschaftssteuer und für die Einführung einer Digitalsteuer für große Tech-Konzerne aus. Das Finanzministerium treibt derweil auch die Reform der Einkommensteuer voran. Wie aus einem Entwurf hervorgeht, soll bis 2028 unter anderem der Grundfreibetrag steigen. Also der Betrag, ab dem Einkommen überhaupt versteuert werden muss.
3: Der Gesetzentwurf sieht auch vor, dass der Spitzensteuersatz erst bei höheren Einkommen greift. Im Gegenzug soll dafür bei der sogenannten Reichensteuer mehr eingenommen werden. Sollten die Pläne so kommen, geht Finanzminister Klingbeil von rund 10 Milliarden Euro Entlastungen für die Bürger aus, 3 Milliarden im kommenden Jahr und 7 im Jahr darauf. Aus Berlin, Thomas Brockt.
1: Die Abholzung im brasilianischen Amazonasgebiet ist so niedrig wie seit 10 Jahren nicht mehr. Nach Daten des Nationalen Instituts für Weltraumforschung wurden zwischen August 2025 und Juli 2026 rund 36% weniger abgeholzt als in den 12 Monaten davor. Es ist auch der niedrigste Wert, seit es Daten des Echtzeitsystems zur Erkennung von Entwaldung gibt. Der Amazonasregenwald wird auch als grüne Lunge der Erde bezeichnet und ist enorm wichtig für das Weltklima.
0: Soweit das Neueste. 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
1: Zum Wetter, die aktuelle Vorhersage des Deutschen Wetterdienstes. Über den Bergen im Süden kann es immer mal regnen, auch einzelne Gewitter sind möglich. Sonst bleibt es sonnig, die Temperaturen steigen auf sehr heiße 30 bis 35 Grad. Im äußersten Norden und an der See kühler. Die neue Woche startet auch verbreitet sonnig, im Lauf des Montags wird es aber wechselhafter. Schauer und einzelne Gewitter von der Nordsee bis in den Nordosten und vom Saarland bis zur Oder. Mit Höchstwerten bis 36 Grad im Westen wird es teilweise noch heißer.
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2: Willkommen zu Schuler. Fragen, was ist? Mein heutiger Gast ist Ministerpräsident von Sachsen-Anhalt und will es auch bleiben. Einer der härtesten Wahlkämpfe, der in den letzten Jahren in Deutschland ausgetragen worden ist. Herzlich willkommen, Sven Schulze.
3: Ja, hallo, Herr Schuler.
2: Einen Punkt haben Sie schon angesprochen, was aus Berlin kommt, wird Sie nicht beeindrucken, haben Sie gesagt, Sie meinen die Rente mit 63.
3: Jetzt hat es die Rente mit nach 45 Arbeitsjahren. Mir ist es wichtig, dass die Menschen hier in Sachsen-Anhalt wissen, dass ich auch dann für sie kämpfe, wenn starker Gegenwind vielleicht auch aus Berlin kommt. Mir geht es nicht darum, die Themen aus Berlin hier in Sachsen-Anhalt zu verkaufen, sondern meine Aufgabe als Ministerpräsident ist, die Themen aus Sachsen-Anhalt ganz klar in Berlin zu platzieren und für die Menschen aus Sachsen-Anhalt dann, wenn es um Berliner Themen geht, die Sachsen-Anhalt betreffen, auch in Berlin zu kämpfen. Und genau deshalb habe ich diesen Punkt gemacht. Da stehe ich auch zu. Ich bin überzeugt, wenn die Menschen gerade bei uns in Ostdeutschland, wo die Frauen 1989 als Beispiel haben 91% der Frauen hier Vollzeit gearbeitet. In Westdeutschland waren es 51%. Wenn man das alles berücksichtigt, dann ist das richtig, was ich gesagt habe. Wer jetzt nach 45 Jahren, der 45 Jahre gearbeitet hat und eingezahlt hat, der hat auch ein Recht auf abschlagsfreie Rente. Und das sind Themen, die werde ich auch zukünftig wirklich im Sinne des Landes Sachsen-Anhalt und nicht, wie es manch einer vielleicht aus Westdeutschland oder aus Berlin gern hätte, klar thematisieren.
2: Jetzt haben Sie allerdings, als das Rentenpaket angenommen worden ist, dem erst zugestimmt und haben gesagt, toll, Gesamtpaket, machen wir mit, toll, handlungsfähige Bundesregierung. Richtig. Das ist Ihnen relativ spät eingefallen.
3: Nein, das stimmt auch so nicht, Herr Schuler. Ich habe gesagt, dass es wichtig ist, dass wir Reformen auf den Tisch kriegen. Sie wissen, dass es in Deutschland eine Debatte gab. Brauchen wir jetzt in diesem Wahljahr, wo es 5 Landtagswahlen gibt und noch Kommunalwahlen dazu, ist es da richtig, auch Reformen zu machen oder ist das schlecht? Und ich sage, das kann nicht sein. Man kann Reformen nicht nur zwischen Weihnachten und Neujahr machen, weil da keine Wahl stattfindet, sondern selbstverständlich auch in Wahljahren wie diesem muss es Reformen geben. Und deswegen sage ich, es ist richtig, dass was auf dem Tisch liegt. Aber nochmal, wir reden hier über ein Ergebnis einer Kommission. Sicherlich einstimmig abgestimmt, aber es ist nicht das Ergebnis, was am Ende in Gesetzgebung fließt. Und dass man jetzt bei diesem einen Punkt, der für Ostdeutschland ja so wichtig ist, für unsere Menschen, die ja hart gearbeitet haben und hart arbeiten, so wichtig ist, dass ich da als Ministerpräsident sage, an dieser Stelle habe ich Gesprächsbedarf, das halte ich für absolut legitim. Heißt aber nicht, dass ich das gesamte Paket komplett in Frage stelle oder gar eine Reform der Renten in Frage stelle. Und ich will Ihnen auch ganz kurz noch erklären, warum. Mir geht es darum, dass wir am Ende auch schauen müssen, dass die Beiträge nicht ins Uferlose steigen. Dass wir sehen, dass für die Menschen in Ostdeutschland, wo die Gehälter niedriger sind als in Westdeutschland, oft nicht die Abgaben, die man direkt an den Staat zahlt, also die Steuern das Problem sind, sondern die Sozialabgaben. Und deswegen ist diese Rentenreform wichtig. Aber es darf nicht sein, dass man sagt, wir dürfen nicht über einzelne Punkte diskutieren. So verstehe ich nicht Demokratie und so verstehe ich auch nicht Politik.
2: Wenn man in der Sache argumentiert, müsste man sagen, diejenigen, die jetzt 45 Beitragsjahre beisammen haben, die haben natürlich einen Teil ihres Lebens in das Rentensystem der DDR eingezahlt und profitieren eigentlich schon von der Solidarität.
3: Aber wir haben doch zu DDR-Zeiten hart gearbeitet. Es ist doch das, also diese Debatte lasse ich ja für uns nicht zu, dass man sagt, naja, ihr habt ja, weil ihr Pech gehabt habt, im falschen System gelebt. Die haben beispielsweise in der Landwirtschaft extrem hart gearbeitet. Meine Großeltern waren das auch. Die leben heute nicht mehr. Aber die haben in der Landwirtschaft gearbeitet, hart gearbeitet und nur weil sie halt im Osten Deutschlands gearbeitet haben, ist deren Arbeit doch nicht schlechter, als wenn sie in Westdeutschland gearbeitet haben. Und ich denke, diese Debatten, die haben wir doch längst überwunden.
2: Das stimmt. Ich war noch nicht ganz fertig mit der Frage. Es geht ja darum, dass man in das Ostrentensystem eingezahlt hat, was dann schon von der Bundesrepublik anerkannt worden ist, also schon mit einer gewissen Kulanz übernommen worden ist. Das andere ist halt, man kann jungen Menschen ja nicht sagen, ihr müsst bis 70 arbeiten und dann müssen andere, können dann mit 63 in Rente gehen, denn das Umlagesystem ist ja nicht so, dass ich ein volles Körbchen mit nach Hause nehme nach 45 Jahren und habe jetzt meinen Teil getan, sondern ich zahle ja für diejenigen, die aktuell Rentner sind.
3: Richtig. Richtig. Und deswegen sage ich auch, gerade wenn es jetzt um junge Menschen geht, die jetzt in den Arbeitsmarkt einsteigen, natürlich müssen wir da auch Lösungen finden, dass man sagt, deren Altersvorsorge irgendwann ist nicht nur die Grundrente, sondern da muss es auch andere Bestandteile geben. Da spreche ich ja auch gar nicht dagegen. Das ist der erste Punkt. Aber ich sehe die Fakten. Gucken wir mal in das letzte Jahr 2025 zurück. Da sind hier in Sachsen-Anhalt von denen, die in Rente gegangen sind, rund 36% der Menschen mit einem Abschlag in Rente gegangen, weil sie die volle Beitragszeit gar nicht erreicht haben, weil sie aus vielleicht körperlichen Gründen, weil sie gesagt haben, wir schaffen das gar nicht mehr, haben sie den Abschlag in Kauf genommen. 36%. Am Ende müssen wir doch schauen, wie geht das in den nächsten Jahren weiter. Wir haben in Sachsen-Anhalt in Ostdeutschland insgesamt mehr Menschen, die zu ihrer Grundrente noch eine staatliche Unterstützung brauchen, sind in Sachsen-Anhalt meines Wissens aktuell knapp 9%, im Durchschnitt in Deutschland 6%. Das sind doch alles auch Fakten, die ich habe. Und was ich will ja nicht irgendwo das gesamte System in Frage stellen, in keinster Weise. Und ich unterstütze auch die Bundesregierung ganz klar dabei, das habe ich damals auch gesagt, dass wir diese Reform umsetzen, aber in einzelnen Punkten, und das ist ja nicht nur Sven Schulze, das ist ganz, die ganzen ostdeutschen Ministerpräsidenten betrifft das, auch die SPD-Kollegen sagen, an dieser Stelle 45 Beitragsjahre müssen wir nochmal bitte sprechen, ob es da nicht eine bessere Lösung gibt. Ich habe Verständnis, dass es da Gegenwind gibt. Aber ich bitte auch um Verständnis, dass ich hier nicht, weil es Gegenwind gibt, sofort umkippe. Und wenn ich damals sage, ich unterstütze das, stimmt das heute auch. Aber ich verstehe Politik und Demokratie so, dass man Meinungen austauscht und unterschiedlicher Meinung sein darf.
2: Nun war es genau das, was mutmaßlich der Kanzler gefürchtet hat, als er gesagt hat, wir nehmen das als Gesamtpaket, wir fangen jetzt nicht an, jedes Einzelne wieder aufzubinden. Also Sie sägen schon so ein bisschen an der Autorität des Kanzlers.
3: Bitte auch hier nichts versuchen mit diesem wichtigen Thema, was wichtig für die Menschen in Ostdeutschland ist, was wichtig für die Menschen in Gänze ist, wo beispielsweise auch die CDA, die Arbeitnehmer in der CDU, mich auch unterstützen und sagen, oder uns auch unterstützen und sagen, das ist wirklich ein Punkt, ein Thema. Jetzt zu sagen, das ist ein Segen an der Autorität des Kanzlers, das ist überhaupt nicht mein Interesse. Mein Interesse ist, dass die Bundesregierung erfolgreich ist, dass Friedrich Merz erfolgreich ist, gemeinsam mit uns Ländern erfolgreich ist. Aber ich verstehe es so, dass man schon unterschiedlicher Meinung sein darf. Das, was wir aufgeschrieben haben, da ist ja nicht die Diskussion, dass man sagt, das ist völlig falsch, sondern es ist eher die Diskussion, dass man sagt, naja, wir haben jetzt ein Gesamtpaket, lasst uns bitte da nicht nochmal irgendwas aufschnüren. Ich habe da eine andere Meinung zu, die verteidige ich auch. Ich habe aber auch Verständnis, wenn andere das anders sehen. Und so ist doch Demokratie. Und jetzt müssen wir schauen, was schreibt am Ende auch, was steht im Gesetz drin, was macht das zuständige Bundesministerium. Und deswegen ist diese Debatte notwendig und richtig und wichtig. Als Ministerpräsident eines Bundeslandes ist für mich immer wichtig, den Menschen zuhören, ihre Probleme verstehen und dann auch nach Lösungen suchen. Und glauben Sie mir, dieses Thema Rente ist für viele Menschen in Sachsen-Anhalt ein großes, wichtiges Thema. Und Sie haben mich dabei als jemanden an Ihrer Seite, der genau diese Thematik auch kennt.
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1: Es könnte eine historische Wahl in Sachsen-Anhalt werden. Die Bundesrepublik, wie wir sie kennen, könnte zu Ende gehen. Wir hören gleich rein in die Aussagen von Sven Schulze im Gespräch, Gunnar, mit unserem Politikchef, mit Ralf Schuler. Deine Einschätzung, welche Strategie verfolgt Sven Schulze jetzt auf den letzten Metern, um seiner CDU noch mal ein bisschen Stimmen zu bringen in Sachsen-Anhalt?
2: Er sucht sich vor allen Dingen ein Thema, das haben wir hier auch besprochen, was möglicherweise die Mehrheit erreicht. Er möchte gerne, dass die Rente höher ausfällt als bisher, dass der Renteneintritt nach 43 Jahren mit 63 wieder möglich ist. Er sucht sich ein Thema, was ein bisschen abseits liegt vom Kampf gegen die AfD. Das reicht aber nicht aus. Es reicht nicht aus, weil er sonst nichts zu bieten hat. Und es reicht auch deswegen nicht aus, weil er den Wählern nicht andeutet, was er denn eigentlich nach der Wahl vorhat. Er müsste ehrlich sagen, dass er die AfD verhindern will, indem er mit der Linkspartei eine Koalition eingeht oder sich zumindest von der Linken tolerieren lässt. Das traut er sich aber nicht. Aber da riechen die Leute schon den Braten. Und weil er so unentschlossen ist, treibt er die AfD auf neue Höhen in den Umfragen.
1: Wir hören gleich rein, Alexander, in die Aussagen von Sven Schulze im Gespräch mit Ralf Schuler. Vorab die Frage an dich gestellt, auch nochmal weitergegeben, jetzt auf der Zielgeraden, noch 30 Tage bis zur Landtagswahl in Sachsen-Anhalt. Welchen Impuls kann der derzeitige Ministerpräsident Sven Schulze der CDU noch geben auf den letzten 30 Tagen?
3: Ja, es sind genau 30 Tage, wir haben es ja eingeblendet, Schicksalstag, 6. September, also es ist nun wirklich der Endspurt angefragt. Zum einen, er muss sich bekannt machen, deshalb hat er auch eine Radeltour gemacht oder zumindest Teile des Landes beradelt. Er muss sich bekannt machen, weil es gab hier einen fliegenden Wechsel innerhalb der Legislatur, obwohl beide das vorher ausgeschlossen haben, Amtsinhaber Rainer Haseloff damals und Nachfolger Sven Schulz. Er ließ sich also vom Landtag zum Ministerpräsidenten wählen, ohne das Volk zu befragen. Vorher haben beide gesagt, ich, Haseloff, bleibe bis zum Schluss drin. Dann hat man auf den Amtsbonus gesetzt, jetzt merkt man in den Umfragen, den Amtsbonus gibt es nicht, weil man den Amtsinhaber Sven Schulze als uncharismatisch wahrnimmt, demgegenüber Ulrich Siegmund als einen forschen, optimistisch auftretenden jugendlichen Herausforderer. Er muss also schauen, dass er A, bekannter wird im Land. Er muss ein Thema finden, das zieht. Dieses Thema mit der abschlagsfreien Rente nach 45 Beitragsjahren wird deshalb, glaube ich, nicht ziehen, weil er daran nichts ändern kann. Das ist im Prinzip durch. Da haben die Koalitionsspitze in Berlin gesagt, das kommt jetzt so. Da kann man von den Ländern sagen, finde ich nicht in Ordnung, das wird nicht kommen. Also er verkämpft sich da, würde ich mal sagen, an einer Stelle, die er nicht gewinnen kann. Und hinzu kommt natürlich noch die Frage, du hast es angesprochen eben, Gunnar, wie umgehen mit einer sehr weit enteilten AfD, die ja praktisch schon in einer anderen Galaxie rangiert, bei 41% zuletzt. Er muss also jetzt den Spagat finden, einerseits einen eigenständigen Wahlkampf zu gehen, ohne zu führen, ohne komplett sich von der CDU abzukoppeln und andererseits aber Angebote zu machen, auch an die AfD-Wähler. Und genau darüber hat ja auch Kollege Schuler gesprochen.
1: Und wir hören mal rein in das Interview. Wir haben ein paar Ausschnitte vorbereitet. In den vergangenen Wochen führten die drei ostdeutschen Ministerpräsidenten der CDU den innerparteilichen Widerstand gegen Kanzler Friedrich Merz an. Hören wir rein, was Ministerpräsident Sven Schulze im Gespräch mit News über sein Verhältnis zu Friedrich Merz sagt.
4: Der Friedrich Merz und ich, wir sind nicht immer einer Meinung. Das muss es auch nicht sein. Das erwartet er nicht von mir und ich nicht von ihm. Aber am Ende geht's hier um Sachsen-Anhalt.
1: Gunnar, wie belastet ist das Verhältnis zwischen Sven Schulze und Friedrich Merz in Anbetracht der Tatsache, dass man sicherlich in Sachsen-Anhalt derzeit kein CDU-Wahlkämpfer sein möchte? Das hat unter Umständen auch was mit Friedrich Merz zu tun.
2: Wenn er sagt, wir sind uns nicht einer Meinung, Friedrich Merz und ich, und das müssen wir auch nicht, dann müsste man erstmal wissen, welcher Meinung er denn ist. Also Sven Schulze ist, du hast das schon gesagt, ein unbeschriebenes Blatt und er kann sich ja auch nicht gut selbst verkaufen. Er ist kein guter Redner, er hat kein Charisma, das muss auch nicht jeder haben, aber man fragt sich dann eben auch, warum er an der Spitze steht in einer so prekären Lage. Mhm. Und dann hat er halt das Gefühl, dass Friedrich Merz, und jetzt ist es auch egal, wie er welche Meinung hat, dass Friedrich Merz eben selber so unbeliebt ist im Volk, dass er mit dem keinen Wahlkampf machen kann. Also sucht er sich irgendetwas, was dann gegen Friedrich Merz gerichtet ist. Aber diese Rechnung geht so nicht auf. Die Gemeinsamkeiten in Sachsen-Anhalt zwischen AfD und CDU sind groß. Das wird jeder bestätigen. Das weiß auch Sven Schulze. In der AfD sitzen sehr viele Leute, die früher in der CDU waren. Die kennen sich auch alle. Da muss man jetzt nicht wieder sagen, die AfD ist des Teufels. Das wissen die da ganz genau. Die können auch gut zusammenarbeiten. Wenn er das so prinzipiell ausschließt, wenn Sven Schulze das so prinzipiell ausschließt, dann hat er sich sozusagen selber schon einen so engen Rahmen gesetzt, aus dem er nicht mehr herauskommt. Also er bietet dem Wahlvolk ja gar nichts an. Er kann sagen, also ich bin anderer Meinung als Friedrich Merz, dann weiß man nicht genau, welcher Meinung er ist, dann will er die Rente mit 63 beibehalten, das wollen aber ganz viele andere auch, das sagen die Sozialdemokraten auch. Er sagt aber nicht, worum es eigentlich geht. Er greift die Ängste der Menschen nicht auf. Er müsste die Ängste der Menschen vor dem Zuzug von Ausländern aufgreifen und das auch benennen. Und er müsste die Ängste aufgreifen, was die Energiekosten angeht. Die Leute haben Angst, dass sie eine neue Heizung einbauen müssen, dass sie demnächst kein Auto mehr mit Dieselmotor oder Benzinmotor kaufen dürfen und dass der Strompreis steigt. Darauf geht er ja überhaupt gar nicht ein. Davon profitiert dann aber die AfD, weil sie eben genau diese Themen, die tief im Herzen der Menschen verborgen sind, anspricht.
3: Wobei ich jetzt mal vielleicht auch ein kleines gutes Wort für Herrn Schulze verlieren möchte. Ich habe mir ja das Interview angeschaut, das der Kollege Ralf Schuler mit ihm geführt hat. Und er hat dort jetzt, über die Inhalte sprechen wir natürlich noch, aber er hat sehr leidenschaftlich und sehr kämpferisch gewirkt. Das muss ich sagen. Also ich habe ja schon einige andere Auftritte von ihm gesehen. Da wirkte er ja eher ein bisschen verzagt, grüblerisch, was man auch so diesen Menschenschlag Sachsen-Anhalt nachsagt. Nur ein Höpfner, den Vorvorgänger SPD, immer so gebückten Gang, so das ganze Leid des Ostens auf seinen schmalen Schultern tragend. Er war hier sehr leidenschaftlich, er war auch forsch, er hat die Debatte gesucht. Also insofern freue ich mich jetzt auf den Endspurt und es werden noch spannende Auseinandersetzungen, denke ich mal, werden, gerade vor dem Hintergrund einer starken AfD. Aber dieses Kämpferische, dieses Leidenschaftliche, das habe ich ihm jetzt schon abgenommen in diesem Gespräch mit Ralf Schuler und so habe ich ihn bisher noch nicht wahrgenommen.
2: Das ist ja auch wirklich, du hast es gerade gesagt, das ist ja ein Schicksalsbundesland, denn wenn du den Namen Höppner erwähnst, ja, das war ein Ministerpräsident der SPD, der damals die Zusammenarbeit mit der PDS alias SED hoffähig gemacht hat. Das heißt, der hat zum ersten Mal gesagt, wir lassen uns in der Minderheit von den Altkommunisten tolerieren. Könnte doch Sven Schulze mal probieren und sagen nach der Wahl, wir tolerieren eine AfD-Regierung. Macht er natürlich nicht. Aber jedenfalls interessant, Sachsen-Anhalt war schon mal, so klein es ist, ein sehr wichtiges Bundesland.
1: Gunnar, es geht um Sven Schulze, noch 30 Tage bis zur Landtagswahl in Sachsen-Anhalt. Und zum Thema Rente hat er sich im Gespräch mit Ralf Schuler ebenfalls geäußert und auch da hören wir mal rein.
5: Einen Punkt haben Sie schon angesprochen, was aus Berlin kommt, wird Sie nicht beeindrucken, haben Sie gesagt, Sie meinen die Rente mit 63.
4: Jetzt hatte die Rente mit nach 45 Arbeitsjahren. Mir ist es wichtig, dass die Menschen hier in Sachsen-Anhalt wissen, dass ich auch dann für sie kämpfe, wenn starker Gegenwind vielleicht auch aus Berlin kommt. Mir geht es nicht darum, die Themen aus Berlin hier in Sachsen-Anhalt zu verkaufen, sondern meine Aufgabe als Ministerpräsident ist, die Themen aus Sachsen-Anhalt ganz klar in Berlin zu platzieren und für die Menschen aus Sachsen-Anhalt dann, wenn es um Berliner Themen geht, die Sachsen-Anhalt betreffen, auch in Berlin zu kämpfen. Und genau deshalb habe ich diesen Punkt gemacht. Und das sind Themen, die werde ich auch zukünftig wirklich im Sinne des Landes Sachsen-Anhalt und nicht, wie es manch einer vielleicht aus Westdeutschland oder aus Berlin gern hätte, klar thematisieren. Und dass man jetzt bei diesem einen Punkt, der für Ostdeutschland ja so wichtig ist, für unsere Menschen, die ja hart gearbeitet haben und hart arbeiten, so wichtig ist, dass ich da als Ministerpräsident sage, an dieser Stelle habe ich Gesprächsbedarf, das halte ich für absolut legitim. Aber es darf nicht sein, dass man sagt, wir dürfen nicht über einzelne Punkte diskutieren. So verstehe ich nicht Demokratie und so verstehe ich auch nicht Politik. Aber ich bitte auch um Verständnis, dass ich hier nicht, weil es Gegenwind gibt, sofort umkippe. Und wenn ich damals sage, ich unterstütze das, stimmt das heute auch. Aber ich verstehe Politik und Demokratie so, dass man Meinungen austauscht und unterschiedlicher Meinung sein darf.
1: Ja, also Thema Rente hat er angesprochen. Ich habe jetzt auch zum ersten Mal reingesehen. Ich werde mir das Interview gleich auch in Ruhe nach der Sendung anschauen. Also er wirkt schon kämpferisch. Aber beim Thema Rente Rente. Da hat er nämlich natürlich einen Punkt, gerade in Sachsen-Anhalt damit umzugehen. Da kommt eben eine völlig andere Richtung aus der Bundespolitik. Und da hat er natürlich schlechte Argumente in
2: Sachsen-Anhalt. Ja, aber er zeichnet ja das Bild, dass in Ostdeutschland ein anderes Leben herrscht als in Westdeutschland. Genau, habe ich das richtig verstanden? Aber was meint er damit?
3: Er meint natürlich die durchschnittlich höchste Bevölkerung, was das Alter angeht, die älteste Bevölkerung Deutschlands gibt es in Sachsen-Anhalt. Also haben wir auch überdurchschnittlich viele Rentenbezieher.
1: Also durchaus.
3: Das ist klar. Und diese abschlagsfreie Rente nach 50 Beitragsjahren ist in Teilen schon zur Regelrente geworden. Insofern will er da natürlich nichts ändern an diesem Status quo, weil er damit dann viele Rentner in Sachsen-Anhalt oder kommende Rentner gegen sich aufbricht. Wie gesagt, trotzdem, ich halte diese Messe für gelesen. Dieser Verzicht auf die sogenannte Rente 63 wird kommen. Da rütteln auch ernsthaft weder CDU noch CSU noch SPD dran. Allerdings finde ich, die Formel, die hat natürlich was, dass er sagt, es kommt nicht darauf an, dass ich gewissermaßen Berlin übersetze für Sachsen-Anhalt und in Sachsen-Anhalt für Berliner Position werbe, sondern ich muss es umgekehrt tun, für Sachsen-Anhalt in Berlin werben. Das finde ich eine griffige Formel. Die kann man nachvollziehen. Andererseits wiederum, die CDU stellt seit 24 Jahren den Ministerpräsidenten in Sachsen-Anhalt. Also ich hoffe sehr, Rainer Hasselhoff hat das auch getan und sein Vorgänger Herr Böhmer auch schon.
2: Das ist nicht neu, ne? Dass man sich als Ministerpräsident von Sachsen-Anhalt für Sachsen-Anhalt einsetzt. Das ist gut vorgetragen. Aber
1: Fehler ist nicht zu tun.
2: Das Rententhema ist doch ein bequemes Thema. Ich kann immer sagen, ja, ich möchte gern, dass ihr mehr Rente kriegt, aber die da in Berlin wollen es nicht. Und ist doch ein Versprechen, was er auch nicht halten kann. Er sagt ja nicht, wie es gegenfinanziert wird. Übrigens bei der AfD auch, die da diesen Höhenflug hinlegt, die haben machen auch ein Rentenversprechen ohne Gegenfinanzierung, soweit ich es übersehe. Kann. Vielleicht werde ich eines Besseren belehrt, aber ich kann es nicht erkennen. Das macht man immer gerne. Ja, die Rente darf nicht und 63 und so. Nee, aber sag doch mal bitte, wie das finanziert wird. Sag doch mal, wie das finanziert wird bei einer überalterten Bevölkerung, wo eben auf jeden Rentenbezieher eben nicht mehr drei Erwerbstätige kommen, die es geben müsste, sondern nur noch einer. Wie soll es denn gehen?
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1: Ich bin Katrin Müller. In Nordrhein-Westfalen, Rheinland-Pfalz, Niedersachsen und im Saarland gilt heute erstmals die Lockerung des Sonn- und Feiertagsfahrverbots für Lastwagen. Wegen des anhaltenden Niedrigwassers in Flüssen wie dem Rhein können viele Frachtschiffe derzeit nur mit einem Bruchteil der üblichen Ladung fahren. Durch die Lockerung des Fahrverbots sollen vorübergehend mehr Gütertransporte vom Wasserweg auf die Straße verlegt werden können. Zugverspätungen sollen künftig konkrete Konsequenzen für das Spitzenpersonal der Bahn haben. Bundesverkehrsminister Bilger sagte der Bild am Sonntag, es werde sich auf die Bonuszahlungen der Manager auswirken, wenn die Ziele, die der Bund vorgibt, nicht eingehalten werden.
2: Der Bund will künftig genauer hinschauen, was die Bahn mit dem vielen Geld für ihr Schienennetz so erreicht. Gerade wird eine neue Vereinbarung vorbereitet, die regelt, wie viele Milliarden dafür fließen und welche Ziele die Bahn erfüllen muss. Im ersten Halbjahr kamen 40% der Fernzüge zu spät, im heißen Sommer noch mehr. Bilger sagt, Bahnkunden und Steuerzahler haben einen Anspruch darauf, dass am Ende auch Ergebnisse zählen. Gleichzeitig betont er, viele Beschäftigte bei der Bahn machen einen richtig guten Job. Zoe Tassovali, Nachrichtenredaktion.
1: Wegen eines Waldbrands am Gardasee sind mehr als 200 Menschen in Sicherheit gebracht worden, darunter zahlreiche Urlauber. Die Lage scheint sich inzwischen aber etwas zu entspannen.
3: Das Schlimmste, das scheint vorbei, sagte mir ein Feuerwehrsprecher, aber das Gelände sei schwierig und der Wind ein Risiko. Aufatmen können aber immerhin nun viele Touristen. Die mussten nämlich vorübergehend aus ihren Ferienunterkünften flüchten, weil die Flammen immer näher rückten. Auch Löschflugzeuge waren nonstop im Einsatz. Am Gardasee machen im Moment auch gerade viele Deutsche Urlaub. Und auch dort ist es, wie überall hier seit Wochen, heiß und trocken. Aus Italien, Claudia Wächter.
1: Eine deutliche Mehrheit der Menschen in Deutschland spricht sich gegen die Abschaffung der sogenannten Rente mit 63 aus. Laut einer Umfrage für die Bild am Sonntag sind 68% dagegen. Gleichzeitig will mehr als die Hälfte der Befragten selbst von der Rente mit 63 Gebrauch machen. Die Union will das Rentenpaket aber nicht aufschnüren.
0: Soweit das Neueste. 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
1: Zum Wetter, die aktuelle Vorhersage des Deutschen Wetterdienstes. Den Tag über scheint häufig die Sonne, nur im südlichen Bergland ziehen später Wolken und auch einzelne Schauer und Gewitter auf. Es wird teils hochsommerlich warm, bei Werten zwischen 24 und 35 Grad im äußersten Westen. Die Woche startet dann mit mehr Wolken und Richtung Küste auch etwas Regen, später im Süden und auch im Osten einige Gewitter. Es bleibt sehr heiß bei Höchstwerten bis 36 Grad.
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2: Nicht erst ein Anschlag gefährdet die Freiheit. Dumme Redensarten, schlechte Witze sind bereits Teil einer solchen Gewalt, sagt Friedrich Merz. Und nein, das war kein Ausrutscher. Nur wenig später formulierte Friedrich Merz es noch einmal ganz genau. So bei einer Festrede in Paderborn sagte der Bundeskanzler wörtlich, Gewalt beginnt nicht erst mit einem Anschlag. Gewalt beginnt mit dummen Redensarten und schlechten Witzen. Beginnt. Unser Bundeskanzler sagt also, die islamistische Bedrohung beginne mit irgendwelchen Witzen, die Menschen zum Beispiel darüber machen, dass Männer sich für Frauen halten, sich in Deutschland zur Frau erklären und damit in die Mädchenumkleide schleichen können. Der Bundeskanzler kann nicht mehr Herr seiner Sinne sein, wenn er so redet. Der Islamismus ist die gefährlichste Ideologie unserer Zeit und die größte Bedrohung für unsere Sicherheit und den Fortbestand unserer freiheitlichen Gesellschaft. Die Auseinandersetzung mit der Ideologie des Islamismus ist nicht weniger als eine Überlebensfrage. Entweder wir beenden den Islamismus hier in Deutschland oder aber der Islamismus erobert und beendet uns. Die offenen Grenzen und der für alle geöffnete deutsche Sozialstaat als globales Lockmittel waren und sind ein politisches Verbrechen an den Deutschen, weil diese Politik uns zwingt, die eigene Unterwerfung nicht nur hinzunehmen, blutig zu ertragen, ihre Opfer zu betrauern, sondern auch noch für sie zu bezahlen. Die deutsche Migrationspolitik ist nichts anderes als eine den Bürgern aufgezwungene Sterbehilfe, viel zu oft ganz wortwörtlich. Es ist ein absoluter Skandal in sich, dass uns Politiker aller herrschenden Parteien seit Jahren in unserem Haus, dem Deutschen Bundestag, einzureden versuchen, die größte Bedrohung würde vom Rechtsextremismus ausgehen. Diese von Linken geprägte und von der CDU mal arglos, mal achtlos, mal feige übernommene Parole ist nichts anderes als die größte Täter-Opfer-Umkehr in unserer Gesellschaft. Unter das nahezu bedeutungslos gewordene Wort Rechtsextremismus fallen nach Definition unserer Behörden, allen voran der unsägliche Verfassungsschutz, bereits kritische Worte, die die Invasion der islamistischen Gewalt beklagen und eben kritisieren. Wer sich mit Worten wehrt gegen Messergewalt, der wird überwacht, eingeschüchtert, ausgegrenzt und gesellschaftlich zerstört. Der Verfassungsschutz kümmert sich erkennbar engagierter um die Kritiker der Gefährdung als um die islamistischen Gefährder. Nicht die illegal eingewanderten Islamisten sollen das Problem sein, sondern die Deutschen, die vielleicht ab und zu mal einen Witz erzählen, wie der Bundeskanzler bemängelt, und die darauf stur bestehen wollen, dass ihr Land eben kein buntes Siedlungsgebiet für feindselige Weltanschauungen ist. Nicht der dschihadistische Eroberungs- und Unterwerfungskult soll hier das Problem sein, oh nein, sondern der sogenannte antimuslimische Rassismus und die Sturheit der Deutschen, sich nicht auslöschen lassen zu wollen. Auf die Spitze getrieben wird dieser zerstörerische Wahn dadurch, dass man den Holocaust missbraucht, um ausdrücklich unter der antirassistisch umgedeuteten Parole nie wieder die erklärten Todfeinde der Juden millionenfach in unser Land zu locken und den Juden hier in Deutschland das Leben unerträglich zu machen. Zivilisationen sterben nicht einfach, Zivilisationen begehen Selbstmord. Der deutsche Selbstmord, der sich rasant seiner Vollendung nähert, besteht eben darin, den deutschen Wohlstand einzusetzen, um erst die Metropolen, dann die Städte, dann die Dörfer, dann das ganze Land in eine Einflusszone islamistischer Dominanz, islamistischer Regeln und islamistischer Herrschaft zu verwandeln. Wir haben die Uhren, sie haben die Zeit. Wir haben die Arbeit, sie haben die Kinder. Wir haben die Steuerlast, sie haben das Steuergeld. Wir glauben immer weniger, sie glauben immer strenger. Und zwar an ihr Kalifat. Inzwischen haben sie verstanden und in WhatsApp-Gruppen auf der ganzen Welt verkündet, von den Steppen des Irak über die Täler Afghanistans bis in die desolaten Einöden Somalias, dass Islamisten hier vom deutschen Staat rein gar nichts zu befürchten haben. Der deutsche Selbstmord besteht auch darin, dass Politiker Millionen Deutschen eingeredet haben, sie wären die Gefahr, nicht die, die uns überrennen. Angela Merkel und ihre Nachfolger Olaf Scholz und Friedrich Merz haben ohne jegliche Gegenwehr eine feindselige Armee ins Land gelassen. Die Barbaren sind unter uns. Sie mögen ohne Waffen über unsere Grenzen marschiert sein, aber einmal im Land sind unzählige von ihnen mit dem Messer über unsere Landsleute hergefallen. Brockstedt, Trier, Trier, Mannheim, Aschaffenburg, Solingen. Ich könnte ewig so weitermachen. Deutsche sterben wahllos, sinnlos und willkürlich. Deutsche fallen der Politik zum Opfer. Deutschland toleriert sich zu Tode. Karl Popper schreibt in Die offene Gesellschaft und ihre Feinde folgende kluge und wahre Worte. Zitat: Uneingeschränkte Toleranz führt mit Notwendigkeit zum Verschwinden der Toleranz. Denn wenn wir nicht bereit sind, eine tolerante Gesellschaftsordnung gegen die Angriffe der Intoleranz zu verteidigen, dann werden die Toleranten vernichtet werden und die Toleranz mit ihnen. Irgendein namenloser Polizist in unserer Hauptstadt Berlin, vor dem ich mich hier nur dankbar verneigen kann, war an diesem Wochenende bereit, unsere Gesellschaftsordnung unter Einsatz seines eigenen Lebens und mit der Waffe in der Hand zu verteidigen. Er erschoss den islamistischen Terroristen vom Christopher Street Day, Abdulrahman Balut, deutscher Staatsbürger, aber nie und nimmer Deutscher, der mit einem Messer auf ihn losstürmte, als Selbstmordattentäter noch bereit, einen weiteren Ungläubigen auf dem Weg in sein Paradies mitzunehmen, das für dieses Land die Hölle geworden ist. Die Heldentat des Polizisten, der diesem Land den nächsten Kuschelprozess mit dem nächsten milden Skandalurteil erspart hat, führt mich dazu, hier die Fragen zu stellen, die kein Politiker hören will. Ich stelle sie dennoch, weil es Überlebensfragen sind. Geben wir die falschen Antworten, werden wir irgendwann das erste arabische Land ohne Öl sein, während uns alle vernünftigen arabischen Ölstaaten fassungslos vor den Islamisten gewarnt und dankbar unsere Grenzschutztechnologie gekauft haben, um das zu tun, was unsere Politiker verweigern, nämlich ihre Grenzen vor ihren islamistischen Glaubensbrüdern zu schützen.
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2: Ja, das große Problem ist, dass diese ganze Migrationsromantik darauf beruht, auf einem Irrglauben beruht. Und der Irrglaube heißt, alle Menschen, egal wo sie herkommen, egal wie sie aufgewachsen wollen, haben so gewissermaßen einen gemeinsamen Wertekanon in sich. Und die kommen damit hierher. Und wenn hier und da noch was zurechtzurücken ist in diesen Wertekanon, damit sie ganz genau hineinpassen in unsere bundesdeutsche Lebensweise, dann kriegen wir das hin durch Schulungen, durch Appelle, durch Aufklärungen, durch Integrationslotsen, was auch immer. Und da muss ich einfach sagen, das ist ein kulturalistischer Fehlschluss. Es gibt sehr, sehr unterschiedliche Kulturen, die sich nicht vermengen lassen, die sich nicht angleichen lassen. Diese Unterschiede werden bestehen bleiben von der Wiege bis zum Grab. Es gibt selbstverständlich auch Menschen aus allen Regionen, die sich einpassen, die sich ein Interesse haben, neue Gebräuche sich anzueignen, die vielleicht auch sogar irgendwann mal dann am Ende der Integration ein Interesse haben, Deutsche zu werden. Aber dieser kulturalistische Fehlschluss, der bringt uns alle noch ins Grab. Man denkt, die Leute kommen über die, oder viele denken, dass die Leute kommen über die Grenzen. Dann sage ich so, hier ist Deutschland, hier gilt jetzt das und das, hier ist das Grundgesetz, das darfst du, das darfst du nicht. Allein wenn ich diesen Aberwitz sehe, dass in manchen Innenstädten auf Arabisch ein Messerverbot steht. Das heißt also, man muss einer arabischen Klientel mitteilen, Obacht, hier sticht man niemanden ab in der Öffentlichkeit. Möchte ich dir nur kurz mal sagen, liebe arabisch sprechende Community, das zeigt doch schon, dass wir ein riesiges Problem haben. Wenn wir meinen, dass mit moralischen Appellen oder mit sachten Hinweisen auf die Gesetzeslage wir Menschen mit einem komplett anderen kulturellen und religiösen Hintergrund gewissermaßen durch einen Zaubertrank, durch ein Zauberbad, in das wir nur hineintucken müssen, zu vorbildlichen Mitteleuropäern mit zivilisatorischen Umgangsformen machen können. Das ist ja wie bei Obelix. Man denkt, da tuckt man jemand in den Zaubertank des Grundgesetzes und dann ziehe ich den raus und dann ist eben der Mann aus Libanon, aus Beirut, aus Syrien sofort ein vorbildlicher Mitteleuropäer und er sagt, Grundgesetz habe ich schon immer von geträumt. Nein, so ist es nicht. Das ist dieser, ich muss noch ein drittes Mal sagen, diese kulturalistische Lüge. Wir müssen zur Kenntnis nehmen, es gibt unterschiedliche Kulturen. Ich würde auch sagen, die haben auch durchaus eine verschiedene Wertigkeit, muss man auch sagen. Und das muss man zur Kenntnis nehmen. Und was einfach nicht kompatibel ist, kann man nicht durch Appelle automatisch kompatibel machen.
3: Und das sagen ja nicht nur wir alte weiße Männer. frag doch mal die Community, die eingebürgerten Ausländer, die schon lange hier sind zum Beispiel. Frag mal ältere Türken. Frag doch mal, die haben doch alle, die wollen das alle nicht. Ja, also das ist jetzt nicht nur, dass wir das hier betrachten und sagen, ja, diese jungen Männer aus dem arabischen Raum. Nee, gerade auch Migranten, gerade die sich hier integriert haben, was eben teilweise eben auch sehr gut gelungen ist, gerade die sagen doch, nee, das will ich jetzt aber nicht, dass da was kommt, was ich schon überwunden habe. Ja, das frag mal rum. Das ist und dann frag noch mal alle, die damit vor Ort zu tun haben. Also frag zum Beispiel mal die Leute in den Jugendämtern, die sich mit den minderjährigen alleinreisenden jungen Männern befassen. Die müssen die nämlich irgendwo unterbringen und die müssen dafür sorgen, dass die nicht aus der Bahn geraten. Ja, allein in Berlin laufen 12.000 junge Männer rum, deren Familien sind zu Hause. Ja, ja, weil die wurden ja hergeschickt, weil die Familien hoffen, dass die einen Aufenthalt kriegen und die Familie dann nachziehen kann, weiß ich woher. Aus Eritrea oder so. Oder aus Nordafrika. Frag mal die Leute, die versuchen, diese alleinreisenden Jugendlichen unterzubringen. Frag doch mal Väter, wie es ist, wenn jemand 16 Jahre alt ist in einem fremden Land allein. Ja, was soll denn aus dem werden? Meine Güte, das geht doch gar nicht. Ja, da musst du ja unglaublich Glück haben, dass der nicht auf die schiefe Bahn gerät.
4: Ja, wir gucken noch mal weiter ins Freibad. Mindestens 24 Fälle sexueller Belästigung in Schwimm- und Freibädern für einen Sommer. Das ist schon sehr viel. NIOS hat für Sie die drei brisantesten Fälle aus der NIOS-Schwimmbadbilanz der sexuellen Übergriffe zusammengefasst. Es passierte am Samstag, den 27. Juni 26, im Freibad Kriftel im Main-Taunus-Kreis. Dort soll ein 39-jähriger Tatverdächtiger Iraner zwei 13-jährige Mädchen im Schwimmbecken beobachtet und sie dann mehrfach unsittlich berührt haben. Als die Polizei gerufen wurde, leistete der Mann Widerstand, verletzt wurde dabei niemand. In der Pressemitteilung des Polizeipräsidiums Westhessen heißt es unter anderem, ich zitiere, ein 39-jähriger Mann suchte nach bisherigen Erkenntnissen gezielt die Nähe der beiden 13-Jährigen. Er soll die Teenager im Schwimmbecken beobachtet und sie dann mehrfach unsittlich berührt haben. Also ein 39-jähriger Iraner sucht die Nähe von 13-Jährigen und belästigt sie sexuell. Bis jetzt wurde gegen den Mann nur ein Ermittlungsverfahren eingeleitet. Gunnar, da kommen wir zu der Diskussion über das, was man dagegen tun muss, tun kann. Also reicht das aus, dass man ein Ermittlungsverfahren einleitet, oder müssten die Konsequenzen nicht viel stärker, nicht viel härter sein, damit eine Grenze nicht überschritten werden darf, damit das klar wird?
3: Gut, ermittelt werden muss ja, um festzustellen, ob es überhaupt der ist und ob er schuldig ist und was er gemacht hat. Das ist ein ganz normales rechtsstaatliches Verfahren, bei dem wir bitte unbedingt bleiben sollten. Aber ich denke, man müsste vielleicht beim Strafmaß ansetzen. Also dass man sagt, jemand, der das getan hat, also zwei minderjährige Mädchen angefasst hat, der bekommt prinzipiell ein Verbot fürs Freibad. Ja, einfach damit die Latte höher gehängt wird, damit auch alle wissen, wenn ich das jetzt mache, kann ich halt nicht mehr ins Freibad gehen. Und das dann möglichst auch länderübergreifend. Ich glaube, da könnte eine ganze Menge geschehen. Und man muss gar nicht so weit gehen. Ich meine, wir haben es vorhin gehört vom hessischen Innenminister. Der hat gesagt, auch in einem solchen Fall, wo es jetzt noch nicht also um Vergewaltigung geht, sondern einfach nur um sexuelle Belästigung, sagt er, ich möchte, also wenn es nach mir ginge, hat er gesagt, haben wir gehört, wenn es nach mir ginge, dann sollen diese Leute nach Hause fahren. Dann möchte ich die in Deutschland nicht mehr sehen. Ja, was ist denn das jetzt? Also ich meine, das finde ich ja fast ein bisschen übertrieben. Also plötzlich sagt der CDU-Innenminister, er möchte Leute ausweisen, die sich der sexuellen Belästigung schuldig gemacht haben. Das finde ich jetzt ein bisschen zu hochgegriffen. Also so,
2: geht auch nicht, kannst funktionieren. Ja auch nicht
3: gleich. Genau, was soll ich denn damit anfangen? Nein, aber dass man vielleicht wirklich sehr, sehr klare rote Linien zieht und Leute, die das einmal nachweislich sowas gemacht haben und sei, dass sie die nur angetatscht haben, dass die eben nicht mehr ins Freibad kommen. Irgendwo muss man doch mal anfangen, aber es ist schwierig.
4: Und schwierig, weil man muss erst Personal dafür haben, da anzufangen. Also wie soll man das kontrollieren, Gunnar?
3: Naja, wieso? Also wenn der Iraner jetzt, nehmen wir mal diesen Iraner, jetzt läuft das Ermittlungsverfahren, dann wird festgestellt, er war das. Dann kriegt er meinetwegen eine kleine Strafe, weiß ich, ein Bußgeld oder irgend sowas. Aber er kriegt ein Hausverbot. Und zwar nicht nur für dieses Freibad, sondern für alle. Das muss man halt irgendwie gucken, dass man das rechtlich regelt. Man muss damit mal anfangen. Es ist ja nicht so, dass wir jetzt zum ersten Mal in diesem Sommer 26 über Freibäder sprechen und die Platznahme von Ausländern, die die anderen vertreiben. Sondern das geht ja jetzt schon seit 20 Jahren so. Mhm. Seit 20 Jahren reden wir vor allen Dingen in den Ballungsräumen, aber eben zunehmend, wie Alexander schon gesagt hat, auch
4: in kleineren Städten, Kommunen, in kleineren Freibädern,
3: reden wir darüber, dass das so ist. Es passiert bloß immer nichts. Dann sagt irgendein Innenminister, hat dann einen markigen Spruch drauf und dann kommt der Winter und alle haben es vergessen. Ja, und im nächsten Jahr reden wir wieder drüber und dann macht Nius wieder eine Recherche und dann fängt es von vorne an. Ja. Nein, aber das ist der Punkt. Also, dass wir, wann kommen wir in diesem Lande dazu und wann kommen die regierenden Parteien dazu, uns nicht nur was Schönes zu erzählen, sondern da anzusetzen, dass die Freibäder sicherer werden. Im Moment haben wir eine Entwicklung, die dahin geht, dass man am Eingang kontrolliert, dass man seinen Ausweis vorzeigen muss, ist auch schon mal ein Schritt. Übrigens auch nicht sehr schön. Nicht? Ja. Früher sind wir da einfach so reingegangen.
4: Und Gunnar, du hast es ja eben schon angesprochen, 2025, nochmal einen Schritt zurück, hat eine Gruppe von 4 syrischen Männern im Barbarossa-Bad in Gelnhausen mehrere minderjährige Mädchen belästigt. Und du hast es angesprochen, es gibt dann Reaktionen seitens der Politik. Und wir hören mal rein, was Hessens CDU-Innenminister Roman Posseck damals sagte.
5: Ich bin der Meinung, dass wir eine Trendwende in der Migrationspolitik brauchen. Das sage ich auch vor dem Hintergrund dieses Falles. Die Personen, die hier gehandelt haben, wenn sie jedenfalls strafrechtlich verurteilt werden, dürfen aus meiner Sicht nicht in unserem Land bleiben. Es handelt sich um syrische Tatverdächtige, das will ich auch deutlich sagen. Auch als Innenministerkonferenz treten wir immer dafür ein, dass Straftäter auch nach Syrien abgeschoben werden. Und dieser Fall zeigt, dass eine solche Forderung auch tatsächlich berechtigt und notwendig ist.
4: Ja, und Alexander, dann kommt der Winter und dann passiert lange nichts und dann ist wieder Sommer und dann geht es wieder von vorne los.
3: Ja, ich verstehe jetzt nicht, dass ein Innenminister aus der CDU, aus Hessen sagt, wir brauchen eine Migrationswende. Also dazu hatten sie jetzt wirklich lange genug Zeit. Also, ja. Auch in der Union. Ja, also ja. Man ist erst der Frau Merkel hinterhergelaufen, die gesagt hat, ja, das geht nicht anders, wir müssen die Grenzen aufmachen, tut mir leid, aber ist halt so.
2: Ist halt so.
3: Und dann, wir schaffen das. Damals hat übrigens die beste Antwort auf wir schaffen das, hatte damals Alexander Gauland, der Ehrenvorsitzende der AfD immer noch ist, als er gesagt hat, wir wollen das gar nicht schaffen. Das fand ich gut. Ja. Was sollen wir denn schaffen? Wie kommt die denn darauf zu sagen, wir schaffen das? Ja, was denn überhaupt? Und wollen wir das? Wer hat das gesagt? Wer hat gesagt, dass wir 1 Million Syrer aufnehmen und dann schaffen wir das? Ja. Das ist jetzt 11 Jahre her. Die CDU hatte in der Zwischenzeit die Gelegenheit, sich umzuorientieren, hat sie in Teilen auch versucht. Wenn wir den Wahlkämpfer Friedrich Merz hören, haben wir hier schon oft mal vorgespielt, bevor er denn Bundeskanzler wurde, hat er eine massive Migrationswende angekündigt. Die ist nicht gekommen. Und jetzt sagt der Innenminister von Hessen aus derselben Partei, er hätte gerne eine Migrationswende. Also ich meine, das geht nicht.
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1: Ich bin Katrin Müller. Mehrere Bundesländer haben das Sonntagsfahrverbot für Lastwagen teilweise aufgehoben. Grund ist die Dürre und das damit verbundene Niedrigwasser der Flüsse. Die Regelung gilt ab heute. Betroffen sind Nordrhein-Westfalen, Niedersachsen, Rheinland-Pfalz und das Saarland.
2: Der Grund ist simpel. Auf den Flüssen fehlt das Wasser. Viele Frachtschiffe können deshalb nur einen Bruchteil ihrer üblichen Ladung mitnehmen oder gar nicht mehr fahren. Was nicht übers Wasser kommt, soll deshalb verstärkt auf Lkw umgeladen werden. Kritik kommt vom BUND. Wenn der Schiffstransport durch Hunderte oder Tausende Lkw-Fahrten ersetzt werde, belaste das sowohl die Menschen als auch das Klima. Auch die Gewerkschaft Verdi ist dagegen und warnt, die zusätzlichen Fahrten gehen vor allem zulasten der Berufskraftfahrer. Zoe Tassovali, Nachrichtenredaktion.
1: 8 Stunden am Tag. Diese Grenze im Arbeitszeitgesetz will die Koalition schon länger flexibler machen. Arbeitgeberpräsident Rainer Dröger drückt jetzt aufs Tempo. Der dpa sagte er, Deutschland solle stärker auf eine wöchentliche Höchstarbeitszeit setzen, wie sie auch die EU-Regeln ermöglichen.
3: Dröger findet, die heutigen Regeln passen nicht mehr zum Arbeitsalltag. Mal länger arbeiten, dafür an einem anderen Tag früher Schluss, dafür soll es mehr Spielraum geben. Die EU erlaubt bis zu 48 Stunden pro Woche. In Deutschland gilt dagegen grundsätzlich der 8-Stunden-Tag. Mit Ausnahmen sind bis zu 10 Stunden möglich. Bundeskanzler Merz erwartet im Herbst einen Gesetzentwurf von Arbeitsministerin Baas. Die Gewerkschaften warnen allerdings davor, den 8-Stunden-Tag damit faktisch abzuschaffen. Tanja Wagner, Nachrichtenredaktion.
1: Eine deutliche Mehrheit der Menschen in Deutschland spricht sich gegen die Abschaffung der sogenannten Rente mit 63 aus. Laut einer Umfrage für die Bild am Sonntag sind 68% dagegen. Gleichzeitig will mehr als die Hälfte der Befragten selbst von der Rente mit 63 Gebrauch machen. Die Union will das Rentenpaket dabei nicht aufschnüren. Die Abholzung im brasilianischen Amazonasgebiet ist so niedrig wie seit 10 Jahren nicht mehr. Nach Daten des Nationalen Instituts für Weltraumforschung wurden zwischen August 2025 und Juli 2026 rund 36% weniger abgeholzt als in den 12 Monaten davor. Der Amazonas-Regenwald wird auch als grüne Lunge der Erde bezeichnet und ist enorm wichtig für das Weltklima.
0: Soweit das Neueste. 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
1: Zum Wetter, die aktuelle Vorhersage des Deutschen Wetterdienstes. Über den Bergen im Süden kann es immer mal regnen, auch einzelne Gewitter sind möglich. Sonst bleibt es sonnig, die Temperaturen steigen auf sehr heiße 30 bis 35 Grad. Im äußersten Norden und an der See kühler. Die neue Woche startet auch verbreitet sonnig, im Lauf des Montags wird es aber wechselhafter. Schauer und einzelne Gewitter von der Nordsee bis in den Nordosten und vom Saarland bis zur Oder. Mit Höchstwerten bis 36 Grad im Westen wird es teilweise noch heißer.
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1: Hier ist Kissler Kompakt, der erste Kommentar des Tages. Heute lautet unser Thema: Die Hauptstadt wendet sich nach links außen. Berlin verkommt, Berlin driftet ab. Die Hauptstadt wird von Jahr zu Jahr schmutziger, lauter und gefährlicher. An vielen Stellen ähnelt sie einer öffentlichen Müllhalde, an anderen einer Freiluftpsychiatrie. Im September könnte der Absturz sich mit neuen Köpfen und neuem Schwung fortsetzen. Auf den gescheiterten Tennisspieler im Roten Rathaus, Herrn Wegner von der CDU, könnte eine radikal linke Landesregierung unter dem Vorsitz der umbenannten SED folgen. Dann hieße die regierende Bürgermeisterin Elif Eralp. Auf Berlin kämen noch düstere Zeiten zu. Aber die Hauptstädter sind offenbar fest entschlossen, das Experiment zu wagen. Sie wollen den Ruin vollenden. Eine neue Umfrage lässt aufhorchen. Die umbenannte SED liegt mit 21% an der Spitze. Ihr folgen CDU, AfD, Grüne und SPD. Die drei linken Parteien kämen zusammen auf 50%. Das würde für eine dunkelrot-grün-rote Regierung reichen. Mit einer auf 12% deklassierten SPD, den Grünen in der Mitte und der umbenannten SED an der Spitze. Ermittelt hat die Zahlen das Meinungsforschungsinstitut CIVEY im Auftrag des Tagesspiegels. Die Linke steht in Berlin für Enteignungen und Klassenkampf, für Sozialismus und Koran. Ihr Aufstieg verläuft ebenso rasch wie die Islamisierung ganzer Kieze. Diese neue, radikale Linke hat nichts zu tun mit den nostalgischen Sozialisten der einstigen DDR. Im 336-seitigen Programm für die Wahlen zum Abgeordnetenhaus heißt es: Berlin ist bunt, vielfältig und laut. Und wir wollen die Schaffung eines deutsch-arabischen oder deutsch-kurdischen Schulzweiges prüfen. Und weiter: Ein besonderes Augenmerk legen wir auf die lesbische Sichtbarkeit, um sie aus der Nische zu holen. Und schließlich: Jede Abschiebung ist eine Abschiebung zu viel. Für uns ist ganz klar, dass niemand abgeschoben wird. Niemand, sagt die Linke. Spitzenkandidatin Elif Eralp erklärte nach dem linksextremistischen Anschlag auf das Berliner Stromnetz im Januar, die Täter könnten gar keine Linken gewesen sein. Linke täten so etwas nicht.
2: Aus meiner Sicht ist völlig klar, nichts an diesem Anschlag ist links, wo auch immer sich die Täter verorten mögen. Linke Politik bedeutet immer vor allem eins: Solidarität und Schutz der Schwächsten. Dieser Anschlag war ein krimineller Angriff auf das soziale Berlin. Und als Linke stellen wir uns selbstverständlich schützend hinter die betroffenen Menschen.
1: Es ist ein uralter Trick aus dem Repertoire einer gescheiterten Ideologie. Die schlechten Haupt- und Nebenfolgen des Sozialismus werden zum Verrat an der sozialistischen Sache erklärt. So will man eine Weltanschauung reinwaschen, die noch nirgends zum Guten geriet, weil sie vom Falschen ausgeht, von der Regulierbarkeit aller Lebensverhältnisse. Sozialismus führt in Unfreiheit und Verelendung, denn er traut dem Menschen nicht. Elif Eralp ist insofern eine treue Sozialistin, als sie paradiesische Zustände verspricht. In Berlin soll niemand mehr, kein Inländer und kein Ausländer, Sorgen vor unbezahlten Rechnungen haben müssen. Eine Kollektivierung weiter Teile der Immobilienbranche und des Gesundheitswesens soll es ermöglichen.
2: Wir stehen an der Seite der Rider, der Beschäftigten in Vivantes-Tochterfirmen, den Reinigungskräften und all den anderen, der Mieterinnen und der Rentnerinnen. Und wir werden mit ihnen gemeinsam jeden Tag für Verbesserungen kämpfen. Damit die Menschen in unserer Stadt morgens wieder mit Freude aufstehen können und ohne Sorgen vor unbezahlten Rechnungen abends wieder ins Bett gehen können.
1: Der Weg in eine paradiesische Welt ohne Sorgen vor unbezahlten Rechnungen ist mit Enteignungen gepflastert und natürlich mit ideologischer Schulung. Die Linke will gegen antipalästinensischen Rassismus, ebenso vorgehen wie gegen antimuslimischen Rassismus und natürlich schon in der Schule gegen rechts. Elif Eralp will auch Geflüchteten ab dem ersten Tag das Recht auf eine Wohnung zusprechen. Ausländer also, die Asyl beantragen oder sich Geflüchtete nennen, sollen mit staatlicher Hilfe auf dem regulären Wohnungsmarkt unterkommen.
2: Für uns steht das Ziel eines selbstbestimmten Lebens im Zentrum unserer Politik. Deswegen wollen wir, dass Geflüchtete sowie alle Berlinerinnen Zugang zu bezahlbarem Wohnraum erhalten. Statt Ausgrenzung und Stigmatisierung setzen wir auf Teilhabe ab dem ersten Tag. Dazu gehört, dass Geflüchtete nicht in inhumanen, isolierten Massenunterkünften leben und Kinder in isolierten Containerschulen unterrichtet werden, sondern Zugang zu Wohnungen und Regelsystemen erhalten und übergangsweise zu dezentralen Unterkünften.
1: Berlin steuert nach dem Versagen von Kai Wegner und Schwarz-Rot auf eine radikal linke Regierung zu. Momentan lehnt die SPD die Enteignungspläne der umbenannten SED ab, die wiederum nennt eine Brandmauer gegen Linksaußen undemokratisch. An solchem Geplänkel im Wahlkampf dürfte das Bündnis aber nicht scheitern. Die sozialistische Versuchung lebt. Der Neid ist unbesiegbar, der Islam marschiert. Berlin wird aus Schaden nicht klug und will nicht aus der Geschichte lernen. Das war Kissler Kompakt, der erste Kommentar des Tages, Ausgabe 335. Nur selber denken macht schlau.
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2: Wer wird der nächste Bundespräsident oder Präsidentin? Sollte es eine Frau sein oder doch vor allem ein Mensch aus dem Volk? Das ganze Land diskutiert, wer Frank-Walter Steinmeier beerben wird.
3: Am 30. Januar 2027 wählt die Bundesversammlung einen neuen Bundespräsidenten oder eine Präsidentin. Letzteres fordern zumindest SPD und Grüne. Sie bestehen auf einer Frau als Nachfolgerin für SPD-Mann Frank-Walter Steinmeier. CSU-Chef Markus Söder will gerne seine Parteikollegin Ilse Aigner auf dem Posten installieren. Widerspruch kommt von der CDU. Unionsfraktionschef Thorsten Frey will sich nicht auf das Geschlecht festlegen. Anders als Finanzminister Lars Klingbeil, dem das Geschlecht das Wichtigste ist. Doch nicht nur über das Geschlecht diskutiert Deutschland. Immer öfter wird gefragt, muss es unbedingt ein Berufspolitiker sein? Comedian Micky Beisenherz ist sich, Zitat, relativ sicher, dass Barbara Salisch als Bundespräsidentin breitere Akzeptanz hätte als ein Berufspolitiker wie Boris Rhein. Über die emotionalste Politikdebatte des Landes sprechen wir jetzt bei News Live.
2: Ja, und Markus Söder hat bereits einen Namen in den Ring geworfen. Er wünscht sich die Präsidentin des Bayerischen Landtags, Ilse Aigner, als Bundespräsidentin.
4: Ich kenne sie, ich schätze sie sehr und ich glaube, in der jetzigen Konstellation ist auch eine sehr gute Chance. Denn man hat sich ja festgelegt darauf, dass dieses Mal eine Frau Bundespräsidentin werden soll. Und da haben wir eine Idee dafür. Am Ende muss es CDU/CSU gemeinsam besprechen. Ich habe gesagt, wenn sie möchte und wenn die Chance sich ergibt, würde ich das sehr unterstützen. Und mich hat sehr gefreut, dass zum Beispiel aus der SPD sehr positive Signale gekommen sind.
5: Ja, und der Bundeskanzler ja auch. Der Bundeskanzler hat gesagt, Ilse Aigner ist sicherlich eine respektable, denkbare Bundespräsidentin. Warum dann noch bis September warten mit der Nominierung?
4: Das haben wir jetzt so vereinbart, aber ich finde, Sie haben recht, diese Zitate alle sehr gut. Ich würde mich freuen, wenn das am Ende klappen würde, aber dem zuvor steht erst natürlich die Einigung mit der CDU. Und mit der CDU sich zu einigen, ist nie immer ganz leicht.
2: Also mit der CDU sich zu einigen, ist nicht immer ganz leicht, sagt Markus Söder. Also Ilse Aigner, sie war Bundesministerin, Vizeministerpräsident und führt heute den Bayerischen Landtag. Reicht diese Erfahrung, Alexander, für das Amt der Bundespräsidentin? Und wie ist deine Einstellung zu diesem Thema?
6: Das ist die verlogenste Debatte des Jahres. Halten zu Gnaden. Worüber reden wir denn? Wir reden darüber, dass endlich Frank-Walter Steinmeier, auch die Bundeseule genannt, ein Amt verlassen wird, das er vom ersten Tag an sehr, sehr schlecht geführt hat. Er hat dieses Amt sogar so ruiniert, dass ich mich frage, brauchen wir es überhaupt noch? Kollege Schupelius sieht es anders. Ich würde sagen, ein Amt, dessen Spitze ein Frank-Walter Steinmeier gelangen kann, kann eigentlich nicht unverzichtbar sein. So, jetzt heißt es immer, ja, wir bräuchten eine Frau. Ja, verdammte Axt, warum denn? Wir brauchen endlich mal wieder einen guten Bundespräsidenten. Das Amt des Bundespräsidenten muss endlich mal wieder würdig besetzt werden. Wir brauchen doch keine Frau. Was soll denn das? Ist doch lächerlich. Hinzu kommt, deswegen sage ich, Verlogungsdebatte des Jahres. Jetzt sagt natürlich die SPD, ja klar, eine Frau muss es sein. CDU, CSU geht auch vorne weg. Das ist ein heuchlerischem Geist nicht zu überbieten. Warum wurde denn Frank-Walter Steinmeier als Mann und als Totalversager, muss man etwa sagen, Bundespräsident, weil damals unter einer großen Koalition Sigmar Gabriel ihn vorgeschlagen hat. Damals hätte die SPD sofort sagen können, nehmen wir eine Frau. Hat er nicht gemacht. Danach bei der zweiten Wahl war sogar die Ampelregierung in der Verantwortung, weil sie die Mehrheit hatte der Stimme in der Bundesversammlung. Auch die Ampelregierung, total links und progressiv, hat gesagt, ach, wir setzen weiterhin auf dieses lahme Pferd Frank-Walter Steinmeier. So, und jetzt, da die CDU/CSU nach ungeschriebenem Brauch das Vorschlagsrecht hat, weil es eben vormals zweimal eine linke Mehrheit war, jetzt auf einmal sagt, naja, es müsste natürlich die CDU/CSU eine Frau vorschlagen und die CDU/CSU ist dumm genug, sich in Teilen diesen Schuh auch noch anzuziehen. Frau Aigner, ich weiß nicht warum, was spricht für Frau Aigner, dass sie CSU ist? Keine Ahnung, dass sie Frau ist, wird mir auch nicht reichen. Ich weiß nur, sie hat im Landtag von Bayern auch mal auf sehr unangenehme Weise der Oppositionsführerin von der AfD das Wort entzogen. Sie reden jetzt nicht weiter. Damals haben wir auch hier schon mal thematisiert. Also sie ist bisher weder sehr negativ noch sehr positiv aufgefallen. sie wäre mit Sicherheit ein Qualitätsvorsprung, ein Qualitätszuwachs gegenüber Frank-Walter Steinmeier, aber jeder Besenstiel wird es besser machen als Frank-Walter Steinmeier.
2: Alexander sagt, Kollege Gunnar Schupelius sieht das ganz anders. Wie siehst du es denn?
7: Ach so, nein, es geht ja um das Amt. Ne? Ich habe ja immer gesagt, dass das Amt des Bundespräsidenten von außerordentlicher Bedeutung ist, weil er unser Land repräsentiert. Also ein Frank-Walter Steinmeier hat es leider nicht geschafft, über den Parteien zu stehen, was ein ungeschriebenes Gesetz ist, und das auch ganz klar. Der Bundespräsident wird gewählt und ist dann der Präsident aller Deutschen. Frank-Walter Steinmeier ist ein parteiischer Präsident, der es nicht geschafft hat, obwohl die Parteimitgliedschaft ruht, sich von der linken Indoktrination zu befreien und sie auch und das ganze Land damit beglückt hat, dann innerhalb von 8 Jahren. Das Faszinierende, finde ich, ist, dass sich die Union jetzt, wie du schon gesagt hast, der Quote unterwirft. Die Quote ist eine sozialistische Erfindung, die nichts mit individueller Leistung zu tun hat, nichts mit dem Menschen an sich, der gewählt werden soll, sondern einfach nur mit dem Kollektiv, also in dem Fall mit dem Geschlecht, dass man sagt, da ist jetzt eine Frau dran. Da ist überhaupt keine Frau dran, aber es kann auch eine Frau dran sein, wenn eine sehr gute Frau, eine sehr begabte Frau, qualifizierte Frau sich meldet und gewählt wird, natürlich. Aber man kann nicht von vornherein sagen, wir wählen jetzt keinen Mann. Das kann ja sein, dass es einen Mann gibt, der in diesem Falle besser geeignet ist. Und es ist höchst merkwürdig, dass der bayerische Ministerpräsident sagt, man hätte sich darauf geeinigt. Wer denn bitte? Wer denn bitte? Und du hast es ja eben auch schon gesagt, niemand hat sich darauf geeinigt. Die Union glaubt jetzt offenbar in vorauseilendem Gehorsam. Und wieder einmal, um der SPD zu gefallen, das behaupte ich hier, um den Koalitionsfrieden zu wahren, weil die SPD das nun gerade wieder mit der Frauenquote vor sich herträgt, Herr Klingbeil, um denen zu gefallen, behauptet er einfach, man hätte sich drauf geeinigt. Niemand hat sich drauf geeinigt, die Wähler der Union auch nicht und die Mehrheit der Bevölkerung erst recht nicht.
2: Und Gunnar, gut, dass du es angesprochen hast, denn Grüne und SPD wollen offensichtlich unbedingt eine Frau auf dem Posten installieren. SPD-Chef Klingbeil erklärte den Nürnberger Nachrichten, ich finde, es ist höchste Zeit, zum ersten Mal eine Frau zur Bundespräsidentin zu wählen, sagt der Vizekanzler Lars Klingbeil. Die Festlegung auf eine Frau sorgt für Kritik in der CDU. Unionsfraktionschef Thorsten Frey will sich auf das Geschlecht nicht festlegen. Es spricht zwar sicherlich einiges dafür, dass das Amt von einer Frau ausgeführt wird. Dies ist aber nicht unumstößlich. Wir sollten da offen ran, so Thorsten Frey. Also da geht es um Paritäten, aber nicht um Eignungen. Also was ist das jetzt für ein Hin- und Hergeplänkel zwischen SPD und...
7: Naja, Thorsten Frey ist doch ehrlich. Also das ist doch gut, was der gesagt hat. Bei Söder ist es doch wieder durchschaubar. Also ich höre ihm wirklich gerne zu, dem Herrn Söder. Das ist einfach, der kann gut reden. Aber was er jetzt wieder gesagt hat, ist doch reiner Opportunismus. Wir haben uns geeinigt, dass es eine Frau ist. Dem schließt er sich an, weil er seine Kandidatin durchsetzen will, damit es eine von der CSU wird, die jetzt eben eine Frau ist. Sagt er, wir haben uns auch eine Frau... So, Thorsten Frey ist hier wirklich, man muss ihm wirklich danken, dass er das noch einmal zurechtrückt, dass man da wirklich anders rangeht und sagt, wer ist der geeignete Kandidat, wer soll unser Land in den kommenden 4 Jahren ab 27 bis 31 repräsentieren.
6: Und es wird ja so getan, als sei das Geschlecht eine Qualifikation. Keiner kann ja was für sein Geschlecht, man kann ja nicht sagen, weil du Mann bist, musst du das machen oder darfst du das nicht machen, oder weil du Frau bist, musst du das machen oder darfst du das nicht machen oder kannst du das nicht machen. Und deswegen zeigt diese, wie ich finde, verlogenste Debatte des Jahres wie in einem Brennspiegel, welche aberwitzigen Debatten wir uns in Deutschland leisten, um immer wieder zielbewusst und punktgenau an den entscheidenden Fragen vorbeizugehen. Die entscheidende Frage ist, wer repräsentiert unser ganzes Land in den nächsten 5 Jahren würdig, nach innen wie nach außen? Das ist die Frage.
7: In den nächsten 5 Jahren wird ja immer wichtiger, weil wir reden ja so viel über die Spaltung. Das ist ja wirklich so. Es geht ja doll zu in unserem Land. Es sind ja wirklich Fronten aufgetan. Menschen, die nicht mehr miteinander sprechen, Parteien, die nicht miteinander sprechen, die AfD, die völlig ausgegrenzt wird. Gerade jetzt brauchen wir doch eine Persönlichkeit, die das ausfüllen kann, die sich verständlich ausdrücken kann. Das kann Herr Söder, aber Herr Söder ist ja auch immer ein Opportunist. Deswegen kann er auch nicht Bundespräsident werden. Nein, aber ich Spaß beiseite, jemand, der wirklich das kann, also das ist auch nicht einfach. Die nächsten 4 Jahre werden nicht einfach in Deutschland. und der den Menschen dann immer wieder das Gefühl gibt, ach, wir gehören doch irgendwie alle zusammen. Das ist sehr, sehr schwierig. Und da jemanden zu finden. Ich glaube auch nicht, dass es Frau Aigner ist. Sie hat sich in dieser Weise nicht hervorgetan. Sie hat sich als, du hast es schon erwähnt, als Landtagspräsidentin, wo man über den Parteien steht, herausgestellt als eine, die es nicht tat. Die von diesem Stuhl aus gegen die AfD kämpft, aber nicht gegen die anderen. Das geht nicht. Also die hat sich eigentlich dadurch schon disqualifiziert, würde ich sagen.
6: Ja. Und entscheidend ist einfach, was du sagst, wir brauchen wieder einen Amtsinhaber, der das Normalste tut, was man von diesem Amtsinhaber verlangen muss, nämlich ganz Deutschland zu repräsentieren. Ost wie West, alt wie jung, reich wie arm. Frank-Walter Steinmeier hat ja nicht umsonst den Spitznamen Frank Spalter, weil er von Anfang an das gar nicht sein wollte. Frank-Walter Steinmeier wollte nie Präsident aller Deutschen sein. Er wollte nur das gute Deutschland vertreten. Und das heißt, das gute Deutschland ist das linke Deutschland, das sozialdemokratische, das grüne Deutschland, aber nicht das Deutschland, in dem es auch AfD-Wähler gibt. Er hat von Anfang an ein Feldzug gewissermaßen gegen die AfD und damit auch gegen einen wachsenden Anteil der deutschen Bevölkerung geführt. Er hat gesagt, wir wissen, was zu tun ist in dieser schrecklichen Rede zum 9. November. Er hat immer wieder gesagt, ich bin der Kanzler, der Bundespräsident, der das Wort erhebt gegen Hass, Hetze und Spalte, und es hat er ausschließlich bei der AfD abgeladen. Er hat also mittlerweile 30% der Deutschen aus dem deutschen Volk ausgewiesen, gewissermaßen zumindest will er sie nicht mehr vertreten. Und wir bräuchten jetzt einen Amtsinhaber, der in seiner allerersten Rede zwei ganz einfache Sätze sagt. Erstens, ich möchte der Präsident aller Deutschen sein. Zweitens, das gilt für alle Deutsche, egal wen oder was sie wählen. So, das erwarte ich, diese beiden Sätze in der ersten Rede des neuen Amtsinhabers. Und dann können wir alle einmal durchatmen, weil dann können wir genau das tun, was so verdammt wichtig ist, uns wieder versuchen, als ein Volk zu begreifen.
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1: Ich bin Katrin Müller. Eine deutliche Mehrheit der Menschen in Deutschland spricht sich gegen die Abschaffung der sogenannten Rente mit 63 aus. Laut einer Umfrage für die Bild am Sonntag sind 68% dagegen. Gleichzeitig will mehr als die Hälfte der Befragten selbst von der Rente mit 63 Gebrauch machen. Die Union will das Rentenpaket aber nicht aufschnüren. Zugverspätungen sollen künftig konkrete Konsequenzen für das Spitzenpersonal der Bahn haben. Bundesverkehrsminister Bilger sagte der Bild am Sonntag, es werde sich auf die Bonuszahlungen der Manager auswirken, wenn die Ziele, die der Bund vorgibt, nicht eingehalten werden.
2: Der Bund will künftig genauer hinschauen, was die Bahn mit dem vielen Geld für ihr Schienennetz so erreicht. Gerade wird eine neue Vereinbarung vorbereitet, die regelt, wie viele Milliarden dafür fließen und welche Ziele die Bahn erfüllen muss. Im ersten Halbjahr kamen 40% der Fernzüge zu spät, im heißen Sommer noch mehr. Bilger sagt, Bahnkunden und Steuerzahler haben einen Anspruch darauf, dass am Ende auch Ergebnisse zählen. Gleichzeitig betont er, viele Beschäftigte bei der Bahn machen einen richtig guten Job. Zoe Tassovali, Nachrichtenredaktion.
1: Wegen eines Waldbrands am Gardasee sind mehr als 200 Menschen in Sicherheit gebracht worden, darunter zahlreiche Urlauber. Die Lage scheint sich inzwischen aber etwas zu entspannen.
3: Das Schlimmste, das scheint vorbei, sagte mir ein Feuerwehrsprecher, aber das Gelände sei schwierig und der Wind ein Risiko. Aufatmen können aber immerhin nun viele Touristen. Die mussten nämlich vorübergehend aus ihren Ferienunterkünften flüchten, weil die Flammen immer näher rückten. Auch Löschflugzeuge waren nonstop im Einsatz. Am Gardasee machen im Moment auch gerade viele Deutsche Urlaub. Und auch dort ist es, wie überall hier seit Wochen, heiß und trocken. Aus Italien, Claudia Wächter.
1: In Nordrhein-Westfalen, Rheinland-Pfalz, Niedersachsen und im Saarland gilt heute erstmals die Lockerung des Sonn- und Feiertagsfahrverbots für Lastwagen. Wegen des anhaltenden Niedrigwassers in Flüssen wie dem Rhein können viele Frachtschiffe derzeit nur mit einem Bruchteil der üblichen Ladung fahren. Durch die Lockerung des Fahrverbots sollen vorübergehend mehr Gütertransporte vom Wasserweg auf die Straße verlegt werden können.
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1: Zum Wetter, die aktuelle Vorhersage des Deutschen Wetterdienstes. Über den Bergen im Süden kann es immer mal regnen, auch einzelne Gewitter sind möglich. Sonst bleibt es sonnig, die Temperaturen steigen auf sehr heiße 30 bis 35 Grad. Im äußersten Norden und an der See kühler. Die neue Woche startet auch verbreitet sonnig, im Lauf des Montags wird es aber wechselhafter. Schauer und einzelne Gewitter von der Nordsee bis in den Nordosten und vom Saarland bis zur Oder. Mit Höchstwerten bis 36 Grad im Westen wird es teilweise noch heißer.
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2: Es handelt sich hier um ein, das ist nicht mehr von der Hand zu weisen, linksradikales Bündnis, das breite Unterstützung aus der linken und aus der grünen politischen Blase genießt. Die veranstalten jetzt also so eine Demonstration, ne? Und auf dieser Demonstration werden andersdenkende Journalisten zusammengeschlagen. Anstatt, dass die sich danach einfach hinstellen, selbst wenn es nur performativ wäre, selbst wenn es nicht ganz die Wahrheit wäre, und sich davon distanzieren und sagen, wir lehnen jegliche Form von Gewalt ab, insbesondere die Gewalt gegen Journalisten. Obwohl ich da eigentlich gar nicht differenzieren möchte. Anstatt, dass sie also genau das tun, gehen sie damit wie folgt um. Und wir kennen die Szene aus der Pressekonferenz, die nach den Übergriffen aufgezeichnet wurde.
3: Fragen von Apollo News nehmen wir nicht entgegen. Danke.
4: Dann würde ich stellvertretend dafür die Frage genau
5: so nochmal stellen. Ich möchte die Frage auch stellen. Wie verhalten sich zu diesen Angriffen Henry Langhardt Deutschlandfunk? Wie verhalten sich zu diesen Angriffen auf Journalisten?
6: Also wir beantworten die Frage von eben.
7: Wir sind nach Erfurt gekommen, um Faschistinnen zu blockieren. Faschistinnen mit einem Presseausweis sind immer noch Faschistinnen. Ich glaube, ich weiß nicht, was sie nicht verstanden haben. Sie sind auf unseren Aktionen nicht willkommen. Sie können auch gerne jetzt gehen.
2: Sprach der Faschist. Okay, nur noch mal zur Erklärung, damit wir wissen, was wir gerade gesehen haben. Zuerst stellt ein Reporter von Apollo News selbst die Frage, die wurde nicht beantwortet. Als aber Julia Ruß die gleiche Frage stellt, wird sie beantwortet, was in vielerlei Hinsicht relativ absurd ist. Klar, Ruß ist bei den Öffentlich-Rechtlichen beschäftigt, wird ja aber auch komplett rechts geframed. Also entweder wussten die von Widersetzen nicht, dass das so ist, oder einfach alles, was von den Öffentlich-Rechtlichen kommt, ist per se erstmal gut. Muss man nicht verstehen. Diese Szene kannten wir. Die reicht eigentlich schon. Jetzt hat Widersetzen aber Tage später eine offizielle Stellungnahme an die Presse herausgegeben. Und wenn man dachte, dass es nicht unverschämter geht, dann hat man sich getäuscht. Ich weiß nicht, ob euch der Begriff Gaslighting was sagt. Gaslighting nennt man es ja, wenn eine psychische Manipulation erfolgt, bei der das Opfer einer Situation, ihr wisst, ich bin kein Fan dieses Worts, aber in diesem Fall ist es zutreffend, wenn das Opfer einer Situation durch Lügen, durch Leugnen und vor allem durch Schuldumkehr dazu gebracht wird, an der eigenen Wahrnehmung und am eigenen Verstand zu zweifeln. Oder in diesem Fall, dass vor allem die Öffentlichkeit eine ordentliche Täter-Opfer-Umkehr serviert bekommt. Und genau das passiert halt schon in der Überschrift der Stellungnahme. Da steht, gezielte Eskalation durch rechte Provokateure, Widersetzen klärt über Apollo News auf. Also ohne das Ding überhaupt gelesen zu haben oder lesen zu müssen, weiß man schon, worauf das abzielt. Nämlich, die sind doch selber schuld, dass sie auf die Fresse bekommen haben. Die haben uns schließlich provoziert. Geht meines Erachtens übrigens Hand in Hand mit, selber schuld, wenn sie vergewaltigt wird. Der Rock war eben zu kurz. Wer sagt's ihnen? Aber auch inhaltlich. Man muss sich natürlich fragen, womit haben die denn provoziert? Wir sehen auf den Videoaufnahmen ganz eindeutig, dass die Jungs sich eher zurückhaltend verhalten haben. Dass sie aus der Situation rausgehen wollten und eben nicht die Konfrontation gesucht haben. Das Einzige, was sie getan haben, nochmal, war, sie sind ihrer journalistischen Arbeit nachgegangen. Ob man die gut findet oder schlecht, ist total nebensächlich. Sie haben die Kamera draufgehalten. Ich möchte euch mal einen kurzen Einblick geben. Jeder Journalist, der in einem Medienhaus arbeitet, das nicht ausgesprochen links oder grün ist, das vielleicht eher konservativ oder rechtskonservativ eingeordnet wird, der wird gewarnt, bevor er auf so eine Veranstaltung geht. Oder sogar davon abgehalten, weil wir genau wissen, wie gewaltbereit die Leute dort sein können. Gerade aus der Antifa-Szene. Dass die Namenslisten haben, Adressen doxen, sich vermummen, zweifelsfrei gewaltbereit sind. Und die schämen sich auch nicht dafür. Die sind stolz darauf, dass sie diesen Ruf haben. Und ich kann auch hier natürlich nicht für jeden Menschen sprechen, der sich als Antifa-Aktivist Aktivist identifiziert oder über jeden Menschen, aber für große Teile der Szene trifft das definitiv zu. Also, lasst uns mal bitte realistisch bleiben. Als ob diese Jungs ohne Personenschutz in der absoluten Unterzahl dorthin gehen und dann anfangen zu provozieren. Jeder Mensch, der auch nur bis 3 zählen kann, weiß, dass das absolut hanebüchener, unverschämter und absurder Schwachsinn ist, der da schon in der Überschrift behauptet wird. So, vor diesem Hintergrund lese ich euch dieses Statement, diese Stellungnahme mal vor. Das Aktionsbündnis Widersetzen berichtet von rechten Provokateuren, die bewusst auf den Blockaden des AfD-Parteitags die Eskalation gesucht haben. Sprecher Suraj Maitafi wurde dabei so aggressiv von der Jungfreiheit angegangen, dass ein Sicherheitsdienst dazwischen gehen musste. Auch rechte Streamer und die verschwörungsideologischen Apollo News versuchten dabei gezielt, TeilnehmerInnen zu provozieren. So, also bisher viele Stolpersteine, TeilnehmerInnen, alle möglichen linken Kampfbegriffe, zwecks Glaubensbekenntnis aneinandergereiht, so weit, so gut. Es würde aber noch frecher. Ich lese weiter. Presse ist bei unseren Aktionen willkommen. Wir laden sie sogar offen dazu ein. Mit seriöser Berichterstattung haben rechte Provokateure wie Apollo News und Junge Freiheit aber nichts zu tun. Sie halten sich nicht an journalistische Standards, bedrängen AktionsteilnehmerInnen und überschreiten persönliche Grenzen. Damit wollen sie Vorfälle provozieren, die sie propagandistisch ausschlachten können. Joa, ich möchte einmal, dass wir uns ganz kurz bewusst machen, was die hier eigentlich sagen. Die behaupten also, dass sich die Jungs von der Jungen Freiheit und von Apollo News nicht an journalistische Standards gehalten haben. Gott, das hört man in letzter Zeit irgendwie öfter. Stichwort Ben Bernd, wenn jemand nicht so berichtet oder Content macht, wie es genehm ist. Naja, das nur am Rande. Die Frage ist, ist das so? Haben sie sich nicht an journalistische Standards gehalten? Bisher ist das nämlich eine reine Behauptung, die im Raum steht und die mit absolut nichts gedeckt ist, was wir auf dem vorliegenden Videomaterial sehen. Auch, dass sie AktionsteilnehmerInnen bedrängt haben oder die bedrängt wurden und ihre persönlichen Grenzen überschritten wurden, haben wir nirgends gesehen. Ich würde an dieser Stelle aber mal eine Gegenfrage in den Raum werfen. Was sind denn bitte schön eure persönlichen Grenzen? Weil so wie ich die etwas seltsam geartete neolinke Blase mittlerweile wahrnehme, sind deren persönliche Grenzen ja schon allein durch die bloße Existenz von Menschen überschritten, die eine andere Meinung haben. Also wenn es darum geht, dann ja, dann haben sie eure Grenzen überschritten. Und zwar mit gutem Recht. Denn es darf ja, es muss sogar andere Meinungen geben neben eurer. Das ist gelebter Meinungspluralismus. Das muss man aushalten. Und in diesem Land gibt es immer noch die Pressefreiheit. Jedenfalls sollte es sie geben. Und jeder Journalist, das ist jetzt wichtig, jeder Journalist, dem daran etwas liegt, ganz egal, welche politische Ausrichtung er hat, sollte deshalb auf die Barrikaden gehen, angesichts dessen, was sich dort zugetragen hat.
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2: Cambridge gilt als eine der renommiertesten Universitäten der Welt. Genau dort wurde Jason Ardai als Symbol für Diversität gefeiert. Schwarzer Professor, der jüngste dazu, schwierige Kindheit, außergewöhnliche Lebensgeschichte, akademischer Aufstieg gegen alle Widerstände. Doch jetzt stehen schwere Vorwürfe im Raum. Plagiate in seiner Abschlussarbeit und offenbar auch erfundene Teile seines Lebenslaufes. Aus dem gefeierten Diversity-Star wird plötzlich ein Fall, der die Frage aufwirft, ob aus Begeisterung über die Symbolfigur zu lange niemand genau hingesehen hat.
3: Cambridge-Professor Jason Ardai wird vorgeworfen, bei seiner Diplomarbeit plagiiert zu haben. Doch nicht nur das. Auch Teile seines Lebenslaufes soll er frei erfunden haben. Von absolvierten Marathonläufen bis hin zu einem Fernsehauftritt. Dabei gilt er als Galionsfigur der woken Akademiker. Aufgewachsen in einer Londoner Sozialsiedlung, als Sohn ghanaischer Einwanderer, wird er 2023 als jüngster schwarzer Professor in Cambridge gefeiert. Und das trotz angeblicher Startschwierigkeiten. Mit 3 Jahren sei bei ihm Autismus festgestellt worden. Wegen einer Entwicklungsstörung habe er erst mit 11 sprechen und mit 18 schreiben und lesen gelernt. In der Ankündigung für seine Autobiografie spricht er über diese Hürden.
4: Mein Name ist Jason Day. Ich bin Professor für Bildungssoziologie an der Universität Cambridge und habe das große Glück, Autor des Buches Great and Unfortunate Things zu sein. Im Alter von 3 Jahren wurde bei mir Autismus diagnostiziert. Ich habe kurz vor meinem 12. Geburtstag sprechen gelernt, also mit 11. Lesen und Schreiben habe ich mit 18 gelernt. Das war ein Meilenstein in meinem Leben. 12 Jahre, nachdem ich Lesen und Schreiben gelernt hatte, promovierte ich. Und schließlich wurde ich einer der jüngsten Professoren in der Geschichte von Cambridge. Die Autobiografie erzählt die Geschichte einer Mutter, die sich für ihr nonverbales und autistisches Kind einsetzte, das auf dem Autismus-Spektrum in Bezug auf die allgemeine Entwicklung, Entwicklungsverzögerung und andere Aspekte viele verschiedene Schwierigkeiten auf diesem Weg bewältigte, aus dem schließlich diese Autobiografie hervorging.
3: 5 Jahre später folgt der Bachelor. Mit 30 schließt er seine Doktorarbeit ab und steigt zum akademischen Wunderkind auf. Während sie ihr Diversitätswunderkind vor kurzem noch feierte, muss sich die Elite-Uni nun mit den Lügenvorwürfen gegen ihren Diversitätsstar befassen. Über 100 Stellen soll er kopiert haben. Es bestehe kein Zweifel, Zitat, dass hier in großem Umfang plagiiert wurde, heißt es aus der Forschung. Über den verlogenen Ex-Professor von Cambridge, der eine ganze linke Bubble in den Bann zog, sprechen wir jetzt bei News Live.
2: Also ein junger schwarzer Eliteprofessor, der nun doch kein Wunderkind sein soll, sondern ein dreister Betrüger. Alexander, hol uns mal ab, bevor wir einsteigen zu diskutieren. Was wird Jason Ardai konkret vorgeworfen?
5: Wie viel Zeit haben wir?
2: Wir haben schon geschmunzelt, als wir den Beitrag von Tanja Römischer gehört
5: großartig.
2: Haben.
5: Es ist eine tolle Geschichte. Also es ist wirklich Felix Krull auf Speed im 21. Jahrhundert. Er war der vermeintliche Jackpot der woken Geisteselite und zeigt sich jetzt doch nur als ein Napf voller Blech. Er hat also offenbar, dafür müssen wir ausgehen, weite Teile wissenschaftlicher Arbeiten einfach abgeschrieben, also plagiiert. Das ist das erste schon mal, was überhaupt nicht geht. Dann hat er offenbar auch weite Teile seiner Biografie so erfunden, dass man sie gerne gehört hat. Ich meine, danach lecken sich natürlich alle woken Geisteskrieger die Hände. Ein Sohn afrikanischer Einwanderer, in England geboren, Autist, also benachteiligt noch. Später hat er den Autismus dann noch als Hintergrund genommen, als Entschuldigung, dass er sich an gewisse Details seiner Arbeiten gar nicht mehr erinnern könne. Ach, wie praktisch. Er hat behauptet, er habe in einer Fernsehserie mitgewirkt, die aber schon vor seiner Geburt eingestellt worden ist. Ist auch irgendwie schwierig. Kollege Kasula schreibt dazu heute bei uns. Offenbar hat er also auch die Zeitkapsel erfunden. Also ein wunderbares Wunderkind. Er hat unter anderem auch sich parallel noch unfassbarer sportlicher Höchstleistungen gerühmt. Er habe 600 Meilen in 6 Tagen zurückgelegt. Wahnsinn, zu Fuß. 30 Marathons in 35 Tagen.
2: Geht nicht, kann
5: geht
2: ich
5: nicht.
2: Aus
5: so schaut's aus.
2: Sagen.
5: Geht nicht. Und geht kommt noch nicht dazu, einen sogar inklusive eines elliptischen Anfalls und einer Knochenfissur. Außerdem habe über mehrere Jahre hinweg 5 Millionen Pfund für wohltätige Zwecke gesammelt, aber an die Namen der Spender könne er sich aus rechtlichen Gründen nicht mehr erinnern. Als immer, wenn es eng wurde, hat er sich auf Gedächtnislücken, wie später hier Bundeskanzler Scholz, berufen. Und er hat eben diese ganzen Triggerpunkte gesetzt, dieser linken, antirassistischen, diversitätsbesoffenen Elite. Juhu, ein Schwarzer aus armen Verhältnissen. Juhu, ein Schwarzer aus benachteiligten Verhältnissen. Autist, er schafft es zu uns. Man hat in einer längst Vogue gewordenen Elite-Universität, wie natürlich Cambridge, einen roten Teppich ausgerollt, weil nicht sein durfte, was nicht sein konnte. Insofern müssen wir sagen, wir sehen hier wirklich einmal mehr den Kollaps des linken akademischen Denkens, das eben auch an Geisteseliten eine verheerende Wirkung auslöst. Dann nämlich, wenn man bei Qualifikation nicht so genau hinschaut, weil der vermeintliche Träger dieser Qualifikation perfekt ins Beuteschema dieser woken Intelligenz ja passt.
2: Und Gunnar, ich höre und sehe dich schon schmunzeln bei dieser Vita. Scheint es schon sehr beachtlich zu sein, in so einem jungen Alter Professor einer Elite-Universität zu sein. Wie konnte das geschehen? Deinem Grinsen nach zu urteilen, vermute ich, du kennst die Erklärung.
6: Nein, das ist jetzt nicht so besonders. Es gibt junge Professoren im englischen akademischen System auch noch viel mehr als bei uns, aber bei uns gibt es ja auch die Jungprofessoren. Nein, deswegen muss ich auch lachen, er ist ein Felix Krull, nicht? Also die berühmte Figur von Thomas Mann, der Hotelpage, der als Vertreter des Hochadels durch die Welt reist und das eben so gut macht, dass man ihn nicht erkennt. Er hat es auch gut gemacht, er hat wie ein echter Hochstapler alles zusammengekratzt, was ging. Und jetzt kommt es natürlich, um eine bestimmte Gesellschaft zu bedienen. Also er hat sich all dessen bemächtigt, was gut ankam. Ich frage mich, warum diejenigen, die ihn also erstmal an die Uni zugelassen haben, dann seine Promotion abgenommen haben, ihn dann eingestellt haben, den Lebenslauf nicht gelesen haben. Also wenn er Teilnehmer einer Fernsehserie ist, die vor seiner Geburt beendet wurde, haben die also gar nicht gelesen. Du hast es eben schon gesagt, wie viele Marathons am Stück?
2: Wir haben es hier nochmal eingeblendet. Also absolvierte trotz Knochenriss 30 Marathons in 35 Jahren. Also, wäre beinahe Fußballprofi und war angeblich Teil einer Kinderserie.
5: Du sagst eben, ehemaliger Top-Leichtathlet, das ist einfach physiologisch unmöglich. 30 Marathons in 35 Tagen, oder?
2: Kriegst du nicht mal in 100 Tagen.
6: Du weißt es, also du kannst es selbst beurteilen, weil du selbst Leistungssportler warst. Wie sagt der Volksmund, frech kommt weiter. Ne? Der hat es einfach probiert. Immer noch einen draufgelegt, da hat er wahrscheinlich gemerkt, ach, die gucken da sowieso nicht rein, schreibe ich noch was rein. Am besten ist ja, dass dann der arme, benachteiligte, dunkelhäutige mit den Vorfahren aus Afrika dann eben auch noch der Wohltäter wird und 5 Millionen Pfund spendet, verteilt, dann aber gar nicht weiß, an wen und wer das Geld ihm gegeben hat. Also ich würde mal den schwarzen Peter nochmal weiterreichen und fragen, wie ist das eigentlich in Cambridge? Also kann da jeder mit irgendeiner Erzählung Professor werden? Ja, offensichtlich schon.
5: Und hinzu kommt ja noch, hat er da natürlich auch genau dann in dem Feld geforscht, wofür man solche Leute gerne hat, nämlich über Ungleichheit, über Benachteiligung auch im akademischen Milieu. Und jede woke Institution lässt sich ja sofort einreden. Bei ihr gäbe es strukturellen Rassismus, strukturelle Ungleichheit etc. pp. Immer diese Nebelbegriffe. Wir müssen hier total viel Dinge aufarbeiten und dazu kaufen wir uns dann gewissermaßen Expertise von Betroffenen ein. Und das ist, glaube ich, auch so ein ganz großer Webfehler dieses linken Denkens, dass man sagt, es gibt gewisse Fehler und darüber sind uns Betroffene wichtiger als Experten. Und das ist das Ende des akademischen Denkens, weil dann können praktisch irgendwann nur noch Schwarze über schwarze Themen schreiben, Weiße über weiße Themen, Chinesen über chinesische Themen, Frauen über Frauenthemen. Das ist ganz, ganz schlimm. Und wenn auch an einer vermeintlichen Elite-Universität die Betroffenheit, die Expertise ersetzt oder zur Expertise persönliche Betroffenheit hinzukommen muss, dann ist das Ende jeder akademischen Bildung. Da kann ich die Universität zumachen.
6: Das ist ja interessant. Also da gibt's einen Lehrstuhl für Bildungssoziologie. Also habe ich auch noch nie gehört, aber gut. Und dann kommt da so ein Schlitzohr und sagt, Mensch, da passe ich genau drauf. Jetzt mache ich mal alles, was die sehen wollen und hören wollen. Und
5: Es ist, ein toller Stoff, das muss man verfilmen.
2: Aber nochmal, Alexander Günther, ihr sprecht es ja an, Jason Ader war mehr als ein Professor, galt als Symbol für Diversität, soziale Gerechtigkeit, Inklusion, Chancengleichheit. Frage, Gunnar, an dich, hat man deshalb so bewusst weggeschaut bei all den Fakten, die wir auch aufgeführt haben?
6: Eine Projektionsfläche ist für all das, wie man die Welt gerne hätte. Und der ideale Bewerber, also man muss ja auch mal jemanden finden, der alle diese Kriterien erfüllt. Hier ist das geschlechtsspezifische Kriterium noch nicht erwähnt. Das hat er ausgelassen, brauchte er wahrscheinlich nicht mehr. Es reichte, dass er dunkelhäutig ist, dass er aus einem sozial benachteiligten Milieu kommt. Also das ist, genau, das würde ich mal auch sagen, das kommt also jetzt von beiden Seiten. Die haben einen gesucht, der dahin passt, wo man jemanden haben will, der genau so aussieht und genau das erzählt. Und er hat die Geschichte verstanden und sich genau dem angepasst. Also eine ganz große Leistung. Eine ganz große schlitzohrige Leistung um die akademische Leistung. Geht es überhaupt beiden Seiten gar nicht. Ja, also die einen wollen einfach nur einen, wie du es gesagt hast, der ins Image reinpasst, damit sie selbst zufrieden sind und sagen, wir haben es geschafft. Einer wie der schafft es bis nach oben und dann la la la la. Und er wiederum sagt, Mensch, klasse, das Spiel kann ich mitspielen. Und dann können wir die Universität auch schließen, weil das braucht keiner.
2: Das ist also, ja, die anschließende Frage. Also was sagt der Fall über die Positionierung von Elite-Universitäten aus, Alexander?
5: Ja, es ist nur noch ein sehr eingeschränkter Elitenbegriff. Auch Cambridge ist eben woke geworden. Auch bei Cambridge gab es schon Palästina-Flaggen und Solidaritätsaktionen für Gaza und so weiter und so fort. Also wenn einmal dieser Keim, ich möchte mal sagen, dieser anti-akademische Keim gesät ist, dann kommen auch nur noch Sumpfblüten heraus. Und irgendwann stinkt es dann gewissermaßen, was die akademische Qualität angeht, die dann einfach über die Wupper geht. Und das sehen wir an deutschen Universitäten, sehen wir weltweit an westlichen Universitäten eben auch, dass man eben dort der Meinung ist, es geht nicht mehr darum, eine exzellente Bildung zu vermitteln und zu forschen, sondern es geht darum, Kulturkämpfer mit ihrem Rüstzeug für den linken Existenzkampf auszurüsten. Und das sehen wir hier, das hat er sich clever zunutze gemacht. Und er hat auch heute noch Unterstützer, unter anderem ein Vorsitzender einer grünen Partei unterstützt ihn nach wie vor. Es gibt Unterstützung Klicks im Internet und sein Verlag hat gesagt, dieses Buch von ihm, das jetzt erscheinen soll, seine Autobiografie Great and Unfortunate Things, wird dennoch erscheinen. Und er hat natürlich auch schon gesagt, naja, rassistische Kritik ist das.
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1: Ich bin Tine Klimach. Die Rentenkommission der Bundesregierung schlägt das aus für die abschlagsfreie Rente nach 45 Versicherungsjahren vor. Die Union will das auch so umsetzen. Eine deutliche Mehrheit der Bürger ist aber gegen die Abschaffung der sogenannten Rente mit 63. Das geht aus einer Umfrage für die Bild am Sonntag hervor.
2: Wer besonders lang eingezahlt hat, soll auch früher abschlagsfrei in Rente gehen können, finden mehr als 2/3 der Befragten. Nur ein knappes Viertel ist für die Abschaffung der sogenannten Rente mit 63. Mehr als die Hälfte der Befragten will selbst früher in den Ruhestand. Abschlagsfrei ist das faktisch derzeit erst mit 64,5 Jahren möglich. In der Umfrage sind fast 80% unzufrieden mit der Rentenpolitik der Regierung. Auch dass Minijobs weitgehend abgeschafft werden sollen, halten die meisten für keine gute Idee. Katrin Müller, Nachrichtenredaktion.
1: In mehreren Bundesländern ist das Fahrverbot für bestimmte Lkw an Sonn- und Feiertagen vorübergehend aufgehoben. Heute tritt die Ausnahmeregelung in Kraft und es sind bereits einige Laster auf den Autobahnen in Nordrhein-Westfalen zu sehen, wie dpa-Reporter berichten. Mit dem Aussetzen des Lkw-Fahrverbots sollen die Folgen des Niedrigwassers in einigen großen Flüssen abgemildert werden. Viele Frachtschiffe können derzeit nur mit einem Bruchteil der üblichen Ladung fahren. Nach dem Fund der Sprengstoffdrohne am Flughafen Leipzig-Halle will sich Deutschland besser gegen gefährliche Drohnen wappnen. Bundesinnenminister Dobrindt kündigte dafür in der Bild am Sonntag ein neues Forschungszentrum an. Dort sollen neue Technologien zur Drohnensicherheit entwickelt werden.
3: Schon in etwa 1,5 Wochen will Dobrindt am Testflughafen in Kochstedt in Sachsen-Anhalt starten. Dort können Experten neue Technik unter echten Bedingungen ausprobieren und gemeinsam mit den Sicherheitsbehörden weiterentwickeln. Dobrindt spricht von einem Wettrüsten bei der Drohnentechnik, bei dem Deutschland mithalten müsse. Für ihn geht die Gefahr aber noch weiter. Spionage, Sabotage und Cyberangriffe fremder Mächte seien inzwischen ständige Realität in Deutschland, sagt er. Zoe Tassovali, Redaktion.
1: Feueralarm im Hochsommer am Gardasee. Wegen eines Waldbrands haben am Wochenende etwa 250 Menschen evakuiert werden müssen. Der Brand wütet weiter auf dem Gebiet der Gemeinde Tignale am Westufer des Gardasees. In den ersten Stunden mussten sich neben Anwohnern auch Dutzende Touristen in Sicherheit bringen. Im Laufe des Wochenendes entspannte sich die Lage wieder. Alle Evakuierten konnten zurück.
0: Soweit das Neueste. 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
1: Das Wetter, die Vorhersage des Deutschen Wetterdienstes. Es ist meist sonnig und heiß mit Höchstwerten zwischen 30 und 35 Grad heute. Für Teile Süddeutschlands gilt eine Hitzewarnung. Dort kann es vor allem in den Bergen vereinzelt Schauer und Gewitter geben. Morgen dann insgesamt mehr Wolken. Im Norden, aber auch vom Südwesten bis in den Osten und südlich der Donau im Tagesverlauf Schauer und einzelne Gewitter. Im Norden Höchstwerte bis 29 Grad, sonst werden es wieder sehr heiße bis 36 Grad.
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2: Ich komme ja auch deshalb auf Friedrich Merz zu sprechen, weil ja ihre Veranstaltung mit Dieter Hallervorden eine ziemliche Welle gemacht hat. Dieter Hallervorden ist gegen die Aufrüstung, er ist gegen den Krieg in der Ukraine und betrachtet das Vorgehen von Israel im Gazastreifen als Völkermord. Also sie machen eigentlich nicht nur Wahlkampf ohne Friedrich Merz, sondern sie machen eigentlich Wahlkampf gegen Friedrich Merz.
3: Nein, das weiß ich klar von mir. Dieter Hallervorden ist für Frieden. Ich bin auch für Frieden. Friedrich Merz ist für Frieden. Jeder ist für Frieden. Es gibt nur verschiedene Wege, wie man das erreichen kann. So, und jetzt stelle ich mal die Frage, wenn da diese Empörung da ist. Dieter Hallervorden hat in verschiedenen Punkten eine andere Meinung, als ich sie habe. Und ich habe das auch klar kommuniziert. Ich habe gesagt, das, was hier in einzelnen Punkten auch kommuniziert wird, das ist nicht die Linie der CDU, auch nicht die Linie von Sven Schulze. Aber darf es denn nicht mehr erlaubt sein, wenn das ich mit Dieter Hallervorden, obwohl wir in einzelnen Punkten unterschiedlicher Meinung sind, gemeinsam auf einer Bühne stehe? Wo kommen wir denn da irgendwann hin, wenn man das nicht mehr darf? Und deswegen diese Veranstaltung, die hieß Kunst braucht Freiheit und nicht Kunst braucht Zustimmung. Und deswegen ist es hier gerade bei uns sehr positiv angekommen. Dieter Hallervorden hat ganz klar gesagt, er unterstützt mich, er findet es richtig, was ich hier mache, er unterstützt mich, er möchte, dass ich hier Ministerpräsident bleibe. Dieter Hallervorden ist jemand, der als Künstler in Ostdeutschland wie in Westdeutschland anerkannt ist, der sicherlich unterschiedlicher Meinung ist und manchmal auch ein Querkopf. Und der klar sagt, er hat immer eine verschiedene Präferenz von Fall zu Fall, auch bei Wahlen. Aber er sagt auch, Sven Schulze, du bist hier der Richtige. Und ich finde dieses Format wichtig, ist aus dem zweiten Grund noch. Sie sind heute hier in Magdeburg und wenn Sie hier durchs Land fahren, dann sehen Sie doch gerade auf den AfD-Plakaten immer wieder, die sagen, man darf wieder sagen oder man soll wieder sagen, was man denkt. Das überlasse ich denen nicht, weil das ist ein Recht und das gilt hier in Sachsen-Anhalt, dass man hier freie Meinung äußern kann. Das gilt nicht bei einer Partei nur, sondern es gilt für alle Menschen. Und das zeige ich auf dieser Bühne. Zwei Menschen, ganz unterschiedlich. Dieter Hallervorden, 90 Jahre alt, ich 47 Jahre alt. In verschiedenen Punkten komplett unterschiedlicher Meinung. Aber wir zeigen, man kann gemeinsam auf einer Bühne stehen, miteinander streiten, miteinander unterschiedliche Meinungen austauschen und trotzdem diese Meinungsfreiheit zulassen. Und das ist das, wie ich Sachsen-Anhalt sehe. Zum Schluss gesagt, ich möchte ja kein Land führen, wo die Menschen sagen, man darf nur noch das sagen, was Einzelne hören und genau oder hören wollen. Und das, genau das möchte ich. Ich möchte, dass wir hier weiter ein freies Land sind und das habe ich mit dieser Veranstaltung sehr klar gezeigt.
2: Aber Sie stellen sich mit jemandem auf eine Bühne, der Dinge postuliert, die ja von Ihnen und Ihrer Partei nicht geliefert
3: wurden. Und genau das haben wir gesagt. Genau das. Und das ist ja das, wo die Leute sagen, Mensch, da sagen die Menschen, Herr Schulze, das erwarten wir auch mal wieder von der CDU, dass auch unterschiedliche Meinungen zugelassen werden. Und wir haben jetzt gerade in Dessau, wir hatten 700 Leute, der Saal war brechend voll. Wir mussten insgesamt fast 300 Leuten absagen, weil der Saal so voll war, es haben nicht mehr reingepasst. Und das sind nicht alles Menschen, die pauschal sagen, wir wählen die CDU. Das will ich übrigens auch gar nicht. Ich will nicht, dass in meine Veranstaltung nur die kommen, die mir zuklatschen, sondern ich möchte auch, dass die kommen, die sagen, ich höre mal das mal an, was der Sven Schulze da sagt und was er macht und welche Meinung er hat, wie er Sachsen-Anhalt voranbringen will, was seine Themen sind. Und genau das ist der richtige Weg. Und deswegen diese Veranstaltungen, die vielleicht kontrovers waren. Und ich sage ganz offen, auch an mancher Stelle hatte ich das Gefühl, dass darüber berichtet wurde. Ich hatte ein schönes Beispiel eines Journalisten, der dann kam und sagt, jetzt bin ich heute mal live dabei gewesen und habe es ganz anders wahrgenommen als das, was ich vorher in einzelnen Videoausschnitten hatte. Und es ist auch richtig und das habe ich auch klar gesagt, ich vertrete nicht in allen Bereichen die Meinung, in dem Fall von Dieter Hallervorden, aber gleichermaßen schätzen wir uns, dass wir trotzdem gemeinsam auf einer Bühne stehen können.
2: Ist es antisemitisch, wenn man das Vorgehen von Israel im Gaza als Völkermord bezeichnet?
3: Für mich ist dieses Thema Völkermord, das ist nicht das, was ich, wie ich es bezeichnen würde, weil es ist kein Völkermord für mich, ganz klar gesagt. Ja, und ich will auch nicht, ich bin nicht Außenminister Deutschlands, das ist nicht unsere Aufgabe. Und wir haben darüber auch, das war auch nicht das Thema bei der Diskussion, sondern das Thema war, Kunst braucht Freiheit. So, und deswegen, ich habe mich zum Thema Gaza geäußert. Ich habe auch das Existenzrecht Israels, habe ich gesagt, das steht für uns in keinster Weise im Zweifel. Hat übrigens auch die Dallaforn dazu gesagt. Das ist für mich auch wichtig, auch heute hier in dem Interview, dass ich das nochmal ganz klar sage, dass ich zu diesem Thema Völkermord, was da auf diesem Plakat stand, was im Hintergrund eines Videos ganz kurz zu sehen war, und dass ich zu diesem, vor allen Dingen zum Thema Existenzrecht Israels, mich klar geäußert habe, sehr klar geäußert habe und immer äußern werde, werde. Das Existenzrecht Israels ist für mich nicht diskutabel, für niemanden bei uns in der CDU. Das ist ein ganz wichtiger Punkt, aber es ist trotzdem wichtig, dass man sich unterschiedlicher Meinung auch haben kann. Und dass man die am Ende, dass man das auch in einem Gespräch, in einem Streitgespräch gern auch austragen kann. Und das sehe ich unter Meinungsfreiheit, auch wenn es unterschiedlicher Meinung ist.
2: Nun habe ich immer ein bisschen Probleme damit. Dieter Hallervorden hat auch gesagt, das Existenzrecht ist nicht verhandelbar, aber wenn also Leute hinten immer das Aber anhängen, werde ich immer ein bisschen skeptisch.
3: Und genau deshalb, Herr Schuler, habe ich mich klar geäußert. Ich habe mich klar dazu geäußert und selbst also auf dieser Veranstaltung wurde nochmal gesagt, nicht nur von mir, sondern auch von denen, die die Veranstaltung geleitet haben, das ist nicht die CDU-Politik. Und das ist auch nicht die Meinung der CDU und von Sven Schulze. Und das ist doch der Punkt. Wissen Sie, soll ich Veranstaltungen im Wahlkampf nur noch machen, wo dann neben mir die Pressesprecherin steht, nur die Themen aufruft, die mir irgendwie passen und die Menschen nur befragt, wenn sie eine Frage stellen, die positiv für mich ist? So kann es doch nicht laufen. Und genau das ist das, wie ich es sehe, wie man Meinungsfreiheit auch hier leben soll. Und ich überlasse es nicht der AfD, die sagt, nur bei uns dürft ihr sagen, was man denkt, weil es ist völliger Quatsch, es ist dummes Zeug. Selbstverständlich dürfen die Menschen hier jederzeit sagen, was sie denken. Man muss immer aber auch damit leben, dass andere Menschen eine andere Meinung haben. Genau das, vielleicht ungewöhnlich für die CDU, vielleicht auch nicht normal für irgendwie Wahlkämpfe, aber genau das haben wir hier gezeigt, weil diesen wichtigen Punkt, den die Menschen hier auch immer wieder machen, wenn sie mit uns reden, den überlasse ich nicht der AfD.
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1: Wir haben hier schon öfter über die Schicksalswahl, diesen Schicksalstag für die deutsche Politik, den 6. September gesprochen. Den Wahltag in

0: Sachsen-Anhalt. Und heute wollen wir es mal ein bisschen konkreter machen. Was würde das denn konkret bedeuten? Politik spielt sich ja immer an Personen ab. Es geht am Ende um Gesichter, um Personen. Und gerade in der SPD erleben wir, dass die beiden Führungspersönlichkeiten Lars Klingbeil und Bärbel Baas immer weiter unter Druck geraten. Mhm. Immer weiter unter Druck, interessanterweise vor allem vom linken Parteilager. Das sieht, wie die Linkspartei neben einem anwächst, wie auch die Grünen einen Lauf haben und wie man selber unter Druck gerät, weil tatsächlich, das mag einen aus konservativer Sicht ein bisschen erstaunen, aber weil die Partei als nicht links genug von vielen wahrgenommen wird und eben Baas und Klingbeil dafür kritisiert werden, dass sie überhaupt sich auf Reformen einlassen wollen, dass sie an bestimmten Stellen kürzen wollen. Und das kann eben für beide sehr gefährlich werden. Und wenn wir uns diese Wahlumfragen ansehen, dann droht natürlich für die SPD dieses Szenario, entweder knapp unter der 5%-Hürde zu landen. Aber selbst wenn man über 5% schafft, wenn man 7% schafft, ist das natürlich für eine Regierungspartei ein wirklich desaströses Ergebnis. Also die SPD ist in den Umfragen derart schlecht, steht sie da, dass es natürlich die Frage aufwirft, haben die Parteichefs das im Griff? Und diese Frage wird in der SPD am 6. September und in den Tagen danach extrem heftig gestellt werden.
1: Und Alexander, die Umfragewerte sind ja jetzt schon eine desaströse Umfrage für die SPD.
2: Das ist richtig. Das nährt natürlich Zweifel daran, dass man es überhaupt noch schaffen könnte, jemals wieder das zu werden, was man einmal war, Volkspartei. Das große Problem der SPD ist, sie hat sich aus weiten Teilen der Fläche zurückgezogen. Sie hat extreme Probleme, vor Ort Menschen zu finden, die überhaupt noch Wahlkampf machen. Das gilt gerade für ein relativ dünn besiedeltes Land wie Sachsen-Anhalt. Wer will denn dort Plakate machen für das Regierungsmitglied, den SPD-Landesvorsitzenden, Professor Willingmann heißt er, glaube ich, der jetzt noch drin ist in der Regierung, wenn man bei 7% steht, 5% bei anderen Umfragen, bundesweit bei 12%, also massiv zurückgefallen. Und das wird natürlich, und das ist ja erstmal ein nachvollziehbarer Mechanismus, der Parteiführung angelastet. Du hast eben schon gesagt, Pauline, es gibt ja das sogenannte Forum Demokratische Linke, das vor wenigen Tagen einen Brandbrief an die Regierung, an die Parteiführung Baas und Klingbeil gerichtet hat, mit dem Vorwurf, diese beiden betrieben Klassenkampf von oben. Das muss man vorstellen. Also da muss man schon jenseits der linken Wand sein, um die Politik von Klingbeil und Baas jetzt unter Neoliberalismusverdacht zu stellen. Aber sei es drum, das sind die Machtverhältnisse. Die Linken sagen, wir können jetzt gewissermaßen eine feindliche Übernahme aus dem Inneren heraus machen, indem wir eine so schwach gewordene SPD komplett übernehmen. Wir haben gleichzeitig die vielen Interviews des Jungsozialisten Vorsitzenden Thürmer, der auch sagt, diese schlechten Wahlergebnisse liegen einfach daran, wir sind zu wenig links. Warum sagen Sie das? Weil es viele, viele Umfragen gibt, die zeigen, die SPD hat die Meinungsführerschaft im linken Lager verloren. Manchmal ist sie nur noch auf Platz 3 unter den drei linken Parteien. Mal ist die Linkspartei vorne, mal ist die Grüne Partei vorne. Oftmals ist die SPD nur noch auf Platz 3. Und das wird natürlich dann auch ja zu einem Palastaufstand innerhalb der SPD führen, wenn die Partei den Eindruck hat, wir sind nicht mehr die Nummer 1 unter den linken Parteien. Dann ist die Nutzanwendung für manche Linke einfach, das liegt daran, dass wir einfach nicht mehr links genug sind. Also wir müssen gewissermaßen die Linkspartei links nochmal überholen. Da kann ich so sagen, viel Spaß. Dann ist man wirklich bei der SED gelandet. Also diesen Weg kann ich persönlich der SPD nicht empfehlen, aber bitteschön.
1: Und Alexander, wir sprechen noch ein bisschen weiter über die SPD. Druck bekommt die SPD-Spitze nun auch aus Hessen. 7 Arbeitsgemeinschaften der dortigen Partei verlangen in einem Brief an Klingbeil, Baas und die Bundestagsabgeordneten einen Kurswechsel. Vor allem aber erwarten wir wieder eine SPD, die den Mut hat, Zukunft zu gestalten, statt lediglich den Sozialabbau zu verwalten. Weiter schreiben sie, wir erwarten deshalb von der SPD-Bundestagsfraktion eine klare politische Kurskorrektur. Also Pauline, deutlicher kann man das nicht formulieren. Stimmen kommen aus Hessen in Richtung SPD. Wir bei News Live reden auch oft darüber, über den Zustand der SPD. Jetzt kommt es aus den eigenen Reihen.
0: Unsere Kritik ist meistens ein bisschen anders gelagert. Uns sind die zu links. Diesen SPD-Arbeitsgruppen ist die SPD-Regierung, der Regierungsanteil in der Koalition zu rechts. Also das ist der Vorwurf. Man macht zu viel Sozialabbau, das ist hier die Kritik an Bärbel Baas, wo man sagen muss, das ist schon erstaunlich. Bärbel Baas hat ja zum Beispiel geschafft, eine Bürgergeldreform so zu gestalten, dass am Ende gar nichts wirklich reformiert wird, dass alles so bleibt, wie es ist. Also man kann wirklich kaum eine linkere Kulturkämpferin finden als Bärbel Baas. Interessant ist hier nochmal der Verweis auf die Bundestagsfraktion. Das heißt, man will die Leute innerhalb der Fraktion in Stellung bringen gegen die Regierung, gegen die Parteispitze. Man sagt, liebe Leute in der Fraktion, wehrt euch gegen das, was Merz, Baas und Klingbeil ausgehandelt haben, versucht diese Regierung noch weiter nach links zu drängen. Und was steht dahinter? Naja, dahinter steht eben diese Frage, verliert man seinen Status als Volkspartei? Du hast es angesprochen, verliert man auch seinen Status als Arbeiterpartei? Ganz interessant ist da ja in dem Zusammenhang, dass die meistgewählte, von Arbeitern meistgewählte Partei heutzutage die AfD ist. Und genau gegen diese Partei wendet sich jetzt Lars Klingbeil in einem Gastbeitrag in der Zeit. Vielleicht können wir den mal zeigen, denn das ist interessant. Er plädiert also erneut für eine Distanz zur AfD, die sogenannte Brandmauer, aber auch erneut für eine Prüfung eines AfD-Verbots. Er schreibt, die Brandmauer grenzt Menschen nicht aus, sie schützt sie. Das ist natürlich einerseits ein wirklich, muss man sagen, sehr bevormundendes Weltbild, weil man muss eigentlich den Wähler hier in Lars Klingbeils Vision vor seinem eigenen Wahlverhalten schützen. Also ein absurdes Menschenbild, ein absurdes Bild des mündigen Wählers. Und besonders dreist finde ich, wie er hier in diesem Gastkommentar eben schreibt, die Brandmauer ist keine Frage des politischen Kalküls oder der machtstrategischen Taktik. Die Debatte um die Brandmauer ist keine, die auf Koalitionen oder Mehrheiten reduziert werden kann. Aber natürlich ist genau das der Punkt. Er hat einfach Angst, dass diese rechtskonservative Mehrheit, die wir in Deutschland haben, dass die an die Macht kommt. Er hat Angst, dass wenn diese Koalition, und genau das könnte nach dem 6. September passieren, wenn diese Koalition auseinanderfliegt, dass dann die Machtverhältnisse innerhalb der CDU sich so ändern, dass die SPD plötzlich ohne Koalitionspartner dasteht, dass die CDU womöglich sagen könnte, vielleicht probieren wir es mal mit der AfD. Das ist natürlich die große, große Angst von Lars Klingbeil und Bärbel Baas. Das ist wirklich das Einzige, worauf sie ihre Macht eigentlich noch bauen. Und deswegen muss man da wieder für die Brandmauer und wieder für ein AfD-Verbot werben.
2: Ich bin fast dankbar, dass Lars Klingbeil diesen Gastbeitrag geschrieben hat oder schreiben lassen. KI macht ja auch viel Tolles zu euch mittlerweile. Ich weiß es nicht. Er sagt hier ja eindeutig, die Brandmauer schützt. So, wovor schützt sie? Sie schützt die Demokratie davor, in den Faschismus abzudriften. Das heißt, Lars Klingbeil sagt eigentlich, die Brandmauer ist der neue antifaschistische Schutzwall. Und das ist ja gar nicht so verkehrt. Die Brandmauer ist gewissermaßen die neue DDR-Mauer, weil sie große Teile des Ostens von großen Teilen des Westens trennt und weil sie eben, würde ich sagen, mit dem Geist der Demokratie nicht in Einklang zu bringen ist. Also Lars Klingbeil sagt, wir brauchen die Brandmauer, sonst bricht in Deutschland der Faschismus aus. Das ist genau die Redeweise, die man früher in der DDR für eine wirkliche Mauer, nämlich die Mauer, die Deutschland geteilt hat, verwendet hat.
1: Schicksalstag, 6. September und wir sprechen über die CDU. Der Stern berichtet in einem Text über die wachsende Kritik am Kanzler in den eigenen Reihen. Zitat, in einer Vorstandssitzung der CDU neulich, in der Merz sein neues Personal vorstellte, warb er mal wieder für Ruhe. Man solle sich von den ganzen Schlagzeilen der Medien mal nicht verunsichern lassen, beschwichtigte der Kanzler. Da kippte die bis dato so ruhige Sitzung. Die Abgeordnete Mechthild Heil meldete sich zu Wort. Die Medien würden die Stimmung an der Basis leider ganz richtig wiedergeben. Weitere Kritiker meldeten sich, griffen Merz teils direkt an.
0: Ja, bemerkenswert finde ich, wie hier auch im Stern berichtet wird, dass dieser Realitätsverlust, dieses Verantwortung wegschieben, dieses sagen, die Medien sind verantwortlich, dass das mittlerweile auch innerhalb der CDU den Leuten aufstößt und sie sagen, lieber Bundeskanzler, es liegt nicht an den Medien. Das ist ja die liebste Erklärung des Kanzlers, die er auch öffentlich immer wieder bringt, dass die Medien doch wohl falsch berichten würden. Er saß im ZDF beim Sommerinterview und hat das ZDF beschuldigt, zu negativ zu berichten, wo man wirklich sagen muss, das ZDF ist ja oftmals eher tritt es auch wie ein Regierungssprecher als wie ein Regierungskritiker. Und trotzdem ist es ihm noch zu kritisch. Also der Kanzler hat vollkommen die Verantwortung für seinen eigenen Regierungsstil verloren, gibt sie immer ab. Und innerhalb der CDU sagt man jetzt mittlerweile, lieber Bundeskanzler, so kannst du das nicht machen. Du kannst nicht immer andere für deine eigenen Fehler beschuldigen. Das führt uns auch als Partei nirgendwo hin. Und offenbar macht man sich da auch innerhalb der CDU große Sorgen. Und genau wie in der SPD diese Debatte angefangen hat, haben wir noch das richtige Spitzenpersonal, ist sie natürlich längst in der CDU, wird das ganz viel diskutiert, können wir uns diesen Kanzler noch leisten?
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1: Ich bin Tine Klimach. 8 Stunden am Tag. Diese Grenze im Arbeitszeitgesetz will die Koalition schon länger flexibler machen. Arbeitgeberpräsident Rainer Dulger drückt jetzt aufs Tempo. Der DPA sagte er, Deutschland solle stärker auf eine wöchentliche Höchstarbeitszeit setzen, wie sie auch die EU-Regeln ermöglichen.
2: Dulger findet, die heutigen Regeln passen nicht mehr zum Arbeitsalltag. Mal länger arbeiten, dafür an einem anderen Tag früher Schluss, dafür soll es mehr Spielraum geben. Die EU erlaubt bis zu 48 Stunden pro Woche. In Deutschland gilt dagegen grundsätzlich der 8-Stunden-Tag. Mit Ausnahmen sind bis zu 10 Stunden möglich. Bundeskanzler Merz erwartete im Herbst einen Gesetzentwurf von Arbeitsministerin Baas. Die Gewerkschaften warnen allerdings davor, den 8-Stunden-Tag damit faktisch abzuschaffen. Tanja Wagner, Nachrichtenredaktion.
1: Eine deutliche Mehrheit der Menschen in Deutschland spricht sich gegen die Abschaffung der sogenannten Rente mit 63 aus. Laut einer Umfrage für die Bild am Sonntag sind 68% dagegen. Gleichzeitig will mehr als die Hälfte der Befragten selbst von der Rente mit 63 Gebrauch machen. Was Sozialabgaben auf Minijobs angeht, sind über 60% der Befragten dagegen. Die Union will aber an dem geplanten Rentenpaket festhalten. Wegen eines Waldbrands am Gardasee sind mehr als 250 Menschen in Sicherheit gebracht worden, darunter zahlreiche Urlauber. Die Lage scheint sich inzwischen etwas zu entspannen.
3: Das Schlimmste, das scheint vorbei, sagte mir ein Feuerwehrsprecher, aber das Gelände sei schwierig und der Wind ein Risiko. Aufatmen können aber immerhin nun viele Touristen. Die mussten nämlich vorübergehend aus ihren Ferienunterkünften flüchten, weil die Flammen immer näher rückten. Auch Löschflugzeuge waren nonstop im Einsatz. Am Gardasee machen im Moment auch gerade viele Deutsche Urlaub. Und auch dort ist es, wie überall hier seit Wochen, heiß und trocken. Aus Italien, Claudia Wächter.
1: Eine Frau ist im Kreis Paderborn mit ihrem Auto etwa 2 Meter tief gestürzt. Das ging aber glimpflich aus. Die 74-Jährige hatte auf einem Parkplatz in Borchen die Kontrolle über ihren Wagen verloren und war durch eine Hecke und deren Sichtschutz eines Gartens gefahren, wie die Feuerwehr mitteilte. Anschließend sei der Wagen auf eine Terrasse gestürzt und mit der Front auf den Steinen aufgekommen. Die Frau habe ihr Auto noch selbst verlassen können. Sie sei zur Behandlung ins Krankenhaus gebracht worden. Weitere Menschen wurden nicht verletzt.
0: Soweit das Neueste. 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
1: Das Wetter, die Vorhersage des Deutschen Wetterdienstes. Es ist meist sonnig und heiß mit Höchstwerten zwischen 30 und 35 Grad heute. Für Teile Süddeutschlands gilt eine Hitzewarnung. Dort kann es vor allem in den Bergen vereinzelt Schauer und Gewitter geben. Morgen dann insgesamt mehr Wolken. Im Norden, aber auch vom Südwesten bis in den Osten und südlich der Donau im Tagesverlauf Schauer und einzelne Gewitter. Im Norden Höchstwerte bis 29 Grad, sonst werden es wieder sehr heiße bis 36 Grad.
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1: Nur Stunden nach dem islamistischen Terroranschlag von Berlin geschieht das Unvorstellbare. Bundeskanzler Friedrich Merz macht mit brechender Stimme Deutsche für den Anschlag mitverantwortlich, die, Achtung, falsche Witze erzählen. Tatsächlich. Schauen Sie und vor allem hören Sie.
2: Ich möchte aber auch ein sehr persönliches Wort an die queere Community richten. Meine Damen und Herren, nicht erst ein solcher Anschlag wie gestern Abend gefährdet. Intoleranz, Ausgrenzung, Diskriminierung, dumme Redensarten, schlechte Witze.
1: Nicht erst ein Anschlag gefährdet die Freiheit. Dumme Redensarten, schlechte Witze sind bereits Teil einer solchen Gewalt, sagt Friedrich Merz. Und nein, das war kein Ausrutscher. Nur wenig später formulierte Friedrich Merz es noch einmal ganz genau. So bei einer Festrede in Paderborn sagte der Bundeskanzler wörtlich: Gewalt beginnt nicht erst mit einem Anschlag. Gewalt beginnt mit dummen Redensarten und schlechten Witzen. Karl Popper schreibt in Die offene Gesellschaft und ihre Feinde folgende kluge und wahre Worte. Zitat: Uneingeschränkte Toleranz führt mit Notwendigkeit zum Verschwinden der Toleranz. Denn wenn wir nicht bereit sind, eine tolerante Gesellschaftsordnung gegen die Angriffe der Intoleranz zu verteidigen, dann werden die Toleranten vernichtet werden und die Toleranz mit ihnen. Irgendein namenloser Polizist in unserer Hauptstadt Berlin, vor dem ich mich hier nur dankbar verneigen kann, war an diesem Wochenende bereit, unsere Gesellschaftsordnung unter Einsatz seines eigenen Lebens und mit der Waffe in der Hand zu verteidigen. Er erschoss den islamistischen Terroristen vom Christopher Street Day, Abdulrahman Balut, deutscher Staatsbürger, aber nie und nimmer Deutscher, der mit einem Messer auf ihn losstürmte, als Selbstmordattentäter noch bereit, einen weiteren Ungläubigen auf dem Weg in sein Paradies mitzunehmen, das für dieses Land die Hölle geworden ist. Die Heldentat des Polizisten, der diesem Land den nächsten Kuschelprozess mit dem nächsten milden Skandalurteil erspart hat, führt mich dazu, hier die Fragen zu stellen, die kein Politiker hören will. Ich stelle sie dennoch, weil es Überlebensfragen sind. Geben wir die falschen Antworten, werden wir irgendwann das erste arabische Land ohne Öl sein, während uns alle vernünftigen arabischen Ölstaaten fassungslos vor den Islamisten gewarnt und dankbar unsere Grenzschutztechnologie gekauft haben, um das zu tun, was unsere Politiker verweigern, nämlich ihre Grenzen vor ihren islamistischen Glaubensbrüdern zu schützen. Die erste unbequeme Frage, die ich mir stelle, lautet: Wird unser Grundgesetz der existenziellen Gefahr gerecht, der wir von der Politik ausgesetzt wurden? Unser Grundgesetz garantiert die Religionsfreiheit. Im Grundgesetz heißt es in Artikel 4, die Freiheit des Glaubens, des Gewissens und die Freiheit des religiösen und weltanschaulichen Bekenntnisses sind unverletzlich. Die Absicht der Mütter und Väter des Grundgesetzes ist klar. Sie wollten nach dem Zivilisationsbruch des Holocaust den jüdischen Glauben in der deutschen Gesellschaft auf ewig absichern, schützen und so unantastbar machen wie eben die Würde des Menschen. Aber konnten diese klugen Menschen eine Religion in Deutschland sich vorstellen, die als aggressiv-kämpferische Ideologie auftritt und die Ermordung von Ungläubigen, Christen und Juden predigt? Wohl kaum. Die Religionsfreiheit, so wie wir sie heute interpretieren, wird von unserer christlichen Religion hier in Deutschland nichts übrig lassen. Wir müssen diskutieren, ob das wirklich im Sinne des Grundgesetzes ist, wenn erst unsere christliche Prägung fällt und mit ihr dann das freiheitliche Erbe der Aufklärung. Der Islamismus missbraucht unsere Religionsfreiheit, um die Religionsfreiheit ein für alle Mal zu beenden. Das Grundgesetz geht von der Gleichheit oder doch zumindest von der Vergleichbarkeit der Religionen aus. Doch Christentum und Islam sind weder gleich noch vergleichbar. Das Christentum ist eine reformierte, zutiefst weltliche Religion der Nächstenliebe. Der Islam ist in wesentlichen Teilen eine kriegerische Ideologie mit ungebrochenem Allmachtsanspruch. Das ist ein Unterschied. Was ist also zu tun, wenn das Grundgesetz verwendet und missbraucht wird, um uns unsere grundgesetzlich garantierten Freiheiten wegzunehmen, sie geradezu auszulöschen? Diese Frage müssen wir stellen. Denn wer mit offenen Augen durch unser Land geht, der muss doch längst erkannt haben, dass es nicht dieser stille, private Islam ist, so wie ihn zum Beispiel türkische Gastarbeiter hervorragend, vorbildlich, fabelhaft integriert gelebt haben, der die Straßen beherrscht, sondern eben der politische Islam. Der Islamismus ist, wie man in der islamischen Welt sagt, das stärkste Pferd bei uns geworden. Das Pferd, dem all diese jungen Männer folgen. Die zweite unbequeme Frage, die ich stellen muss, lautet: Soll wirklich jeder Deutscher werden können und sollen wir wirklich weiter behaupten müssen, dass jeder, der den deutschen Pass hat, ein Deutscher ist? Allein diese Frage zu stellen, kann im neuen deutschen Geheimdienststaat zur Überwachung durch den Verfassungsschutz führen, weil diese intuitive Frage neuerdings als völkisch gilt. Aber ich wage es zu fragen, sind all die Islamisten, die im selbstzerstörerischen Rausch linker Politik den deutschen Pass geradezu hinterhergeworfen bekommen haben und unter Friedrich Merz mehr denn je eingebürgert werden, sind das alles wirklich Deutsche? Ich persönlich verneine das. Der Islamist, für den die Scharia mehr gilt als unser Grundgesetz und der schon morgen den deutschen Pass erhalten wird, der ist für mich kein Deutscher.
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2: 240 Euro haben Mitarbeiter von CDU-Bundestagsabgeordneten nach Bildinformationen an einer offenbar dubiosen Alkoholumfrage teilgenommen. Dabei gaben sie Einblicke in politische Abläufe. Besonders brisant, der Auftraggeber blieb im Dunkeln. Für die Vermittlung weiterer Kollegen gab es zusätzlich Geld. Die CDU-Fraktion will von den Vorgängen nichts gewusst haben. Also Pauline, das liest mal und amüsiert sich erstmal darüber, aber da steckt ja ein ernsterer Hintergrund dahinter. Also wer ist der dubiose Auftraggeber und warum verrät man seine Kollegen für 240 Euro, wenn es darum geht, wie viel Alkohol die konsumieren?
3: Ich kann diese Meldung, also sie macht mich wieder sprachlos, muss ich sagen. Wir haben hier Mitarbeiter von CDU-Bundestagsabgeordneten, die für 240 Dollar an dieser Alkoholumfrage teilgenommen haben, wo sie unter anderem einerseits Details der politischen Prozesse bei der Regulierung von Alkohol und bei der Besteuerung angeben sollten, aber auch ihre persönliche Beziehung zu Alkohol. Sie wurden zum Beispiel gefragt, was sie selbst mit Alkohol verbinden würden. Also geben hier Auskunft, womöglich auch über ihr eigenes Trinkverhalten für 240 Euro und konnten eben noch Kollegen anwerben für 21 Euro, was wohl auch geschehen sein soll. Also erstens fragt man sich, bekommen diese Leute nicht genug Geld? Und zweitens, merken die denn nicht, wie gefährlich das ist, wenn man anfängt, solche Informationen preiszugeben? Das sind ja immer auch Aussagen, Informationen, mit denen man A, erpressbar sein kann, mit denen B, eben Lobbyarbeit betrieben werden kann. Und ich würde doch als Mitarbeiter eines Bundestagsabgeordneten, wenn jemand kommt und sagt, für 240 Euro hier mal eine Umfrage über Alkohol, mach doch mal mit, dann würde ich doch sofort auf die Idee kommen, dass das eben potenziell ausgenutzt werden kann, dass das nicht sicher ist. Und wie man wirklich für so einen geringen Betrag, wenn die jetzt wenigstens 2.400 Euro bekommen hätten oder 24.000, dann würde ich noch sagen, na gut, vielleicht die Menschen sind ja bestechlich, aber wirklich hier für 240 Euro, da fragt man sich, denken die nicht nach? Geht's denen finanziell so schlecht oder ist denen einfach alles egal?
2: Und wie hoch ist auch das, muss man auch ehrlich drüber nachdenken, das Sicherheitsrisiko für den Deutschen Bundestag, wenn da einfach einer anonym mal reinfragen kann und einfach jetzt in dem Fall Alkoholfragen stellt, könnten ja auch andere Fragen sein, die dann preisgünstig rausgelassen werden.
4: Ja, das klingt ja praktisch wie diese Mail, tut mir leid, mein Name ist sowieso, ich bin Prinz in Nigeria, bitte teilen Sie mir Ihr Konto mit und dann bekommen Sie viel Geld, vorher hätte ich nur gerne eine Bearbeitungsgebühr von 1000 Euro, da mache ich doch mal mit. Ne?
3: Aber sind ja auch schon Minister drauf reingefallen, also in Deutschland kann man mit jedem dummen Trick ankommen und Regierungsmitglieder sagen, ja, wieso nicht?
4: Ja, wieso nicht? Genau, jedem dummen Trick. Aber auf dummen Trick fallen halt nur Dumme rein. Und das ist das Traurige hier. Es geht ja noch weiter. Wer weitere Geschäftspartner vermittelte, es klang eben, erhielt zusätzlich nochmal 21 Euro pro erfolgreicher Empfehlung. Das ist dann schon eine große Pizza. Und mehrere Mitarbeiter nutzten das und warben weitere Beschäftigte aus dem Umfeld der Union an. Das ist ja schon Kettensystem eigentlich. Für 21 Euro sage ich dann, ach, um Alkohol. Da frage ich doch mal den Paul aus dem Nebenbüro, der kennt sich da ganz gut aus. Da sehe ich immer den kleinen Feigling auf dem Tisch stehen. Also wo sind wir denn hier gelandet? Also es kommt eine dubiose Firma und sagt, liebe CDU, Alkohol, wie steht ihr denn dazu? Wer säuft denn bei euch so viel? Habt ihr da Umfang, Arbeit? Habt ihr da Probleme mit? Habt ihr da vielleicht positive Kampagnen geplant? Und dann sagen die, ja, sage ich euch mal gerne. Und das für solche lächerlichen Beträge. Ich muss noch mal ganz einfach sagen, Abgeordnete sind Volksdiener und das gilt natürlich auch für die Mitarbeiter von Angehörigen. Und es ist offenbar bei Teilen unserer herrschenden Klasse komplett das Gefühl verloren gegangen, dass sie Angestellte und Bedienstete des Volkes auf Zeit sind. Und generell, dieser kleine Schlenker sei mir noch erlaubt, hat offenbar die CDU momentan ein Problem mit Stimulantien. Der CDU-Abgeordnete Thomas Bareis hat einen Unfall verursacht und offenbar unter dem Einfluss harter Drogen. Er hat nun um Entschuldigung gebeten, nimmt sich eine Auszeit, auch das aus den Reihen der CDU, wo man offenbar den lockeren Griff zu gewissen Substanzen, die einem nicht gut tun, verinnerlicht hat.
2: Sagt Alexander Kissler um 6.49 Uhr. Und wir stellen fest, diese Meldung ist eigentlich zu schlecht, um wahr zu sein. Aber die Union müsste doch da eigentlich auch aufpassen. Also das ja, gerade in der jetzigen, derzeitigen Umfragezeit aufpassen, liebe Union, dass sowas nicht rauskommt.
3: Und man fragt sich natürlich, in wie vielen Fällen ist das noch geschehen? Und man fragt sich auch, wie leicht sind diese Leute manipulierbar? Also wenn man schon für 20 Euro einen Kollegen quasi noch anwirbt, dann ist das ja auch ein Zeichen nach außen, wie manipulierbar und wie käuflich diese Mitarbeiter offenbar sind. Und man fragt sich dann eben, ist das womöglich nur die Spitze des Eisbergs? Wie viele solcher Umfragen gab es noch? Und wie schnell ist man eben dort bereit, Informationen preiszugeben für, was weiß ich, eine Einladung zu einem Mittagessen beim Edelitaliener?
2: Sagt Pauline Först um 6.49 Uhr. Wir werden möglicherweise dranbleiben und mit Sicherheit, wenn wir tiefer bohren, wir haben ja ein gutes Investigativ-Thema, kommt da noch das ein oder andere Thema raus. Jetzt ist es 6.49 Uhr zur nächsten Meldung. Die Dortmunder Stadtwerke verzichten bei ihren neuen Stadtbahnen aus Kosten- und Energiespargründen auf Klimaanlagen, das melden zahlreiche deutsche Medien, darunter auch der Spiegel. Die Nachrüstung hätte rund 70 Millionen Euro gekostet und jährlich etwa 7 Millionen Kilowattstunden zusätzlichen Strom verbraucht. Fahrgäste kritisieren die Entscheidung wegen der Hitze im Sommer. Der Verkehrsbetrieb räumt Komforteinbußen ein, verweist aber auf kurze Fahrzeiten und zusätzliche Fahrzeuge als Priorität. Dazu schauen wir uns einen kleinen Film vom WDR Instagram-Kanal an.
5: Dortmund hat neue Stadtbahnen gekauft, ohne Klimaanlage.
6: Heute geht's noch, aber ansonsten sitze ich immer nur mit Ventilator hier.
5: Viele Fahrgäste haben dafür kein Verständnis. Aber es war eine bewusste Entscheidung der Dortmunder Stadtwerke. 70 Millionen Euro haben sie so gespart. Davon konnten zusätzliche Fahrzeuge gekauft werden.
7: Ich möchte das auch nicht kleinreden. Das ist eine Komforteinbuße. Im Endeffekt sind die meisten meiner Fahrten entweder im Tunnel oder es sind 3-4 Haltestellen.
5: Eine neue Dämmung und bessere Belüftungsanlagen sollen Abhilfe gegen die Hitze schaffen.
2: Ja, Pauline, Klimaschutz gegen Komfort, wie sinnvoll ist so eine Maßnahme aus Dortmund?
3: Ja, also wenn man durch einen Tunnel fährt, braucht natürlich kein Mensch eine Klimaanlage. Es ist wieder eine deutsche Posse. Man fragt sich, was eigentlich in Deutschland los ist, warum man Klimaanlagen so sehr hasst, obwohl man doch ständig davon besessen ist, dass wir den Klimawandel angeblich haben. Also es wird immer heißer, klagen diese Leute. Ich habe kürzlich ein Plakat der Grünen hier in Berlin gesehen, gegen Hetze und Hitze oder gegen Hitze und Hetze. Also das ist jetzt das neue Lieblingswortpaar. Und gleichzeitig aber ist die Klimaanlage der Feind und man bestellt einfach neue U-Bahnen, obwohl man weiß, wie gefährlich eben dieses heiße Wetter zum Beispiel für Alte sein kann. Also es gibt ja viele alte Menschen, die unter dieser Hitze tatsächlich leiden, die sehr unangenehm ist.
2: Und die auch angewiesen sind auf öffentlichen Nahverkehr.
3: Genau. Und trotzdem verzichtet man darauf, das einzubauen unter den verrücktesten Begründungen immer wieder. Wir hatten jetzt schon das Beispiel, dass es irgendwie nicht reingepasst habe. Jetzt haben wir hier diese Geschichte, wo man sagt, es geht aus anderen Gründen nicht, um Strom und Geld zu sparen. Und man fragt sich wirklich, einerseits haben wir eben immer mehr Einnahmen. Wir haben eben über die Steuerthematik geredet. Wir haben immer mehr Einnahmen. Aber wohin fließt dieses ganze Geld, wenn wir nicht mal mehr Klimaanlagen einbauen können, wie so ein Drittweltland? Also da stimmt doch irgendwas nicht.
2: Ja, die Frage gebe ich weiter, da stimmt doch irgendwas nicht, wenn wir noch nicht mal wie ein Drittweltland, ohne Drittweltländern zu nahe zu treten, noch nicht mal Klimaanlage in öffentliche Verkehrsmittel einbauen kann.
4: In Deutschland stimmt sehr vieles nicht und das fügt sich in einen Trend, den ich mit Besorgnis und Empörung beobachte. Der deutschen Politik sind die Alten egal. Ich habe es neulich an einem Tag praktisch im Vergleich gemerkt, du gehst in den kleinsten Supermarkt an der Ecke, der ist runtergekühlt, du kannst dich dort gerne lang aufhalten. Ja. Du gehst danach in ein Krankenhaus, ein Altenheim, am Pflegeheim und das sind 30, 35 Grad, dort sind 70, 80, 90-jährige bettlägerige, demente Menschen. Das ist der deutschen Politik egal. Die deutsche Politik lässt die Alten leiden und das fügt sich hier hinein. Und noch dazu für so eine, tut mir leid, lächerliche Summe. Ja, hier soll man sich noch freuen, dass 70 Millionen Euro gespart worden sind. Ich habe keinen Zweifel, dass Dortmund eine Ansammlung von Hotspots und Brennpunkten haushaltstechnisch auf Kante genäht ist. Aber ich habe genauso wenig einen Zweifel, dass an ausländische Bürgergeldempfänger in Dortmund mehr als 70 Millionen im Jahr ausgezahlt wird. Ich kann nur sagen, setzt bitte die Prioritäten richtig. Sorgt dafür, dass für alte Menschen in Deutschland nicht das hohe Alter in Deutschland zum bewussten unnötig hochgetriebenen Lebensrisiko wird. Sorgt nicht dafür, dass die Alten gewissermaßen über die Wupper gehen, weil wir bei den Klimaanlagen sparen, weil wir bei den Bedingungen für die Infrastruktur sparen, Stichwort Smartphone-Pflicht, um mich überhaupt noch von A nach B zu bewegen zu können. Ich könnte noch vieles dazu sagen, aber das scheint mir ein ganz symptomatischer Punkt. Die Deutschen und speziell die Alten sollen schwitzen, sollen leiden, damit Kommunen, die keine richtigen Prioritäten setzen können, nicht komplett in den Ruin getrieben werden und damit nach wie vor auch Bürgergeld für Ausländer und Entwicklungshilfe für das Ausland ohne jede Begrenzung fließen können.
3: Besonders skurril noch eine Meldung, wenn wir schon gerade bei den Schlagzeilen sind, will ich da noch eine Schlagzeile ergänzen. Gestern von den Grünen, denn die Grünen haben ja jahrzehntelang wirklich in Deutschland gegen die Klimaanlagen gekämpft. Und wenn wir uns fragen, warum haben wir keine Klimaanlagen, dann liegt das eben auch darin, dass dieses linksgrüne Milieu über Jahrzehnte gesagt hat, die Klimaanlagen verbrauchen zu viel Strom, sind deswegen fürs Klima schlecht und deswegen können wir unsere Innenräume nicht runterkühlen. Jetzt ist man zu dem Schluss gekommen, dass dieses Konzept vielleicht gar keine so gute Idee war, weil es einfach zu heiß ist dafür. Und jetzt wollen die Grünen auf einmal doch Klimaanlagen, aber auf Rezept. Also der Arzt
2: Klimaanlagen jetzt, auf Rezept.
3: Der Arzt soll jetzt Klimaanlagen verschreiben. Und das finde ich wirklich so skurril und lustig. Das hat wirklich alles in Deutschland einmal in dieser Geschichte drin. Also jetzt dieser pathologisierende Aspekt und diese Idee auch, dass es plötzlich jetzt quasi ärztlich verschrieben und staatlich finanziert wird. Also wenn man einfach mal die Menschen, die Häuser bauen und U-Bahnen und Straßenbahnen bauen, lassen würde und sagen würde, macht es so, wie das Produkt am besten ist. Dann hätten die einfach schon seit Jahrzehnten Klimaanlagen eingebaut. Stattdessen hat man sie Ewigkeiten bekämpft und sagt jetzt als Staat, wir machen es jetzt auf Rezept von der Krankenkasse finanziert. Also das ist wieder eine so verrückte Wendung bei den Klimaanlagen. Immerhin sieht man es jetzt bei den Grünen ein. Da muss man sagen, schon mal ein Fortschritt im Denken. Aber bis es sich dann natürlich durchgesetzt hat, wird es wahrscheinlich wieder Jahre und Jahrzehnte dauern.
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1: Ich bin Tine Klimach. Zugverspätungen sollen künftig konkrete Konsequenzen für das Spitzenpersonal der Bahn haben. Bundesverkehrsminister Bilger sagte der Bild am Sonntag, es werde sich auf die Bonuszahlungen der Bahnmanager auswirken, wenn die Ziele, die der Bund vorgibt, nicht eingehalten werden.
2: Der Bund will künftig genauer hinschauen, was die Bahn mit dem vielen Geld für ihr Schienennetz so erreicht. Gerade wird eine neue Vereinbarung vorbereitet, die regelt, wie viele Milliarden dafür fließen und welche Ziele die Bahn erfüllen muss. Im ersten Halbjahr kamen 40% der Fernzüge zu spät, im heißen Sommer noch mehr. Bilger sagt, Bahnkunden und Steuerzahler haben einen Anspruch darauf, dass am Ende auch Ergebnisse zählen. Gleichzeitig betont er, viele Beschäftigte bei der Bahn machen einen richtig guten Job. Zoe Tassovali, Redaktion.
1: Beim 8-Stunden-Tag bleiben Arbeitgeber und Gewerkschaften auf Konfrontationskurs. Arbeitgeberpräsident Rainer Dulger drängt auf flexiblere Arbeitszeiten. Der Deutsche Gewerkschaftsbund warnt dagegen vor einer Aufweichung. Im Herbst könnte es einen neuen Gesetzentwurf geben.
3: Die Arbeitszeit ist hierzulande auf 8 Stunden pro Tag begrenzt. Die europäische Richtlinie erlaubt dagegen eine wöchentliche Höchstarbeitszeit von 48 Stunden. Auch die Bundesregierung ist für mehr Flexibilität und will weg vom starren 8-Stunden-Tag. Arbeitgeberpräsident Dulger macht Druck und sagt, das Arbeitszeitgesetz, das stamme noch aus der Ära von Telex und Wählscheibe. Der Vizechef des Deutschen Gewerkschaftsbunds Körzel warnt dagegen vor 13-Stunden-Tagen für Arbeitnehmer, wenn am 8-Stunden-Tag gerüttelt wird. Katrin Müller, Nachrichtenredaktion.
1: In mehreren Bundesländern ist das Fahrverbot für bestimmte Lkw an Sonn- und Feiertagen vorübergehend aufgehoben. Es sind bereits einige Laster auf den Autobahnen, zum Beispiel in Nordrhein-Westfalen, zu sehen, wie dpa-Reporter berichten. Mit dem Aussetzen des Lkw-Fahrverbots sollen die Folgen des Niedrigwassers in einigen großen Flüssen abgemildert werden. Viele Frachtschiffe können derzeit nur mit einem Bruchteil der üblichen Ladung fahren. Die Abholzung im brasilianischen Amazonasgebiet ist so niedrig wie seit einem Jahrzehnt nicht mehr. Nach Daten des Nationalen Instituts für Weltraumforschung wurden zwischen August 2025 und Juli 2026 rund 2800 Quadratkilometer abgeholzt. Der Amazonas-Regenwald wird auch als grüne Lunge der Erde bezeichnet, weil er enorm wichtig für das Weltklima ist.
0: Soweit das Neueste. 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
1: Das Wetter, die Vorhersage des Deutschen Wetterdienstes. Es ist meist sonnig und heiß mit Höchstwerten zwischen 30 und 35 Grad heute. Für Teile Süddeutschlands gilt eine Hitzewarnung. Dort kann es vor allem in den Bergen vereinzelt Schauer und Gewitter geben. Morgen dann insgesamt mehr Wolken. Im Norden, aber auch vom Südwesten bis in den Osten und südlich der Donau im Tagesverlauf Schauer und einzelne Gewitter. Im Norden Höchstwerte bis 29 Grad, sonst werden es wieder sehr heiße bis 36 Grad.
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1: Hier ist Kissler Kompakt, der erste Kommentar des Tages. Heute lautet unser Thema: Was wollen uns die Tränen des Kanzlers sagen? Friedrich Merz weint häufig in der Öffentlichkeit. Er kämpft mit den Tränen. Da sind zuweilen alle Schleusen geöffnet. Solche Augenblicke der Erschütterung sind Ausdruck einer Persönlichkeit, also hoch individuell. Merz aber weint im Amt. Es sind politische Tränen, Tränen mit einer Botschaft. Vielleicht werden sie strategisch eingesetzt, nach dem Motto: Tränen lügen nicht, hier steht ein ehrlicher Mann. Sie zeigen aber auch, wovon der Kanzler sich rühren lässt und wovon nicht. Wenn Merz weint, ist er ergriffen von sich selbst. Die Tränen des Friedrich Merz gelten Friedrich Merz. Selbstergriffenheit ist kein schöner Zug. Genau das aber geschieht, wenn Merz öffentlich weint, wenn ihm die Stimme bricht, er um Fassung ringt. So wie nach dem islamistischen Anschlag von Berlin. Da richtete Merz in der Marienkirche ein, wie er sagt, sehr persönliches Wort an die queere Community. Darauf folgte eine abenteuerliche Indizienkette. Sie begann beim Anschlag und endete bei schlechten Witzen und fasste das alles als terroristische Gewalt zusammen. Der Inhalt war skandalös, die Form bemerkenswert. Merz stiegen Tränen in die Augen.
2: Ich möchte auch ein sehr persönliches Wort an die queere Community richten. Meine Damen und Herren, nicht erst ein solcher Anschlag wie gestern Abend gefährdet diese bestimmte Frage. Intoleranz, Ausgrenzung, Diskriminierung, dumme Redensarten, schlechte Witze. Teil einer solchen Gewalt.
1: Meint Merz das ernst? Meint der Kanzler wirklich, dem islamistischen Morden werde durch dumme Redensarten und schlechte Witze der Boden bereitet? Den Kanzler hat es wieder einmal davongetragen ins gesammelte Stammeln. Wir sehen einen geistigen Aussetzer und wir hören ein Schluchzen, das den Kontrollverlust beglaubigt. Die Tränen sind das Echtheitssiegel auf einer emotionalen Entgrenzung. Der Kanzler hat sich wieder nicht im Griff. Es ist eine dreifache Kernschmelze. Die Worte versagen, das Denken pausiert, die Träne quillt. So war es auch, als Merz sich einmal in das Leid der Ukrainer versetzte. Auch da übermannte ihn die Rührung. Oder aber in der Synagoge von München. Er sprach Rachel Salamander direkt an, die 1949 geborene Journalistin, und zitierte aus einem Buch von ihr und weinte dabei.
3: Und Sie haben in einem Ihrer Bücher geschrieben, dass Sie als Kind immer wieder diese eine Frage stellten, ob denn den Juden niemand geholfen habe. Ohne ein Festhalten an der Hoffnung auf eine positive Antwort, so schreiben Sie weiter, ohne ein Festhalten an der naiven Hilfserwartung des Kindes, wären wir doch als Menschen verloren.
1: Wieder ist Merz ergriffen von sich und der Situation, gewiss auch von der Familiengeschichte Salamanders und dem Grauen der Shoah, ja. Doch worüber weint er, worüber nicht? Merz weint nicht über die Opfer der illegalen Migration, zuletzt etwa über Marius, der von einem Afghanen erstochen wurde. Merz weint nicht über frisch zugewanderten Judenhass, er weint über Antisemitismus im Dritten Reich. Er weint auch über ukrainisches Leid und über schlechte Witze auf Kosten der sogenannten queeren Gemeinschaft. Die Merz-Tränen sind billig und folgenlos. Das war Kissler Kompakt, der erste Kommentar des Tages, Ausgabe 330. 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Ich freue mich auf Wiedersehen und Wiederhören. Und immer gilt, nur selber denken macht schlau.
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2: Kann Kaffee frauenfeindlich sein? Oder die Zahl 100? Das ZDF behauptet, ja, Emojis seien ein Erkennungszeichen in frauenfeindlichen Internet-Subkulturen.
3: Ein Herz, ein nach oben gereckter Daumen oder ein lachendes Gesicht. Emojis gehören längst zu unserem Alltag. Doch jetzt warnt das ZDF vor einer ganz anderen Bedeutung einiger Symbole. In einem Instagram-Beitrag erklärt der Sender, dass Emojis wie 100%, Bohnen, die rote Pille, Dynamit oder Kaffee in bestimmten Online-Communities als Codes genutzt werden. So soll das 100%-Emoji Männer beleidigen, die sich nach Liebe sehnen, aber keine finden, weil sich 80% der Frauen nur für 20% der Männer interessieren. Weiter wird behauptet, die rote Pille stehe in frauenfeindlichen Online-Communities für die Überzeugung, dass Männer unterdrückt werden. Das Dynamit-Emoji wird vom ZDF als Symbol für besonders radikal frauenfeindliche Positionen eingeordnet. Am bekanntesten dürfte das Kaffee-Emoji sein. Es wird oft gepostet, um sich spöttisch über vermeintlich weibliches Verhalten lustig zu machen, nach dem Motto »typisch Frauen«. Haben das ZDF und Intendant Norbert Himmler hier echte Codes aufgespürt und die Gebührenzahler zufriedengestellt? Oder wird aus ganz normalen Emojis ein Sommerloch-Thema gemacht? Darüber sprechen wir jetzt bei News Live.
2: Emojis sollen nun also versteckte Codes sein. Schauen wir noch mal rein. Hier schreibt ZDF Info auf Instagram über das 100%-Zeichen. Symbolisiert die unter Incels, also unfreiwillig enthaltsamen Männern, die verbreitete 80-20-Regel. Demnach sind 80% der Frauen an nur 20% der Männer interessiert. Oder hier das Pillen-Emoji, angelehnt an den Film Matrix, öffnet die rote Pille angeblich die Augen für die Wahrheit, also aus Sicht von Incels.

0: Männer werden angeblich benachteiligt und unterdrückt. Und auch das Kaffee-Emoji ist laut ZDF problematisch. Auf Instagram heißt es, drückt Verachtung für Frauen aus und bezieht sich vermutlich auf ein Meme in Anspielung auf das Videospiel Team of Fortress 2. In dem Meme lachen zwei Männer mit Kaffee in der Hand über Frauen. Puh, also da pusten wir jetzt mal durch. Macht das ZDF, Pauline, da dieses Thema zum Sommerloch-Thema oder andersrum gefragt, gibt es kein anderes wichtiges Thema, über das man berichten kann? Oder kannst du es eventuell nachvollziehen?
1: Ich kann es nicht so besonders gut nachvollziehen und habe gestern sehr gelacht, als ich diesen Post gesehen habe. Also man muss wirklich sagen, die Ideologisierung durch Ideologisierung aller gesellschaftlichen Bereiche macht vor keinem Feld Halt. Und das ZDF findet immer eine Möglichkeit, um vor vermeintlich rechtem Gedankengut zu warnen und die Bevölkerung auf Spur zu bringen. Jetzt ist zum Beispiel schon dieses 100-Zeichen, das ich persönlich gerne verwende, denn ich bin ein sehr impulsiver Mensch und drücke gerne meine Begeisterung aus und kann damit quasi sagen,
0: Daumen 100%.
1: Daumen hoch. Das ist jetzt offenbar frauenfeindlich. Also das wusste ich noch nicht. Ich habe mich dadurch bisher auch überhaupt nicht verletzt gefühlt als Frau und wusste auch nicht, dass das angemessen wäre laut ZDF. Auch das Kaffee-Emoji war mir bisher eher als Zeichen für Kaffee bekannt und nicht für Frauenhass. Also es ist wirklich bemerkenswert, wie kreativ man beim ZDF ist, um eben ideologisch wirklich immer neue Fallstricke für die Gesellschaft zu finden. Und die Leute, die sowas dann konsumieren und quasi kein mediales Gegengewicht haben, so wie die News-Zuschauer, sondern quasi dieser Indoktrination hilflos ausgeliefert sind, die haben natürlich auch immer mehr Angst, also dass sie am Ende irgendwas Falsches sagen, irgendwas Falsches posten, was ihnen dann als frauenfeindlich ausgelegt werden könnte. Also man erzieht da wirklich eine Bevölkerung zur Angst vor davor diskriminierend zu sein durch ganz normale menschliche Regungen, durch ganz normale Kommunikation, und man erzieht eine Bevölkerung zur Angst.
0: Der Begriff Incels war mir vorher nicht ein Begriff. Jetzt habe ich gelernt, Incels gibt es dann doch und bezeichnet eben Männer, die Angst haben, Frauen kennenzulernen. So ungefähr muss man das deuten.
2: Oder ungewollt. Frauenlos bleiben.
0: Macht das ZDF deiner Meinung nach, lieber Alexander, hier Sommerloch zu oder ist das noch sinnvolle Aufklärung?
2: Die Frage beantworte ich selbst. Was soll da sinnvoll dran sein? Wir haben natürlich hier mehrere Probleme, die sich ja verdichten. Zum einen, das ZDF ist eine linke Umerziehungsanstalt. Ich würde sagen, nicht mehr öffentlich-rechtliche Anstalt, sondern eine linke Umerziehungsanstalt. Ist ja klar, der Feind steht immer rechts und es geht natürlich auch im Zweifelsfall gegen Männer und nicht gegen Frauen. Frauenhasser, über Männerhasser wird man sowas nicht lesen. Und wenn es eben die Aktivisten nicht in der rechten, sondern der linken Szene verortet würden, wird man es auch nicht sehen. Also diese linke Umerziehungsagenda wird wirklich von morgens bis abends auf sehr, sehr vielen Stellen des ZDFs gepflegt. Hinzu kommt, sie haben eine Unzahl an Social-Media-Kanälen, die auch von unserem quasi erpressten Geld finanziert werden. Das sind viel, viel zu viele. Das sind jetzt Kacheln bei ZDF Info. Ich meine, wer weiß schon, dass es ZDF Info gibt. Die haben wiederum einen eigenen Social-Media-Kanal. Da werden wir auch die Leute bezahlt. Es geht ja ins hohe Dreistellige, die Summe der Social-Media-Kanäle der öffentlich-rechtlichen Anstalten. Ein reiner Aberwitz. Da könnte man wirklich also, ja, nicht auf null, aber zumindest um den Faktor 10 könnte man das reduzieren. Also ein Zehntel davon nur noch haben. Und hinzu kommt natürlich der normale Umgang, sei es im Netz, sei es im Alltag, soll problematisiert werden. Warum? Damit an jeder Stelle ein linker Tugendwächter stehen darf und sagen darf, hier kommst du nicht rein. Hier kommst du nicht rein. Hier verwendest du die falschen Codes, hier hast du die falschen Kleider an, die falschen Sprichwörter. Also es geht darum, dass wir die Gesellschaft vom offenen Marktplatz machen zu einer Arena abgezirkelter, geschlossener Räume gewissermaßen. Also vom korrekten Darkroom zum korrekten Darkroom sozusagen. Und immer steht einer und sagt, das darfst du nicht, diesen Emoji nicht verwenden oder sollst du nicht verwenden, diese Geste nicht. Neulich, schon länger hieß es auf einmal ein Zeichen, das ich als okay gesehen habe, war dann irgendwie auch ein Zeichen für, ich weiß gar nicht mehr, White Power oder sonst was. Also normale Codes, die vielleicht auch in gewissen Randbezirken für eine Subkultur genutzt werden, aber Heidewitzka, ja, das muss ich doch nicht wissen. Ich darf mir doch jetzt nicht meinen ganz normalen Alltagskommunikationsweise abtrainieren lassen, weil es irgendwelchen Randsphären des Internets vielleicht auch Leute gibt, die meine Codes zu ganz anderen Zwecken verwenden. I couldn't care less. Aber das ZDF freut sich, wenn sie damit irgendwelche Kräfte wieder bezahlen können, indem sie einfach Kommunikation unter Verdacht stellen. Und das ist ja generell ein Herrscherthema der Linken. Deswegen haben wir auch unser Buch ja, Links Deutsch, Deutsch Links. Sie wollen herrschen über Kommunikationsregeln. Tugendregiment durch Kommunikationsregeln. Herrschen durch Redeweisen, herrschen durch Tabuisierung von Begriffen. Da kann ich auch sagen, macht nicht mit, liebe Leute, lasst euch vom ZDF nie sagen, lebt also immer so, dass das ZDF was dagegen habt.
0: Also Finger weg von den Emojis, sagen wir nein, diese Codes nutzen Frauenhasser. Pauline, nochmal, ist das jetzt sinnvolle Aufklärung oder völliger Schwachsinn?
1: Naja, Alexander hat es ja schon beschrieben, es geht darum, die Kontrolle über die Kommunikation zu erlangen, immer wieder. Und das gelingt ihnen in gewissen Milieus. Man muss sagen, das sind ja teilweise hier auch Jugendkanäle, ganz viele, die da im Internet tätig sind. Hier, das war bei ZDF Info, wo ich sagen muss, mit Informationen hat das wenig zu tun.
0: Also sehr, sehr wenig.
1: Wir finanzieren einen vermeintlichen Infosender, der nichts als linke Propaganda zu bieten hat. Und da muss ich wirklich sagen, habe ich den Eindruck, es hilft nichts anderes, als dieses öffentlich-rechtliche System komplett abzuschaffen, weil sich das einfach so satt gefressen hat und so verselbstständigt hat, auch mit diesen unzähligen Kanälen, dass man da kaum noch dem Herr wird, wenn man das nicht wirklich komplett austrocknet.
2: Und nie, nie, nie würde man eine Kachel finden beim Öffentlich-Rechtlichen mit der Überschrift "So züchten linke Männerhass". Nie.
0: Und Pauline und Alexander, dass man sich für wahnsinnig investigativ hält, weil man vermeintliche Codes aus dem Internet entschlüsselt hat, ist beim ZDF kein neues Phänomen. Schon im vergangenen Jahr erklärte der Sender beispielsweise das Adler-Emoji als Wappentier Deutschlands zum Symbol der rechten Szene. Der Adler ist das Wappentier Deutschlands und kann als nationalsozialistisches Symbol verwendet werden. Zudem stammt die Greifvogel-Symbolik aus der germanischen Mythologie und steht für Macht, Unsterblichkeit und Kampfgeist, heißt es.
2: Also reine Wahnsinn, der reine Wahnsinn. Der
0: noch schlimmer.
2: Unser Wappentier, der Bundesadler, wird jetzt hier noch durch den Dreck gezogen. Ich kann nur sagen, Macht, Unsterblichkeit und Kampfgeist, ja, wenn es für eine gute Sache ist, warum denn nicht? Ja, warum denn nicht? Und germanische Mythologie ist genauso eine Mythologie und genauso viel wert wie andere Mythologien. Was soll denn das? Diese komplette Entwertung immer von Traditionen, die in Deutschland gewachsen sind. Es wird schon hier das Wappentier unter Nationalismus Verdacht gestellt. Man sieht hier einfach, den Deutschen soll ein gesunder, ein aufgeklärter Patriotismus aberzogen werden. Man will eine immer gebückte Nation, man will den gebückten Untertan und am liebsten herrschen sollen nur die Öffentlich-Rechtlichen.
1: Und man sieht auch die wirkliche Fixierung dieses linken Lagers auf den Nationalsozialismus. Also keiner ist ja in Deutschland so besessen von Nazis wie Linke. Linke haben ja innerlich kein anderes Thema in ihrer Kommunikation. Immer geht's um die Gefahren von rechts. Immer geht's darum, was alles jetzt in der Kontinuität des Nationalsozialismus steht. Und nichts ist einem auch zu banal. Und da muss man sagen, wird man dem Thema ja gar nicht gerecht. Also wenn die Nazis sich dadurch ausgezeichnet hätten, dass sie Adler-Emojis gepostet hätten, dann würden wir über den Nationalsozialismus nicht so sprechen, weil dann wäre er recht ungefährlich gewesen. Das Gegenteil ist aber der Fall. Und es zeigt eben wirklich diese Ideologisierung. Und vielleicht nochmal kurz auf das Thema von eben. Eben auch dieses Feindbild Mann. Also Männer sind als solche für Linke gefährlich. Das ist eine der wenigen quasi Kernideologien des linken Denkens heutzutage, ist wirklich der Kampf gegen den Mann, gegen die Männlichkeit. Warum? Weil Männlichkeit für Stärke steht und weil Stärke etwas ist, was Linke bekämpfen wollen. Linke wollen die eigene Stärke des Westens bekämpfen, die Stärke des Individuums, die sich eben auch in Männlichkeit ausdrückt. Also das frühere Bild von Männlichkeit bestand ja darin, in Tatkraft, in Handlungsfähigkeit, in Entscheidungsfähigkeit. Und Linke wollen wenig Entscheidungsfähigkeit, wollen abhängige Bürger, Bürger, die schwach sind. Und deswegen ist ihnen diese Männlichkeit eben ein Dorn im Auge. Und deswegen macht man solche Posts. Es ist am Ende alles ein sehr geschlossenes und sehr quasi bis in die letzten Details durchdachtes Weltbild, was aber immer ein Ziel hat. Es geht immer darum, das Individuum zu schwächen und ein kollektivistisches Weltbild aufzubauen.
2: Deswegen passt auch perfekt hier, dass hier dem Greifvogel, dem Adler vorgeworfen wird, er stehe für Macht. Macht ist verdächtig. Linke wollen ein schwaches Deutschland.
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1: Ich bin Tine Klimach. Der neue Bundesverkehrsminister Steffen Bilger erhöht den Druck auf die Führungsebene der Deutschen Bahn. Als Reaktion auf die anhaltende Pünktlichkeitskrise und Kritik an Millionenzahlungen kündigte er in der Bild am Sonntag Konsequenzen bei den Vorstandsgehältern an. Es werde sich konkret auf die Bonuszahlungen von Bahnmanagern auswirken, wenn die Ziele, die der Bund vorgebe, nicht eingehalten würden, sagte Bilger. Der Fahrgastverband Pro Bahn begrüßt die Pläne, forderte aber auch den Bund auf, nicht nur den Druck auf den Konzern auszuüben, sondern auch seine eigenen Aufgaben zu erfüllen. Das Niedrigwasser bringt jetzt auch sonntags mehr Lkw auf die Straße. Mehrere Bundesländer haben das Fahrverbot für bestimmte Transporte gelockert. In Nordrhein-Westfalen sind bereits heute erste Laster unterwegs, berichten dpa-Reporter.
2: Viele Frachtschiffe können im Moment nur mit einem Bruchteil der üblichen Ladung fahren. Mit der Ausnahmeregelung sollen Lieferketten aufrechterhalten und Versorgungsengpässe vermieden werden. Industrieverbände begrüßen die Regelung, Kritik kommt von der Gewerkschaft Verdi. Der Vorstoß geht zu Lasten der Beschäftigten und stellt die gesetzlich geschützten Sonn- und Feiertage als Tage der Ruhe und Erholung in Frage, so die Begründung. Neben NRW haben auch Niedersachsen, Rheinland-Pfalz und das Saarland das Fahrverbot vorübergehend gelockert. Aus Berlin, David Riemer.
1: Nach dem Fund der Sprengstoffdrohne am Flughafen Leipzig-Halle will sich Deutschland besser gegen gefährliche Drohnen wappnen. Bundesinnenminister Dobrindt kündigte dafür in der Bild am Sonntag ein neues Forschungszentrum an. Dort sollen neue Technologien zur Drohnensicherheit entwickelt werden.
3: Schon in etwa anderthalb Wochen will Dobrindt am Testflughafen in Kochstedt in Sachsen-Anhalt starten. Dort können Experten neue Technik unter echten Bedingungen ausprobieren und gemeinsam mit den Sicherheitsbehörden weiterentwickeln. Dobrindt spricht von einem Wettrüsten bei der Drohnentechnik, bei dem Deutschland mithalten müsse. Für ihn geht die Gefahr aber noch weiter. Spionage, Sabotage und Cyberangriffe fremder Mächte seien inzwischen ständige Realität in Deutschland, sagt er. Zoe Tassovali, Redaktion.
1: Zum Sport. In der zweiten Fußball-Bundesliga ist dem FC Nürnberg ein Traumstart gelungen. Gegen Dresden setzten sich die Nürnberger mit 3:0 durch. Kräuter Fürth spielte unentschieden auswärts gegen St. Pauli. Beide Mannschaften trennten sich am Ende mit 1:1. Außerdem gewann Cottbus gegen Hannover mit 3:1.
0: Soweit das Neueste. 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
1: Das Wetter, die Vorhersage des Deutschen Wetterdienstes. Es bleibt weiter sonnig. Im südlichen Bergland können auch vereinzelte Schauer und Gewitter mit dabei sein. In der Nacht im äußersten Norden einige Wolken und etwas Regen. Im Süden und Osten auch noch vereinzelt Schauer und Gewitter. Mit Tiefstwerten zwischen 20 und 13 Grad in der Nacht. Morgen von der Nordsee bis nach Mecklenburg-Vorpommern etwas Regen und einzelne Gewitter. Sonst oft sonnig. Später vom Saarland bis zur Oder Gewitter. Mit Höchstwerten von bis zu 29 Grad im Norden, sonst bis zu 26 Grad.
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2: Der Wutbürger zeigt mal wieder, was er vor allem kann. Rumwüten.
3: Also lange kriege ich mir das wieder angezeigt.
2: Aber er hat doch bestimmt Verständnis für den Protest.
4: Ich habe kein Verständnis. Das ist kein Gegenprotest. Das ist eine Behinderung der normalen Menschen. Im normalen Tagesablauf. Ne? Kein Wunder, dass alle AfD wählen. Das befürwortet das Ganze. Ne? Die kommen von 20% auf 30% in der nächsten Zeit. Und dafür werde ich mir sorgen.
5: Der Wutbürger ist also schuld, lieber Spiegel. Aber hat er denn nicht eigentlich eher recht behalten?
6: Im Dezember 2024 stand die AfD noch bei knapp unter 20%. Der Parteitag in Riesa fand im Januar 2025 statt. Im Januar 2025 war sie bei 20, dann bei 22%. In aktuellen Umfragen kommt die AfD auf 27%. Also Wutbürger oder Hellseher? Oder vielleicht einfach nur ein logisch denkender Mensch mit der Fähigkeit zu antizipieren. Es ist jedes Mal dasselbe. Wenn man versucht, die AfD durch unfaire, undemokratische Mittel zu delegitimieren, indem man sie deplatformt, indem man framed, indem man cancelt, indem man sie halt eben nicht argumentativ stellt, sondern irgendwie anders versucht, sie zu verhindern oder zu verbieten, jedes Mal sorgt genau das dafür, dass die AfD massiven Zulauf bekommt. Ich weiß nicht, ich fühle mich, als hätte ich das schon 300.000 Mal gesagt. Habe ich wahrscheinlich. Wie gesagt, es ist mir total egal, ob man die AfD gut oder schlecht findet oder ob sie einem komplett egal ist, darum geht's nicht. Mich interessieren demokratische und politische Prozesse eher auf einer Metaebene. Und es ist einfach bemerkenswert, dass die AfD schon fast gar nichts mehr tun muss, um gewählt zu werden. Die müssen sich nur hinstellen, sich zeigen, sich beschimpfen und denunzieren lassen und dann mit zwei Fingern zurückzeigen und sagen, guck mal, so gehen die mit uns um. Das ist deren Demokratieverständnis. Findet ihr das okay? Warum checkt die linke Bubble das nicht? Ich glaube ja, ist jetzt vielleicht eine steile These, weil es ihr am Ende überhaupt nicht darum geht, die AfD zu schwächen. Wie hat Annette Louisan so schön gesungen? Geh mir weg mit deiner Lösung, sie wäre der Tod für mein Problem. Ich glaube, es geht ihr nicht darum, die AfD zu schwächen oder sie zu verhindern, geschweige denn sie argumentativ zu stellen. Eigentlich geht's hier doch nur um Selbstbespaßung, um Zugehörigkeit und in Teilen vielleicht sogar Langeweile. Ein bisschen rumpimmeln halt. Excuse my language. Und dazu das wohlige Gefühl, auf der vermeintlich richtigen Seite zu stehen. Nicht mehr und nicht weniger. Lasst uns mal noch über einen Punkt sprechen, der mir persönlich bewusst geworden ist und den ich für extrem wichtig befinde. Und zwar geht es um das Skandieren von Parolen. Beispielsweise die Parole Nazis raus. Ich bin darauf gekommen, als ich einen Beitrag zu dieser Fahrraddemo gegen Apollo News und gegen News gesehen habe. Die Szene war die, Julian Reichelt und Max Mannhardt stehen da und plötzlich startet Nazis raus, Sprechchor. Die beiden skandieren dann mit, weil es inhaltlich natürlich etwas ist, das wir hoffentlich alle unterstützen. Da. Ich spiel's euch kurz.
7: Nazis raus! Nazis raus!
6: Mir ist in genau diesem Moment aber bewusst geworden, dass ich diese Parole im Speziellen, aber eigentlich alle Parolen im Allgemeinen, nicht mehr mitgrölen würde, nicht mehr skandieren würde. So, warum? Übrigens erst recht nicht auf Demonstrationen. Warum? Nazis raus ist eine Parole, die vor 20, 30 Jahren nicht nur absolut notwendig war, sondern auch die unmissverständliche 20, 30, 40, na, ihr rechnet nach, sondern auch die unmissverständliche klare rote Linie gegen den historischen Nationalsozialismus markiert hat. Gegen echte Neonazis. Damals hatte das noch eine echte Bedeutung. Heute hat explizit diese Parole ihre Bedeutung komplett verloren. Sie ist zu einer radikalen, völlig sinnentleerten Universalkeule verkommen. Und zwar vor allem gegen Menschen, die sich nicht dem Linksgrün oder sagen wir neo-linksgrünen, woken Zeitgeist beugen wollen. Der bürgerlich-konservative zum Beispiel, der die Migrationspolitik kritisiert. Nazi. Der Journalist, der unbequeme Fragen an Bündnis wie zum Beispiel Widersetzen stellt. Nazi. Der stinknormale Bürger, der sich einfach nur Sorgen um die innere Sicherheit in seinem Land macht oder der keine Lust hat zu gendern, weil er findet, dass es die deutsche Sprache verschandelt. Nazi. Die Mutter, die sich Sorgen um ihre Tochter macht, weil auf deren Schule mittlerweile ein ganz komischer Ton und Umgangston herrscht. Nazi. Damit verharmlost man natürlich die echten historischen Verbrechen des Nationalsozialismus, ist ja ganz klar. Aber vor allem passiert Folgendes. Wenn am Ende jeder ein Nazi ist, dann ist es am Ende irgendwann keiner mehr. Man nimmt dem Wort einfach jegliche Bedeutung, jegliche Wucht, die es eigentlich dringend bräuchte, damit man echten Extremismus überhaupt noch wirksam bekämpfen kann. Allerdings muss man das Ganze eben noch einen Schritt weiter denken. Ich finde diese ganzen Sprechchöre und das synchrone Rumgebrülle mittlerweile leider wirklich einfach dumm. Und nicht nur dumm, sondern eben auch gefährlich. Schauen wir uns doch nochmal die Prügelszene an und vor allem, wie es zu dieser Eskalation gekommen ist.
8: Nazi raus! Nazi raus! Nazi raus! 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Nazi raus! Nazi raus! Nazi raus! Nazi raus! Nazi raus!
6: emanzipatorisch wirklich interessant, oder? Eine, sorry, wenn ich das so sagen muss, völlig verblödete, sinnentleerte Gruppendynamik. Da schaukelt sich was hoch, das am Ende in einer Hetzjagd mündet oder in eine Hetzjagd mündet. Keiner weiß wirklich, warum, aber alle machen mit. Ich muss da persönlich an How I Met Your Mother denken. Shrimps mit Reis. Shrimps mit Reis.
8: Shrimp fried rice. 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Shrimp fried rice. 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Totally.
6: Heißt, sobald man ein Gefühl von Zugehörigkeit hat und in einem Kollektiv agiert, schaltet man scheinbar das Gehirn ab. Man hört einfach auf, selber zu denken. Ich weiß nicht, ob ihr zum Beispiel diese Memes kennt, wo Frauen sagen, wenn ich mit meinem Mann unterwegs bin, dann höre ich auf, selber zu denken.
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6: Ich befürchte, dass das nichts ist, was sich nur auf Frauen anwenden lässt, sondern einfach ein kollektiv menschliches Problem ist. Und deshalb habe ich für mich beschlossen, egal worum es geht, man muss dieser Form von ideologischer Zugehörigkeit irgendwie entgegenwirken. Und zwar, indem man zum Beispiel nicht mehr einfach irgendwas mitskandiert, nur weil es alle machen und man das Gefühl hat, Teil von was Großem zu sein. Überall da, wo diese stumpfen Sprechchöre passieren, sollte man ganz vorsichtig sein. Ein bisschen weniger Mitläufertum und ein bisschen mehr Eigenverantwortung und reflektieren. Leute, heute ist wieder so ein Tag. Ich könnte noch viel, viel mehr zu der ganzen Thematik sagen. Es gibt viele Punkte, die habe ich heute noch nicht mal angefasst. Allerdings wollen wir den Rahmen nicht sprengen. Deswegen kommen wir zu meinem persönlichen Fazit für diese Folge. Diese ganze Blockadestrategie als vermeintliches demokratisches Mittel, die Krawalle und dann aber hinten raus auch das feige Wegschauen, wenn dann tatsächlich Gewalt passiert unter der eigenen, ich nenne es jetzt mal Flagge, das schadet der AfD nicht.
10: Welches Signal geht jetzt von diesem Parteitag aus, der ja inhaltlich relativ unspektakulär verlief, und natürlich auch von diesen Demos, die untrennbar mit diesem Parteitag verbunden sind.
11: Aufwind für die AfD, würde ich sagen, weil sie sagen können, schaut mal her, die linken Chaoten, die greifen jetzt Journalisten an, ohnehin haben die versucht, unseren Parteitag zu stören, wir sind aber früher aufgestanden.
6: Heißt, an die linke Blase, eure Mission ist gescheitert, genau das, was ihr tut, macht die AfD politisch nur stärker. Ihr seid ihr bester Wahlhelfer, die ist euch dankbar, ihr solltet euch von der dafür bezahlen lassen. Wem es aber tatsächlich massiv schadet, und zwar nachhaltig, das ist unser Land, das ist unser Rechtsstaat. Ihr zerstört nämlich das Vertrauen der normalen Bürger. Erstens darin, dass sie gleichwertig sind mit anderen, auch wenn sie eben nicht der linksgrünen Politik anhängig sind. Und zweitens zerstört es ihr Vertrauen darauf, dass in diesem Land die Regeln für alle gleich gelten. Und das ist wirklich destruktiv. So verliert eine Demokratie ihre Glaubwürdigkeit. Und ich weiß nicht, ob das irgendwas ist, was in irgendeiner Form wieder gut zu machen ist, was man wirklich wieder anständig aufbauen und aufarbeiten kann, oder ob es nicht wirklich nachhaltig was kaputt macht. Wie in so einer Beziehung. Einmal zu viel kann man nicht mehr gut machen. Das spaltet.
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2: Warum schauen Ratingagenturen auf die Höhe der Schulden, also nicht nur auf die Höhe der Schulden, sondern auch, ob die Wirtschaft überhaupt noch wächst? Also das ist ja auch ein Punkt für das Rating.
3: Das ist natürlich die Grundlage dafür, auch die Schulden wieder finanzieren zu können, die Schulden zurückzubezahlen zu können. Also wenn man quasi einen Schuldner hat, dann guckt man eben auf die Einnahmen. Was verdient der? Womit kann er diese Schulden zurückzahlen? Und die Wette, die man abgeschlossen hatte als Bundesregierung, lautete, wir nehmen Schulden auf und wir investieren diese Schulden, sodass durch diese Investitionen das Wachstum wieder steigt und wir

0: dann Geld einnehmen, mit dem wir die Schulden zurückbezahlen können. Das war das Versprechen, das war die Wette. Aber von Anfang an hätte man natürlich absehen können als CDU, dass die SPD das ausnutzt. Denn das Interesse der SPD waren nie wirkliche Investitionen, sondern das Interesse der SPD war, eine Haushaltskonsolidierung verhindern zu können. Also diese extremen Ausgaben, die man hat, vor allem im Bereich des Sozialstaats, aber eben auch im Bereich der Ideologie, der illegalen Migration, die man finanziert, des NGO-Komplexes, den man finanziert, dort eben weiter das alles weiterführen zu können, ohne sparen zu müssen. Das war das Ziel dieser Schuldenaufnahme von Seiten der SPD. Und genau dafür, und das haben zahlreiche Wirtschaftsinstitute gezeigt, genau dafür hat man die Schuldenmilliarden genutzt. Also es gibt Zahlen, über 95% der Schulden wurden eben nicht in sogenannte zusätzliche Investitionen gesteckt, sondern in Dinge, also in Finanzierungen, die man ohnehin hätte bezahlen müssen. Das Schuldenvermögen wurde also zweckentfremdet. Und genau das ist der Grund, warum es kein Wachstum produziert. Und wenn man kein Wachstum hat, kann man seine Schulden nicht zurückzahlen.
1: Wie ernst das Thema ist, hat man in der Bundesregierung auch schon wahrgenommen. Ein Vertreter, der anonym bleiben möchte, sagte gegenüber dem Handelsblatt Folgendes. Wenn die Schulden hoch bleiben, das Wachstum aber nicht anspringt, könnten die Ratingagenturen Deutschlands AAA-Rating in Frage stellen. Und der Ökonom Moritz Krämer würde sich in Anbetracht der wirtschaftlichen Situation nicht über eine Änderung des Ratings wundern. Er sagt, es würde mich nicht überraschen, falls eine der Ratingagenturen in nicht allzu ferner Zukunft mit einem negativen Ausblick um die Ecke kommt. Also 82 Milliarden Euro Zinsen zahlen wir voraussichtlich im Jahr 2030. Pauline, macht es da noch einen Unterschied, ob wir 82 oder 86 Milliarden Euro zahlen? Könnte man mal so Flaps daher sagen.
0: Aber ich würde sagen, jede Milliarde, also eine Milliarde ist ja schon recht viel Geld, obwohl das natürlich immer abstrakter wird. Und das ist natürlich auch die Gefahr dabei. Also wenn eine Bundesregierung sagt, wir machen hunderte Milliarden Schulden, dann sind das ja auch nur Menschen und Menschen, die offenbar keine Verantwortung verspüren für diese Milliarden. Die denken, wir geben das einfach mal aus, wir haben es ja. Und die auch diesen Druck der Ratingagenturen offenbar nicht wirklich ernst nehmen. Das Interessante war zum Beispiel, das war schon bei der Schuldenkrise 2008 zu erkennen, da haben ja viele Ratingagenturen dann eben bestimmte Bewertungen runtergesetzt und das hat diese ganze Euro-Krise damals extrem befeuert. Und die Antwort von vielen Linken war, die Ratingagenturen sind schuld. Die müssen wir jetzt einhegen, die müssen wir eindämmen. Dabei waren die nur Verkünder einer Botschaft, nämlich, dass sie einfach relativ unabhängig bewerten, wie kreditwürdig ist ein Land. Und ich könnte mir gut vorstellen, dass die Reflexe jetzt auch wieder greifen von linker Seite. Das ist einem natürlich ein Dorn im Auge, weil es diese ganze eigene Konsequenzlosigkeit der Politik entlarvt. Also man hat ja mit diesen Milliardenschulden quasi eine Wette auf die Zukunft abgeschlossen und gehofft, dass es keine Konsequenzen hat. Gehofft wie jemand, der sich einen zu teuren Fernseher kauft, ohne genau drüber nachzudenken und sagt, ach, das werde ich schon irgendwie finanzieren können. Da wird schon wieder irgendwo was reinkommen und es kommt nichts rein. Und diese Politik der Konsequenzenlosigkeit bleibt eben am Ende nicht ohne Konsequenzen. Und die Konsequenz könnte eben sein, dass wir dieses AAA-Rating womöglich schon bald verlieren.
2: Und es hätte eben mutmaßlich noch eine zweite Nebenfolge, und nochmal hier einen Experten aus dem Handelsblatt zu zitieren, eine Herabstufung Deutschlands dürfte international als Signal gewertet werden, dass Deutschland die Rolle des Stabilitätsankers in der Eurozone aufgibt, was den Euro unter Druck bringen könnte. Das heißt also, unsere gemeinsame Währung, der Euro, könnte unter Druck kommen. Das heißt, der Euro schwächt sich ab. Das heißt, Sofortimporte werden teurer. Wir haben vorhin über Energie gesprochen, wie viel Energie wir importieren müssen. Auch die wären dann, wenn sie nicht in Euro abgerechnet würden, LNG aus Amerika beispielsweise oder Kanada oder von Katar kommt ja auch was, wäre dann auch teurer. Das heißt, auch die Eurozone würde darunter leiden, wenn Deutschland nicht mehr Herr seiner Schulden wäre und dieses AAA-Rating verlieren würde.
1: Und um das etwas zu veranschaulichen, wie viel Geld das ist, das, was wir an Zinsen zahlen werden, sind komplette Staatshaushalte anderer Länder. 2027 geben wir so viel für Zinsen aus, wie Kroatien insgesamt zur Verfügung hat. 2028 dann sehen wir hier Slowakei, dann 2029 Singapur und im Jahr 2030 verbraten wir den Jahreshaushalt von Vietnam. Nur durch Zinsen. Das wären, wir sehen es auch hier nochmal eingeblendet, fast jeder fünfte Euro, der schon nach heutigem Plan in Zinsen fließen wird. Aktuell entfallen 8,7% der Steuereuros auf Zinsen. Im Jahr 2030 werden es schon fast 20%, genau 18,8% sein. Also in nur 4 Jahren werden fast 20% der Steuerstaatseinnahmen nur für Zinsen anfallen. Das liest sich jetzt erstmal nach einer Statistik. Aber Alexander, was für eine Bedeutung wird das denn für den Staat und auch für die Steuerzahler haben?
2: Ja, diese Balken hier sind also der Ausdruck eines finanzpolitischen Versagens allererster Güte. Wir sind ja immer noch drittgrößte Wirtschaftsmacht, Nation der Welt. Immer noch. Wir haben nach wie vor sehr, sehr viele Unternehmen, teilweise auch Weltmarktführer. Wir haben rekordhohe Einnahmen. Und mit diesen rekordhohen Staatseinnahmen schafft es diese Politikerelite nicht, einigermaßen hinzukommen, ohne auf eine horrende neue Staatsverschuldung zurückgreifen zu müssen. 18,8% der eingenommenen Steuergelder fließen 2030 laut dieser Projektion in Zinsen. Das heißt 18,8%, um Schulden zu bedienen. 18,8%, die sofort weg sind von aller Investitionsbereitschaft, von aller Kreativität. Die gehen nur hinaus an andere Länder, andere Staaten, andere Anteilseigner, die man dafür bezahlen muss, dass sie deutsche Anleihen kaufen. Das heißt letzten Endes, der Pfad in die Schuldenrepublik ist hiermit vorgezeichnet. Und je höher natürlich diese Diagramme wachsen, je mehr Schuldendienst, je höher der Schuldendienst ist, umso weniger haben wir Gestaltungsmöglichkeiten nach innen. Und umso mehr wird dieser Staat aber sagen, wir brauchen noch mehr Einnahmen. Und deshalb ist praktisch Schuldenstaat und Steuerstaat 2 Seiten einer Medaille.
0: Entscheidungsfähigkeit finde ich ein ganz entscheidendes Wort. Es ist eine Grafik, die die politische Handlungsunfähigkeit illustriert. Weil je höher diese verpflichtenden Zahlungen für Zinsen sind, desto weniger Gestaltungsspielraum hat eine Regierung. Und diese finanzpolitische Entscheidung ist ja eine Kernentscheidung der Politik. Also ich gehe zur Wahlurne und wähle die Partei, die dafür Geld ausgeben möchte, wofür ich auch Geld ausgeben möchte. Also wählen bedeutet ja auch wählen, wofür soll Geld ausgegeben werden. Und wenn wir uns diese Grafik anschauen, dann zeigt es eben, die Politik kann bald gar nicht mehr entscheiden, wofür sie das Geld ausgibt, weil sie eben zur Tilgung dieser Kredite verpflichtet ist in einem immer höheren Maße. Jeder fünfte Steuereuro fließt dann eben 2030 in Zinsen. Das heißt, der politische Spielraum wird immer geringer und das bedeutet, die Handlungsmacht, die Macht des Wählers wird damit geringer.
1: Bald fließt jeder fünfte Steuereuro in Zinsen. Das muss man sich mal vorstellen. Und vor nicht einmal einem Monat, sagte Bundeskanzler Friedrich Merz auf der Sommerpressekonferenz übrigens noch das hier.
3: Das Gute an dem, was wir im Augenblick haben, ist, das Rating der Bundesrepublik Deutschland ist zurzeit nicht in Frage gestellt an den Kapitalmärkten. Wir können uns zu guten Bedingungen refinanzieren. Zweitens, wir sind nach wie vor der Stabilitätsanker in der Währungsunion. Wenn das nicht mehr gegeben wäre, das eine oder das andere, dann wäre bei mir allerdings der Punkt erreicht, wo ich auch dem Finanzminister sagen würde, das können wir jetzt so weiter nicht vertreten. Dann müssten wir sehr hart auf die Bremse treten. Aber das ist im Augenblick nicht der Fall.
1: Alexander, alleine daran, Pauline, fehlt uns der Glaube, dass der Bundeskanzler sehr hart auf die Bremse tritt.
0: Es ist ja völlig absurd zu sagen, wir handeln dann, wenn alles verloren ist. Also es ist wirklich ein Dokument des finanzpolitischen Wahnsinns, was wir hier haben. Denn man muss ja handeln, bevor man dieses Spitzenrating verloren hat. Man kann ja nicht sagen, ich lasse erstmal alles zugrunde gehen und dann stelle ich mich heroisch gegen den Finanzminister und gebiete ihm Einhalt. Also es ist eine solche Feigheit, muss man auch sagen, spricht aus diesem Zitat. Der Punkt, sich zu wehren gegen Finanzminister Klingbeil, wäre noch vor der Wahl, also noch vor der Wahl der Bundesregierung gewesen im Bundestag, noch vor Klingbeil Finanzminister war. Denn sie haben ja, um das nochmal zu rekapitulieren, bevor sie diese Bundesregierung gebildet haben, schon diese Milliardenschulden beschlossen. Das war zu einem Zeitpunkt, als Merz noch nicht mal Kanzler war. Da hat man sich geeinigt darauf, das hat man mit einem abgewählten Bundestag beschlossen, weil Klingbeil eben gesagt hat, wir möchten das zur Bedingung dieser Regierung machen. Und das wäre der Punkt gewesen, wo Friedrich Merz hätte sagen müssen, nein, stopp, das geht nicht, das gefährdet unser Land. Nicht, wenn es schon vor die Wand gefahren ist.
2: Und ich fände deshalb auch diesen Ausschnitt also wirklich fast schon spektakulär. Weil er hat ja mindestens 2 Botschaften. Zum einen sagt hier der Kanzler ziemlich ungeschminkt, alles, was wir uns als Bundesregierung vornehmen, hängt davon ab, dass wir uns als top-gerateter Schuldner refinanzieren können. Also der gesamte Bundeshaushalt und dessen Finanzierbarkeit hängt am Top-Rating auf den Finanzmärkten, muss man schon ganz klar sagen. Das heißt, wir haben dieses AAA-Rating und nur deshalb können wir uns eigentlich alles das leisten, was wir uns leisten können, weil wir uns das ja nur leisten können, weil wir uns verschulden. So, auch mal interessant. Wir müssen uns verschulden, um funktionieren zu können. Finde ich auch ein bisschen, ja, man hat sich daran gewöhnt, aber ein bisschen ehrlos ist das schon. Also jeder Privathaushalt will ja eigentlich auch leben, ohne Schulden aufnehmen zu müssen. Ist ja nicht toll, wenn man sich verschulden muss. Zum Zweiten, dieses Schulden, diese Schuldenfähigkeit hängt am Kreditrating, am AAA-Rating. Und zum Dritten, er sagt ja sogar, dann müssen wir sehr hart auf die Bremse treten. Das heißt, um das Bild aufzunehmen, wenn das Auto Bundesrepublik Deutschland bereits an die Wand geknallt ist und nicht mehr fahren kann, dann trete ich sehr hart auf die Bremse. Dann muss ich auch nicht mehr auf die Bremse treten, weil dann ist ja der Crash schon stattgefunden. Das heißt, und er kündigt an, dann aber wirklich den Finanzminister ins Klingbeil ins Gebet zu nehmen, nach dem Motto, jetzt müssen wir wieder ganz solide wirtschaften. Wer glaubt denn das,
1: oder? Das wäre meine Frage. Sehr hart auf die Bremse treten. Warum soll das ausgerechnet mit einer Regierungsbeteiligung der SPD gelingen?
2: Genau, ist es.
1: Ist doch unwahrscheinlich.
2: Viele Projekte, die dem Lars Klingbeil und Bärbel Baas ausreden, man müsste sagen, ab sofort gilt wieder ganz hart die Schuldenbremse und müsste dann sogar auch über die sogenannte Bereichsausnahme für die Verteidigung sprechen, weil die besagt ja, dass man sich bei Verteidigungsausnahmen verschulden kann, ohne jede Obergrenze. Und genau das wäre natürlich auch nicht mehr möglich. Also beispielsweise diese sehr, sehr hohen Ukraine-Hilfen müssten dann eigentlich auch zurückgefahren werden.
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1: Ich bin Tine Klimach. Zugverspätungen sollen künftig konkrete Konsequenzen für das Spitzenpersonal der Bahn haben. Bundesverkehrsminister Bilger sagte der Bild am Sonntag, es werde sich auf die Bonuszahlungen der Bahnmanager auswirken, wenn die Ziele, die der Bund vorgibt, nicht eingehalten werden.
2: Der Bund will künftig genauer hinschauen, was die Bahn mit dem vielen Geld für ihr Schienennetz so erreicht. Gerade wird eine neue Vereinbarung vorbereitet, die regelt, wie viele Milliarden dafür fließen und welche Ziele die Bahn erfüllen muss. Im ersten Halbjahr kamen 40% der Fernzüge zu spät, im heißen Sommer noch mehr. Bilger sagt, Bahnkunden und Steuerzahler haben einen Anspruch darauf, dass am Ende auch Ergebnisse zählen. Gleichzeitig betont er, viele Beschäftigte bei der Bahn machen einen richtig guten Job. Zoe Tassovali, Redaktion.
1: Beim 8-Stunden-Tag bleiben Arbeitgeber und Gewerkschaften auf Konfrontationskurs. Arbeitgeberpräsident Rainer Dulger drängt auf flexiblere Arbeitszeiten. Der Deutsche Gewerkschaftsbund warnt dagegen vor einer Aufweichung. Im Herbst könnte es einen neuen Gesetzentwurf geben.
3: Die Arbeitszeit ist hierzulande auf 8 Stunden pro Tag begrenzt. Die europäische Richtlinie erlaubt dagegen eine wöchentliche Höchstarbeitszeit von 48 Stunden. Auch die Bundesregierung ist für mehr Flexibilität und will weg vom starren 8-Stunden-Tag. Arbeitgeberpräsident Dulger macht Druck und sagt, das Arbeitszeitgesetz, das stamme noch aus der Ära von Telex und Wählscheibe. Der Vizechef des Deutschen Gewerkschaftsbunds Körzel warnt dagegen vor 13-Stunden-Tagen für Arbeitnehmer, wenn am 8-Stunden-Tag gerüttelt wird. Katrin Müller, Nachrichtenredaktion.
1: Köln zeigt Solidarität, Köln zeigt Haltung. Unter diesem Motto haben sich in Köln mehrere tausend Menschen zu einer Solidaritätsdemonstration für die queere Gemeinschaft versammelt. Mehrere Initiativen und Vereine hatten nach dem islamistischen Anschlag am Rande des Berliner Christopher Street Days dazu aufgerufen. Nach Angaben des Vereins Cologne Pride kamen rund 10.000 Menschen und damit deutlich mehr als angemeldet. Zum Sport. In der Fußball-Bundesliga feierte Energie Cottbus mit einem 3:1 gegen Hannover eine erfolgreiche Zweitligarückkehr. Der FC Nürnberg gewann ebenfalls gegen Dresden mit 3:0. Kräuter Fürth spielte unentschieden auswärts gegen St. Pauli. Beide Mannschaften trennten sich am Ende mit 1:1.
0: Soweit das Neueste. 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
1: Das Wetter, die Vorhersage des Deutschen Wetterdienstes. Es bleibt weiter sonnig. Im südlichen Bergland können auch vereinzelte Schauer und Gewitter mit dabei sein. In der Nacht im äußersten Norden einige Wolken und etwas Regen. Im Süden und Osten auch noch vereinzelt Schauer und Gewitter. Mit Tiefstwerten zwischen 20 und 13 Grad in der Nacht. Morgen von der Nordsee bis nach Mecklenburg-Vorpommern etwas Regen und einzelne Gewitter. Sonst oft sonnig. Später vom Saarland bis zur Oder Gewitter. Mit Höchstwerten von bis zu 29 Grad im Norden, sonst bis zu 26 Grad.
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2: Willkommen zu Schuler. Fragen, was ist? Mein heutiger Gast ist Ministerpräsident von Sachsen-Anhalt und will es auch bleiben. Einer der härtesten Wahlkämpfe, der in den letzten Jahren in Deutschland ausgetragen worden ist. Herzlich willkommen, Sven Schulze.
3: Ja, hallo, Herr Schuler.
2: Lassen Sie uns noch kurz über die AfD sprechen. Kam ja in Ihren Wahlkämpfen auch immer mal ordentlich vor. Was spricht eigentlich dagegen, den Staatsvertrag über den öffentlichen Rundfunk zu kündigen, was die AfD ja machen will? Gerade die Union in Sachsen-Anhalt hat ja lange Zeit wirklich versucht, ernsthafte Reformen durchzusetzen. Rainer Rober, Staatskanzleichef, hat unter anderem die Aufgliederung ZDF als Auslandskanal, ARD als Inlandskanal betrieben, hat verschiedenste Vorschläge gemacht. Nichts hat funktioniert. Also was spricht eigentlich dagegen, einfach dem Laden zu signalisieren, wir kündigen mal den Vertrag und dann müsst ihr euch entweder bewegen oder wir lassen es.
3: Aber genau das ist der Punkt. Was bringt es, diesen Vertrag zu kündigen? Die Menschen müssten weiter die Gebühren bezahlen. Es würde hier ein Riesenproblem auftreten, weil am Ende des Tages ja trotzdem gesetzlich vorgeschrieben ist im Grundgesetz, dass es eine Versorgung, eine Rundfunkversorgung geben müsste. Das heißt, das müssten wir denn aus dem Haushalt im Zweifelsfall sogar bezahlen. Da sagt die AfD ja nicht, wie sie das finanzieren möchte. So, und für mich ist es wichtig. Ich habe gesagt, Thema Nummer eins muss sein, dass die Gebühren nicht weiter steigen. Das zweite ist natürlich die Reform, die schieben die auch an. Wir haben ja ein MDR und ich bin überzeugt, dass die Mitarbeiterinnen und Mitarbeiter des Mitteldeutschen Rundfunk hier am wenigsten für diese ganze Thematik hier können, wie sie über den öffentlich-rechtlichen Rundfunk gesprochen wird, die einen richtig harten und guten Job auch machen. Und die auch, und das will ich ja auch, zukünftig über Sachsen-Anhalt berichten. Das muss man ja auch die AfD mal fragen. Soll dann bei uns überhaupt nichts mehr regional aus Sachsen-Anhalt berichtet werden? Will man denn nur noch das Internationale dann im Fernsehen, in den Nachrichten sehen? Ich möchte, dass es weiter solche Sendungen wie MDR Sachsen-Anhalt heute gibt, wo mal ganz gezielt aus Dörfern berichtet wird, aus der Region, aus dem ländlichen Raum berichtet wird. Genau das möchte ich. Aber gleichermaßen, und das ist ja auch einiges eingeleitet worden, die KEF, diese sogenannte, also diese Kommission, die da verantwortlich hat, die arbeitet ja da auch hart dran. Wir haben da bei uns den Chef des Landesrechnungshofs in dieser KEF sitzen. Also das ist auch so, dass wir mit auch Rainer Robra, den Sie genannt haben, Chef der Staatskanzlei, Rainer Haseloff, ich, Markus Kotze beispielsweise, das sind alles Leute aus der CDU, die genau diese Thematik verfolgen und in unserem Wahlprogramm ja auch zu lesen ist, dass wir beispielsweise diese Reformen sagen, es ist vielleicht auch möglich, dass man weniger Sender hat. Vielleicht ist auch eine Zusammenlegung irgendwann mal einzelner Sender sinnvoll, aber es muss umsetzbar sein. Die Kündigung des Rundfunkstaatsvertrags würde für die Menschen in Sachsen-Anhalt nichts, aber auch gar nichts ändern. Sie müssten die Gebühren genauso weiter bezahlen. Im Gegenteil, es würde das Land richtig Geld kosten, weil irgendwann nämlich das Land dann auch die gesetzliche Verpflichtung hätte, den Rundfunk selber zu finanzieren, selber aufzubauen. Das, was die AfD macht, ist einfach populistisch, hört sich vielleicht gut an, mal einfach was kündigen, bringt für die Menschen aber überhaupt nichts und schon gar nichts im Portemonnaie.
2: Aber die Reformbemühungen der Union haben eigentlich auch nicht viel gebracht. Dann am Ende sind die Sender dann nach Karlsruhe gezogen und haben dann ihren Finanzbedarf, den sie vorher hatten ermitteln lassen, dann auch wieder durchgeführt.
3: Den Weg, Herr Schuler, den wir eingeschlagen haben als Sachsen-Anhalt, übrigens schon zu Zeiten, als es die AfD noch überhaupt nicht gab. Das ist also kein Thema, wo die AfD sagen kann, jetzt sind Sie im Parlament, jetzt ist das so. Fragen Sie mal die Kollegen Markus Kotze, fragen Sie mal den Rainer Robra. Das Thema war für uns schon ein Thema und wir haben gezeigt, dass es Möglichkeiten für eine Reform gibt, noch bevor die AfD überhaupt existiert hat. So, und unser Weg ist aus meiner Sicht der erfolgreichere, weil sie ja am Ende merkt man ja, dass es richtig ist. 2020 war es etwa gewesen, meine ich, in dem Zeitraum, da hat man uns in ganz Deutschland gesagt, oh, ihr Sachsen-Anhalter CDU, Mensch, ist das notwendig, dass ihr so stark auch den öffentlich-rechtlichen Rundfunk zu Reformen zwingt. Und jetzt haben wir Unterstützung aus den ganzen Bundesländern. Das heißt, dieser Weg ist erfolgreich, er ist vielleicht nicht so populär und man kriegt dafür auch nicht so viele Klickzahlen bei Instagram oder bei TikTok, als wenn wir dann sagen, wir würden den Staatsvertrag kündigen. Aber das, was Herr Siegmund nicht macht, ist ja zu sagen, dass eigentlich für die Menschen Menschen sich danach überhaupt nichts ändert, dass sie selbst, wenn der Staatsvertrag gekündigt worden wäre oder gekündigt würde, am nächsten Tag, das wissen Sie auch, Herr Schuler, die Menschen genauso ihre Gebühren zahlen müssten und das überhaupt kein Nutzen wäre.
2: Ja, das ist eben genau das Problem. Also alle Reformbemühungen
3: deswegen ist ja der Punkt.
2: Ja, aber würde ich vielleicht die Methode ändern. Ja. Also die Reformbemühungen, die dazu geführt haben, dass wir jetzt bei knapp 10 Milliarden sind, haben offensichtlich...
3: Ich bin voll bei Ihnen, Herr Schuler, dass wir damit, mit den Reformbemühungen, die wir jetzt haben, noch lange nicht zufrieden sein können. Und ich weiß, dass auch im öffentlich-rechtlichen Rundfunk jetzt weniger den MDR betrachtet, weil da sehe ich wirklich, das ist am Ende ein wirklich aus meiner Sicht Musterbeispiel, wie es vernünftig und positiv funktionieren kann. Aber dass einzelne andere Sender, dass man da schon drüber diskutieren muss. Aber einfach populistisch zu sagen, wir kündigen den Rundfunkstaatsvertrag, dann ist alles gelöst. Nein, das würde viel mehr Probleme bringen und würde den Menschen überhaupt nichts helfen. Und das ist das, was der Herr Siegmund macht. Der Herr Siegmund sagt einfach, wir machen das denn und dann ist alles gelöst. Und er antwortet nie die Frage, wie geht's denn danach wirklich im Detail weiter und welchen Nutzen haben die Menschen Sachsen-Anhalts davon. Die Kündigung würde ihnen keinen Nutzen bringen.
2: Der Bundespräsident hat in seinem Sommerinterview gesagt, ja, man solle sich auch mal gedanklich damit auseinandersetzen, dass lediglich 3% der Deutschen in Sachsen-Anhalt wahlberechtigt sind. So nach dem Motto, Sachsen-Anhalt spielt jetzt aber auch nicht die große Rolle. Fanden Sie das angemessen?
3: Für mich spielt Sachsen-Anhalt die Hauptrolle. Und ich merke das ja auch gerade, wenn ich aus Sachsen-Anhalt heraus Themen...
2: Schön abgebogen vom Bundespräsidenten.
3: Nee, lassen Sie mich mal sagen. Ich merke das ja, wenn ich dann aus Sachsen-Anhalt heraus Themen setze, dass dann manchmal auch kommt und gesagt wird, na ja, Sachsen-Anhalt, wissen Sie, wir sind nicht das reichste Bundesland. Wir sind auch nicht das größte Bundesland bevölkerungsmäßig. Flächenmäßig sind wir schon ganz okay. Aber wir sind selbstbewusst. Ich persönlich bin selbstbewusst. Und ich lasse mich nicht in irgendeiner Form vorführen, so nach dem Motto, naja, bleib mal ruhig, du vertrittst ja nur so ein kleines Bundesland. Wir sind schneller, wir sind in vielen Bereichen manchmal auch ein bisschen cleverer und wir wissen auch, unsere Themen zu platzieren. Und ich lasse mich da nicht in irgendeiner Form von irgendjemanden, wie auch immer, belehren. Aber ich sage Ihnen auch, dass ich mit dem Bundespräsidenten einen sehr interessanten und guten Austausch hatte. Der kennt die Themen ja wirklich gut. Am Ende des Tages ist es wichtig, dass man die Themen der Menschen ernst nimmt, egal ob sie aus Sachsen-Anhalt kommen oder aus irgendeinem anderen Bundesland. Den Menschen zuhören, ihre Probleme verstehen und sie dann lösen, das ist doch das Grundprinzip der Politik. So habe ich schon immer gearbeitet, egal ob ich Gemeinderat war in einer ganz kleinen Gemeinde in Heteborn mit 350 Einwohnern oder ob ich jetzt Ministerpräsident in Sachsen-Anhalt bin. Und wenn man da mal Gegenwind kriegt, dann ist es so, muss man mit leben, man darf noch nicht umfallen. Umgefallen sind schon viel zu viele, das mache ich nicht. Ich kämpfe für dieses Land und das will ich auch in der Zukunft machen.
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1: Die große und weltweit bekannte Unternehmensberatung PwC hat sich mit der Stahlindustrie in Deutschland und Europa ausführlich beschäftigt. Uns interessiert natürlich, was sind denn nun die Ergebnisse dieser Studie und warum, Julius, ist denn die Lage der Stahlindustrie so wichtig für Deutschland?
2: Ja, zum einen, weil dort über 50 Milliarden Euro umgesetzt werden, weil dort 90.000 Menschen arbeiten und mehrere Millionen in den angeschlossenen Betrieben, sage ich mal, in den angeschlossenen Sendeanstalten, also in der Weiterverarbeitung von Vorprodukten und Zwischenprodukten. Die Überschrift dieser Studie vom PwC lautet: Das Ende der europäischen Stahlwirtschaft, ... oder einfach anders, Fragezeichen. Das ist schon mal kein guter Vorbote und dafür haben sich die

0: Autoren der Studie 3 Szenarien vor Augen geführt, alle unter der Voraussetzung, der CO2-Preis und die CO2-Preismaßnahmen der Europäischen Union sowohl in Europa dem Ausstoß von CO2 einen Preis zu geben, als auch Produkten, die außerhalb von Europa nach Europa kommen, nachträglich eine Art CO2-Zoll zu verpassen. Stichwort CBAM, Carbon Adjustment Mechanism, Border Adjustment Mechanism. Beides bleibt bestehen. Und auf verschiedene Art und Weise werden die Wirkungen entfaltet. Und dann gibt es drei Szenarien. Einmal den importgetriebenen Wandel, dass Europa es gelingt, seine eigenen Energiekosten irgendwie zu senken. Dieser CBAM aber nicht so gut funktioniert. Das heißt, weiterhin Stahl aus dem Ausland nach Europa kommen wird. Das heißt, dass am Ende des Tages in Deutschland gar keine Primärstahlproduktion mehr übrig sein wird. In ganz Europa kaum eine solche Primärstahlproduktion, also die richtige Herstellung von neuem Stahl, ganz aus Europa abwandert in, wir haben es gehört, in die Golfstaaten, nach Indien, wo eben wahnsinnig viel günstige Energie vorhanden ist. Dann gibt es den sogenannten ausgewogenen Übergang, wo das beides so ein bisschen im Verhältnis zueinander steht. Und das dritte Szenario, die europäische Eigenversorgung, wo wirklich gigantisch hohe CO2-Preise plus sehr, sehr hohe CO2-Zölle Europa quasi als Ganzes schützen. Und auch in diesem Szenario verliert Deutschland seine Primärproduktion von Stahl. Nur die Skandinavier bekommen es hin, noch zu wettbewerbsfähigen Preisen, trotz all dieser Zölle, Stahl hier in Europa herzustellen und dann Europa zu beliefern. Und uns Deutschen blieb dann nur noch übrig, Abfälle und Reste aus bisheriger Stahlproduktion und aus bisher verbautem Stahl zu nehmen, neu einzuschmelzen und so quasi einen neuen Recyclingstahl herzustellen. Also vom einstigen Anführer in der Welt für das Primärprodukt Stahl, wirklich die Herstellung mit Koks aus Eisenerzstahl herzustellen, da sieht PwC gar keine Zukunft mehr in Deutschland. Und wie gesagt, alles unter der Prämisse, diese CO2- und CO2-Preismaßnahmen der EU bleiben so, wie sie sind, bleiben unangetastet und werden an der Stelle nicht hinterfragt.
1: Also ein weiterer deutscher Industriezweig wird wieder einmal nach hinten durchgereicht. Und das, obwohl uns der Robert Habeck, wir haben nachher Belege dafür, ein grünes Stahlwunder versprochen hat. Das Fazit, das eben schon angedeutet, Julius, dieser PwC-Experten, ist vernichtend. Ich zitiere mal aus dieser Studie. Die kohlebasierte Primärstahlproduktion hat in Deutschland keine Zukunft. Meine Herren, keine Zukunft. Für die lokale metallverarbeitende Industrie ist es daher existenziell, sich frühzeitig hinsichtlich dieser Entwicklung ihren Wertschöpfungsstufen neu aufzustellen. Das sagt Alexander Schröder, einer der Autoren dieser Studie. Das klingt durchaus nach einer Katastrophe. Es arbeiten immerhin rund 90.000 Menschen in den Branchen und Millionen weitere Jobs sind mit der Stahlbranche eng verknüpft. Du hast die Zahlen eben genannt, Julius. Und es wird hier das Wort von Katastrophe in den Mund genommen, vom Ende des sogenannten deutschen Stahlwunders, der deutschen Stahlproduktion, die am Horizont stehe. Wir haben immer gelernt, und das stimmt ja auch, Herr Böhm, Herr Herles, Deutschland hängt gewissermaßen am Tropf der Chemie und der Stahlindustrie. Wie schlecht es der Chemieindustrie geht, haben wir oft besprochen. Jetzt steht offenbar buchstäblich auch die deutsche Stahlindustrie im Feuer.
2: Ja, man kann die ganze Geschichte, die Julius Böhm jetzt ausführlich erzählt hat, auf einen Satz bringen. Die Deutschen sind in der Lage, sich selbst die Gurgel zuzuschnüren. Das ist doch immer wieder verblüffend. Und der Herr Habeck ist wahrscheinlich immer noch ein Traumtänzer, der von einem grünen Wirtschaftswunder schwadroniert und keine Ahnung hat. Ich meine, dass die Welt am deutschen Wesen genesen kann, das ist ja schon eine Illusion. Dass aber dass Deutschland am deutschen Wesen zugrunde gehen wird, das wird nicht dazu gesagt. Ja? Das ist völlig absurd, was da passiert. Es ist ein Niedergang einer Schlüsselindustrie, ein Niedergang aus selbstverschuldetem Größenwahn. Zu glauben, man könne die Technik zu etwas zwingen, was die Politik nicht einlösen will. Denn wir haben ja zwei Teile. Das eine ist, grüner Stahl kostet unvergleichlich viel mehr als kohlebasierter Stahl, erstens. Und zweitens, die Politik sorgt noch dafür, dass durch die Energiepreise und durch die CO2-Bepreisung es noch unverhältnismäßig viel teurer wird. Das ist im Grunde genommen nicht nur ein, erdrosseln, wie ich gesagt habe. Erst wirst du erschossen und dann wirst du noch erdrosselt oder umgekehrt. Die Reihenfolge ist in dem Fall egal. Es ist einfach nur strunzblöd. Die Deutschen sind das dümmste Volk auf Erden, wenn es um die Energiepolitik geht. Das ist leider weltweit bewiesen. Da wird keiner mehr widersprechen. Nur sitzen wir hier und fragen die Manager der Stahlindustrie und die sind oberblöd, ja, weil die sich in Konformismus, in Opportunismus vor der Politik verkrümmen und sich den eigenen Ast, auf den sie mal saßen, absägen. Das ist also wirklich dümmer, als die Polizei erlaubt. Nur wir haben ja keine, in dieser Hinsicht haben wir keine Polizei mehr.
1: Und die Unternehmer haben nachher noch gleich ein Beispiel, haben natürlich alle gerne diese großen Schecks entgegengenommen
2: aus der Hand von Habeck. Ja, das ist der Punkt. Die glauben, Subventionen könnte das Geschäft ersetzen. Ja, das ist dreifach dumm. Also es ist nicht nur erdrosselt und erschossen, das ist auch noch erhängt.
1: Das ist eine klare Metapher von Wolfgang Herrles. Dreifach Metapher, ja, danke.
0: Der Vergleich ist ja jetzt nicht ganz von der Hand zu weisen, weil ja auch die Autoren dieser Studie einfach felsenfest davon ausgehen, dass all die Maßnahmen, CO2-Preis und CBAM, so bleiben, wie sie sind. Die sind Gott gegeben von der heiligen Mutter Ursula in Brüssel. Bleibt so, wie es ist und es wird quasi nicht das vierte Szenario aufgemacht. Was passiert denn, wenn einfach der CO2-Preis wegfällt? Denn die nicht mehr Wettbewerbsfähigkeit der deutschen Stahlindustrie neben teuren Energiepreisen, neben hohen Personalkosten, neben hoher Steuerbelastung für all diejenigen, die hier am Standort herstellen, ist allen voran der explodierende CO2-Preis in den kommenden Jahren, der sich bis 2045 nochmal die Produktion von Stahl verdoppeln wird zum heutigen Preis und damit in den Mitte der 30er Jahre allerspätestens wirklich komplett unwirtschaftlich wird im Verhältnis zu den Entwicklungsmöglichkeiten, die halt woanders existieren. Man kann auf diesem Planeten in Anführungszeichen grün oder aus Strom hergestellten Stahl herstellen, aber bestenfalls dort, wo viel günstiger Strom und oder Wasserstoff herzustellen ist, beispielsweise wenn man wie die Golfstaaten einfach eine platte Wüste neben sich hat, die man ohne Dörfer enteignen zu müssen, ohne irgendwelche Wälder roden zu müssen, einfach volle Kanone mit Parabolrinnenkraftwerken oder mit Solarkraftwerken oder mit Photovoltaik, was auch immer, hinstellt, daneben den Elektrolyseur. Niemand braucht diesen Solarstrom am Tag. Man kann den ganzen Tag Wasserstoff herstellen und dann Tag und Nacht eben das Stahlwerk laufen lassen. Das sind Bedingungen, die haben wir hier nicht in Europa. Die hat man nur da, wo viel Sonne und viel plattes Land herrscht, in einer Wüste beispielsweise. Deswegen, es wird das geben, aber halt eben nicht hier bei uns. Es wird den Wasserstoff nicht geben und es wird eben diese Unmengen an kostengünstigem und klimaneutralem Strom geben. Die große Frage wird sein, wird beispielsweise China und die USA da mitmachen? Also wird es sich lohnen, für Deutschland überhaupt in Grünstahl zu investieren? Und oder wird es sich lohnen, sich die Gurgel selbst abzuschnüren beim Thema konventioneller Stahl, wenn nicht die ganze Welt mitmacht bei diesen Plänen, die beispielsweise am Golf passieren, wenn einfach China und die USA sagen, drill baby drill, Hauptsache wir produzieren den Stahl hier günstig, sind nicht abhängig vom Ausland, vollkommen egal, was wir in die Luft pusten, dann haben wir uns nämlich in Europa die Gurgel umsonst abgeschnürt und der Stahl wird dann in der Primärproduktion eben einfach nur woanders hergestellt, mit denselben Emissionen und möglicherweise noch mit schlechteren Filtern im Schornstein und schlechteren Bedingungen, was die Arbeitsbedingungen angeht. Und man hat am Ende gar nichts gewonnen, außer eben sich selbst zugrunde gerichtet. Das ist die große Gefahr, die besteht. Und dieses Szenario, muss ich sagen, fehlt mir ein wenig in der Analyse der Kollegen von PwC, die einfach pflichtschuldig davon ausgehen, was Brüssel sagt, hat Brüssel gesagt und es ist dann so.
1: Und egal, welche Tötungsart man anwendet, am Schluss lebt er nicht mehr, der deutsche Patient.
0: Ganz am Ende kommen wir zu einer kleinen Hoffnung.
1: Kleine Hoffnung, okay. Da schauen wir mal, bevor wir auf die Hoffnung kommen, noch das bittere Fazit zum konventionellen Stahl. Das wird nichts mehr, weil ja allein der CO2-Preis, wir haben es schon angedeutet, die Herstellungskosten bis 2045 um 100% erhöhen wird. Also davon müssen wir uns verabschieden. Aber stattdessen haben wir ja den von Robert Habeck so großzügig geförderten grünen Stahl. Tja, wie man es aber dreht und wendet, wer einen Stahl mit wenig Kohlenstoffausstoß herstellen will, der braucht logischerweise, Julius hat es gesagt, jede Menge günstige Energie. Entweder in Form von günstigen Strom, da haben wir ein großes Problem in Deutschland, Subventionen, sage ich mal, und auch Maßnahmenpaket gegen Russland, Klammer zu, oder in Form von günstigen Wasserstoff. Und beides gibt es ja in Deutschland nicht, das halten die Autoren dieser Studie von PwC fest. Deshalb liegen den sogenannten CO2-armen Produktionsrouten, Stichwort grüner Stahl, auch die Wege in Deutschland und Europa nahezu verschlossen.
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1: Ich bin Tine Klimach. Der neue Bundesverkehrsminister Steffen Bilger erhöht den Druck auf die Führungsebene der Deutschen Bahn. Als Reaktion auf die anhaltende Pünktlichkeitskrise und Kritik an Millionenzahlungen kündigte er in der Bild am Sonntag Konsequenzen bei den Vorstandsgehältern an. Es werde sich konkret auf die Bonuszahlungen von Bahnmanagern auswirken, wenn die Ziele, die der Bund vorgebe, nicht eingehalten würden, sagte Bilger. Der Fahrgastverband Pro Bahn begrüßt die Pläne, forderte aber auch den Bund auf, nicht nur den Druck auf den Konzern auszuüben, sondern auch seine eigenen Aufgaben zu erfüllen. Das Niedrigwasser bringt jetzt auch sonntags mehr Lkw auf die Straße. Mehrere Bundesländer haben das Fahrverbot für bestimmte Transporte gelockert. In Nordrhein-Westfalen sind bereits heute erste Laster unterwegs, berichten dpa-Reporter.
2: Viele Frachtschiffe können im Moment nur mit einem Bruchteil der üblichen Ladung fahren. Mit der Ausnahmeregelung sollen Lieferketten aufrechterhalten und Versorgungsengpässe vermieden werden. Industrieverbände begrüßen die Regelung, Kritik kommt von der Gewerkschaft Verdi. Der Vorstoß geht zulasten der Beschäftigten und stellt die gesetzlich geschützten Sonn- und Feiertage als Tage der Ruhe und Erholung in Frage, so die Begründung. Neben NRW haben auch Niedersachsen, Rheinland-Pfalz und das Saarland das Fahrverbot vorübergehend gelockert. Aus Berlin, David Riemer.
1: Nach dem Fund der Sprengstoffdrohne am Flughafen Leipzig-Halle will sich Deutschland besser gegen gefährliche Drohnen wappnen. Bundesinnenminister Dobrindt kündigte dafür in der Bild am Sonntag ein neues Forschungszentrum an. Dort sollen neue Technologien zur Drohnensicherheit entwickelt werden.
3: Schon in etwa 1,5 Wochen will Dobrindt am Testflughafen in Kochstedt in Sachsen-Anhalt starten. Dort können Experten neue Technik unter echten Bedingungen ausprobieren und gemeinsam mit den Sicherheitsbehörden weiterentwickeln. Dobrindt spricht von einem Wettrüsten bei der Drohnentechnik, bei dem Deutschland mithalten müsse. Für ihn geht die Gefahr aber noch weiter. Spionage, Sabotage und Cyberangriffe fremder Mächte seien inzwischen ständige Realität in Deutschland, sagt er. Zoe Tassovali, Redaktion.
1: Zum Sport. In der zweiten Fußball-Bundesliga ist dem FC Nürnberg ein Traumstart gelungen. Gegen Dresden setzten sich die Nürnberger mit 3:0 durch. Kräuter Fürth spielte unentschieden auswärts gegen St. Pauli. Beide Mannschaften trennten sich am Ende mit 1:1. Außerdem gewann Cottbus gegen Hannover mit 3:1.
0: Soweit das Neueste. 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
1: Das Wetter, die Vorhersage des Deutschen Wetterdienstes. Es bleibt weiter sonnig. Im südlichen Bergland können auch vereinzelte Schauer und Gewitter mit dabei sein. In der Nacht im äußersten Norden einige Wolken und etwas Regen. Im Süden und Osten auch noch vereinzelt Schauer und Gewitter. Mit Tiefstwerten zwischen 20 und 13 Grad in der Nacht. Morgen von der Nordsee bis nach Mecklenburg-Vorpommern etwas Regen und einzelne Gewitter. Sonst oft sonnig. Später vom Saarland bis zur Oder Gewitter. Mit Höchstwerten von bis zu 29 Grad im Norden, sonst bis zu 26 Grad.
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1: Hier ist Kissler Kompakt, der erste Kommentar des Tages. Heute lautet unser Thema: Ceuta ist ein Warnsignal. Migration kann eine Invasion sein. Die Bilder aus Ceuta haben es gezeigt. Ob es nun 40.000 muslimische Migranten waren oder 50.000 oder 60.000. In der spanischen Exklave auf nordafrikanischem Boden wurde die Wehrhaftigkeit der Europäischen Union getestet. Das Städtchen war Schauplatz eines Experiments in Echtzeit. 40.000 oder 50.000 oder 60.000 Invasoren waren zu fast allem bereit, um Marokko oder ihr jeweiliges Heimatland hinter sich zu lassen. Die Lehre aus der Landnahme von Ceuta lautet: Der Wille Europas, seine Grenzen zu schützen, muss ebenso robust sein wie der Wille der Migranten zur Einwanderung. Ein Asylsystem, das auf Einzelfallprüfung beruht, hat sich überlebt. Am Strand von Ceuta ereignete sich ein Ansturm von apokalyptischen Ausmaßen. Das Städtchen hat 85.000 Einwohner. Nun sah es sich binnen Stunden mit Zehntausenden Migranten konfrontiert. Es kam zu Plünderungen, es kam zu Übergriffen. Auch Straftäter befanden sich unter den Eindringlingen. Ceuta war das Opfer einer unheiligen Allianz aus zynischem Kalkül, suizidaler Rechtslage und sozialistischer Entwertung des eigenen. Wie viele von den Migranten mittlerweile zurückkehrten, wie viele von den sogenannten unbegleiteten Minderjährigen in Europa bleiben, verkommt da fast zur Petitesse. Ceuta war ein Menetekel und es werden viele Ceutas folgen, solange Europa nicht bereit ist, sich als Festung zu begreifen und zur Festung zu werden. Sozialisten können mit Nationen nichts anfangen. Spaniens sozialistischer Ministerpräsident spendierte auch illegal eingewanderten Migranten das Aufenthaltsrecht. Als Internationalist sendet Sanchez ein Signal aus, dass die Unterschiede zwischen Inländern und Ausländern wenig zählen. Dieses Signal kommt an. Wer das eigene entwertet, lädt Fremde ein, woher auch immer und ohne Zahl. Hinzu kommt eine nachgerade suizidale Rechtslage. Spaniens oberster Gerichtshof entschied Anfang Juli, wer sich schwimmen Spanien nähert, darf nicht ohne Einzelfallprüfung abgewiesen werden. Prompt griffen nun Tausende zum Schwimmreifen und schwammen um die Hafenmole von Ceuta herum. Auch in Deutschland und auch auf EU-Ebene fesselt der Kontinent sich durch Rechtslage und Rechtsprechung selbst. Wenn ein internationalistischer Geist die nationale Sicherheit gefährdet, braucht es andere Gesetze und andere Urteile. Der Europäische Gerichtshof gewichtet die Interessen von Migranten oft höher als die Schutzbedürfnisse der Bevölkerung. Die sogenannte Familienzusammenführung sogenannter unbegleiteter minderjähriger Flüchtlinge etwa ist ein enormer Pull-Faktor. Die Möglichkeiten, die Europas Schwäche bietet, werden ausgenutzt. Massenmigration kann eine Waffe sein. Nicht nur kriminelle Schlepperbanden machen sich die Orientierungslosigkeit des Abendlands zunutze. Auch Regierungen können einem zynischen Kalkül folgen. Die islamische Invasion in Ceuta wäre ohne Marokkos Einverständnis oder gar Unterstützung kaum möglich gewesen. Marokko ist nicht allein mit seiner Bereitschaft, Massenmigration als Waffe einzusetzen. Weapons of Mass Migration. So lautete schon 2020 der Titel eines politikwissenschaftlichen Standardwerks aus den Vereinigten Staaten. Zynisches Kalkül, suizidale Rechtslage, Entwertung des eigenen. Diese Mischung ist toxisch. Ja, toxischer als jeder Wasserschierling. Es ist nicht 5 vor 12, es ist wenige Sekunden vor 12, vor dem großen migrationspolitischen Knall. Wenn Europa nicht gegensteuert, und das heißt auch, wenn es nicht die Einzelfallprüfung im Asylrecht überwindet und wenn es nicht bereit ist, seine Grenzen robust zu verteidigen, dann, ja dann, ist es vorbei. Vorbei mit Europa und mit Abendland. Das war Kissler Kompakt, der erste Kommentar des Tages, Ausgabe 331. Nur selber denken macht schlau.
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2: Direkt vom Ort des Geschehens von Ceuta und damit einen wunderschönen guten Morgen zur Kollegin Helena Gebhardt. Schönen guten Morgen.
3: Schönen guten Morgen nach Berlin.
2: Die Sonne ist schon aufgegangen über Ceuta. Es gibt doch Kontinuitäten, die das Herz erfreuen. Aber die Lage in Ceuta ist, glaube ich, nach wie vor nicht so erfreulich. Wo genau befindest du dich denn und welche Situation vor Ort nimmst du denn wahr?
3: Ja, also wir befinden uns jetzt tatsächlich, wir haben gestern Abend Ceuta verlassen und befinden uns jetzt in der Hafenstadt Algeciras. Von all dem, was ich jetzt aber gehört habe und gelesen habe und eben auch von Kontakten, die sich in Ceuta befinden, gehört habe, war die Nacht ruhig und es ist nichts weiteres oder Schlimmes heute Nacht passiert.
2: Die Nacht war ruhig, das freut uns natürlich, aber die Vorkommnisse der vergangenen Tage waren natürlich alles andere als ruhig, alles andere als beruhigend. Nach neuen Informationen, wir haben es eben gehört, geht man von bis zu 100.000 Migranten, Invasoren aus. Die Regierung beteuert allerdings, fast alle Menschen seien bereits zurückgekehrt. Viele Menschen verstecken sich nach unseren Informationen aber in den Bergen von Ceuta. Und jetzt schauen wir uns kurz mal an, was dort zu beobachten ist.
4: Wir sind jetzt hier in den Bergen auf der Insel und haben hier Migranten getroffen, die uns jetzt zeigen, wo sie sich hier vor dem Militär verstecken und seit 6 Tagen schlafen. Okay. Die beiden haben uns erzählt, dass sie 24 Jahre alt sind und hier vereinzelt in Gruppen überall verteilt schlafen, damit das Militär sie nicht findet und nicht erwischt.
2: Ja, das finde ich sehr, sehr interessant und aufschlussreich. Ich werde nachher dann noch weitere Belege im Video sehen. Helena, was ist denn nun dein Eindruck gewesen? Wie viele Menschen halten sich vielleicht noch illegal in Ceuta auf? Und was ist von dieser Ausweichbewegung in die Berge zu halten?
3: Ja, also es gibt ja quasi 3 zentrale Stellen. Es gibt einmal in der Nähe der Grenze, wo sich mehrere hundert Minderjährige aufhalten. Es gibt das Aufnahmelager, das CETI, wo sich auch nach wie vor mehrere hundert Menschen aufhalten. Und es gibt diesen Strand, der nicht weit vom CETI entfernt ist. So, diese Zahlen lassen sich recht gut abschätzen. Und dann ist es aber so, dass sich viele Migranten eben auch verstecken. Teilweise, wie wir jetzt gesehen haben, in den Bergen. Uns wurde aber auch von jemandem erzählt, dass er gegen ein bisschen Geld, also 10 Euro die Nacht, bei Einheimischen untergekommen ist. Also auch das passiert. Einheimische verstecken Migranten gegen ein bisschen Geld in deren Wohnungen. Die spanischen Medien sprechen von ungefähr 3.000 bis 5.000 illegalen Migranten, die sich jetzt noch aufhalten sollen dort.
2: Und das ist jetzt ja keine kleine Summe. 3.000 bis 5.000 Menschen in Ceuta, gibt es nur eine Einwohnerzahl von ungefähr 85.000. Also wir müssen doch einfach festhalten, vor Ort ist die Situation in Ceuta alles andere als geklärt. Und man kann keineswegs sagen, was wir ja immer wieder lesen und hören bei anderen Medien oder von Politikern, im Prinzip sind alle wieder nach Hause zurückgekehrt. Das stimmt nicht, Helena.
3: Nee, das stimmt nicht. Und das fällt auch auf, wenn man sich nur ein bisschen auf der Insel bewegt. Also auch wenn man weg von diesen zentralen Stellen ist, die Migranten können sich ja tagsüber dort frei bewegen. Also die sind ja an diesem Strand, wo sie sich befinden, auch nicht frei gefangen. Das heißt, wenn man da die Straße lang fährt und auch so ein bisschen in Richtung Stadt, dann sieht man da immer wieder kleine bis mittelgroße Gruppierungen. Das Problem ist bei weitem noch nicht gelöst.
2: Und diese Menschen, diese Gruppierungen, wie du sagst, Helle, haben einen ganz klaren Plan, ein ganz klares Ziel. Sie wollen nach Europa. Sie lassen in dieser Absicht nicht locker. Und auch dazu haben wir interessantes Videomaterial.
5: Wie bekommst du deine Dokumente hier?
6: Papers. We have a letter from Morocco.
5: Dokumente? Wir haben einen offiziellen Brief aus Marokko. Wir müssen nur

0: ins Stadtzentrum und unseren Fingerabdruck bestätigen. Dann bekommen wir hier Dokumente und wir gehen nach Spanien.
1: Und dann darfst du nach Spanien einreisen? Ist das legal?
0: Ja, das ist legal.
1: Musst du dafür bezahlen oder die Behörden bestechen?
0: Nein, das kostet gar nichts. Aber es ist sehr schwierig. Gerade ist alles abgeriegelt. Niemand darf nach Spanien. Nur die Kinder dürfen gehen. Aber wir jungen Männer nicht. Zumindest jetzt. Aber vielleicht in 2 oder 3 Wochen, denke ich, geht es wieder.
2: Tja, das sei legal, behauptet dieser Mann, nach Spanien da in die EU zu gelangen. Das wäre es nicht. 2 bis 3 Wochen warten, dann mit dem Fingerabdruck Papiere bekommen und dann ab nach Spanien. Du hast ja mit diesem jungen Mann gesprochen, Helena. Wie entschlossen wirkte der auf dich und ist das ein realistischer Plan, in wenigen Wochen auf diesem Weg doch noch nach Europa zu gelangen?
3: Naja, also er hat auf jeden Fall sehr entschlossen gewirkt. Und was ich total interessant fand an diesem Gespräch, ist eben diese Selbstverständlichkeit, in der er das erzählt hat. Also, naja, ich muss dann einfach nur ins Stadtzentrum und gebe da meinen Fingerabdruck ab und dann kann ich weiterreisen. Also das finde ich schon interessant, mit welcher Selbstverständlichkeit und Einfachheit er diesen Weg beschreibt.
2: Aber es ist natürlich auch, Julius, ein doch starkes Anspruchsdenken, dass wir hier aus solchen Situationen, die wir ganz ungefiltert hier bekommen, hören. Ein junger Mann aus dem afrikanischen Raum sagt, naja, ich warte hier noch ein paar Tage und dann komme ich nach Europa. Das ist doch alles ganz legal, ist gar kein Problem.
4: An zwei Stellen hinkt, glaube ich, diese Erzählung. Zum einen wird er dafür logischerweise was bezahlt haben, um diesen Stempel, diesen Fingerabdruck, wie auch immer, zu bekommen. Es wird ihm da jemand erzählt haben. Und es gibt natürlich keine legale Art und Weise, mit einem Stempel aus Marokko oder dem Fingerabdruck nach Spanien zu kommen, ohne eben ein Asylgesuch zu machen. Und dafür muss man illegal die Grenze übertreten, wie wir es halt zu Zehntausenden gesehen haben. Ich glaube, zu dieser Gesamterzählung und der Lage in Ceuta sind 2 Dinge entscheidend. Es sind nicht alle zurück. Es wird ja inzwischen sogar von 80.000 bis 100.000, die Grenze übertreten haben sollen, gesprochen. Diese 5.000, die Helena da beschreibt, in der Stadt verteilt, Kinder in den Bergen verteilt, sind übrig geblieben. Und die Frage ist, wie sind die anderen 70, 80, 90.000 zurückgebracht worden nach Marokko? Teilweise einfach, indem die humanitäre Lage vor Ort katastrophal war. Bis vor kurzem hat die spanische Regierung weder Wasser noch Lebensmittel zur Verfügung gestellt. Die Menschen haben einfach gemerkt, ich komme hier nicht weiter. Es gibt weder was zu essen noch was zu trinken, noch in irgendeiner Form eine juristische Auffangsituation, in der ich mich bei den Behörden melden kann. Deswegen sind sie wieder zurückgeflohen. Das kann man jetzt als humanitäre Rechtsstaatsbund Europa sich nicht ans Revier heften als irgendwie Positivbeispiel. Dann gibt es die Bilder von Polizei und Militär, die mit Knüppel die Menschen zurückdrängen und oder in Lastwagen packen und so wieder über die Grenze fahren, was auch nicht zwangsläufig dem europäischen Gedanken des individuellen Rechts auf Asyl entspricht. Deswegen an beiden Stellen, sowohl was die Behauptungen von Sanchez sind, alles sei wieder in Ordnung, falsch, als auch die Vorgehensweise der Behörden von Militär und Polizei eher, würde ich mal sagen, autoritär, denn dem europäischen Gedanken folgend, beides jetzt keine Glanzstunden, was das Thema Asylmigration angeht.
2: Helena, du befindest dich ja jetzt, du hast vorhin gesagt, in Algeciras. Das könnte sich ja zu einem Hotspot für die auswanderungswilligen Afrikaner und sonstigen Migranten entwickeln. Rechnet man dort jetzt mit einem Ansturm? Was ist dort zu erwarten?
3: Ja, also da begeben wir uns jetzt tatsächlich nochmal auf die Spur. Das ist auch der Grund, warum wir jetzt Ceuta verlassen haben, um zu schauen, was uns hier erwartet.
2: Das ist, glaube ich, eine Frage, die wir natürlich jetzt weiterhin verfolgen müssen, weil die eine Migrationskrise ist ja gar nicht gelöst. Da erscheint schon die nächste am Horizont. Der Versuch, der Migranten nach Europa zu gelingen, der bleibt. Und damit bleibt auch der Migrationsdruck hoch. Und damit bleibt auch die Bereitschaft groß, nahezu jedes Mittel zu wählen, um in das Land der Wahl oder zumindest auf den europäischen Kontinent zu gelangen. Und deshalb müssen wir nochmal hinschauen zu diesem jungen arabischen Mann, mit dem unsere Kollegin Helena Gebhardt gesprochen hat. Er hat noch eine sehr interessante Aussage getroffen zu seiner Motivation. Bitte sehr.
0: Alle Leute hier sind gute Leute. Die sind alle gut, keine Kriminellen. Jeder, der hier bei uns ist, ist gut. Wir sind nur auf der Suche nach Arbeit.
1: Was hat er gesagt?
0: Er sagte, die schwarzen Leute sind Kriminelle, die hergekommen sind. Die sind alle ein bisschen kriminell.
2: Das ist natürlich eine interessante Aussage, Helena, die hier vor deinem Mikrofon. Also wir sind alle tolle Leute, wir wollen nur arbeiten, wir sind gewissermaßen das Glück dieses europäischen Kontinents, auch wenn wir auf illegale Weise ihn erreichen werden. Aber die Schwarzen, die Afrikaner, ja, die führen alle Schlimmes im Schilde, die sind kriminell. Also man merkt dort schon, innerhalb, ich sage jetzt mal, der Community der Migranten, ist man auch nicht ganz frei von, ja, rassistischen Pauschalurteilen, oder?
3: Ja, definitiv. Also auch das ist in ganz vielen Gesprächen aufgefallen, dass die untereinander, also die Männer aus den afrikanischen Ländern wie dem Senegal oder dem Sudan und die Marokkaner, sich nicht so wohlgesonnen gegenüberstehen.
2: Und das sind ja wirklich Auseinandersetzungen, die also noch einmal hinzukommen, also nicht nur mit der aufnehmenden oder abwehrenden Bevölkerung, sondern auch innerhalb der Migranten. Hast du den Eindruck, dass diese beiden Gruppen, wenn man sie mal als Gruppen sieht, gleichermaßen entschlossen sind, Helena? Also eint sie dann doch dieser eine Wunsch, koste es was es wolle, nach Europa zu kommen?
3: Ja, das ist wahrscheinlich ein großer Wunsch, der sie eint. Genau, also das ist ja auch, wir konnten jetzt vor Ort da nichts an Auseinandersetzungen mitbekommen, die es in diesen Gruppierungen gegeben hat. Aber es gab eben 2, 3 Gespräche, die in die Richtung, wie wir sie jetzt auch gehört haben, gelaufen sind, wo sie eben gesagt haben, naja, die beklauen uns. Also uns wurde zum Beispiel auch erzählt von einem Marokkaner, der beklaut wurde oder beziehungsweise ein Afrikaner beschuldigt hat, ihn nachts beklaut zu haben. Also solche Situationen und solche Kleinigkeiten, nenne ich es jetzt mal, passieren dort schon, aber keine größeren Auseinandersetzungen.
2: Aber es könnte ja, wir haben gestern drüber gesprochen, Helena, eine neue Invasion, eine neue Welle versuchten illegalen Übertritts auf uns zubraten. Der 15. August, der wurde ja in zahlreichen Instagram-Nachrichten verbreitet als ein neues Datum, an dem man versucht, über Ceuta nach Europa zu gelangen. Der 15. August, Maria Himmelfahrt, Feiertag in Spanien.
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1: Ich bin Tine Klimach. Die Rentenkommission der Bundesregierung schlägt das aus für die abschlagsfreie Rente nach 45 Versicherungsjahren vor. Die Union will das auch so umsetzen. Eine deutliche Mehrheit der Bürger ist aber gegen die Abschaffung der sogenannten Rente mit 63. Das geht aus einer Umfrage für die Bild am Sonntag hervor.
2: Wer besonders lang eingezahlt hat, soll auch früher abschlagsfrei in Rente gehen können, finden mehr als 2/3 der Befragten. Nur ein knappes Viertel ist für die Abschaffung der sogenannten Rente mit 63. Mehr als die Hälfte der Befragten will selbst früher in den Ruhestand. Abschlagsfrei ist das faktisch derzeit erst mit 64,5 Jahren möglich. In der Umfrage sind fast 80% unzufrieden mit der Rentenpolitik der Regierung. Auch dass Minijobs weitgehend abgeschafft werden sollen, halten die meisten für keine gute Idee. Katrin Müller, Nachrichtenredaktion.
1: In mehreren Bundesländern ist das Fahrverbot für bestimmte Lkw an Sonn- und Feiertagen vorübergehend aufgehoben. Heute tritt die Ausnahmeregelung in Kraft und es sind bereits einige Laster auf den Autobahnen in Nordrhein-Westfalen zu sehen, wie dpa-Reporter berichten. Mit dem Aussetzen des Lkw-Fahrverbots sollen die Folgen des Niedrigwassers in einigen großen Flüssen abgemildert werden. Viele Frachtschiffe können derzeit nur mit einem Bruchteil der üblichen Ladung fahren. Feueralarm mitten in der Urlaubssaison am Gardasee. Wegen eines Waldbrands mussten dort rund 250 Menschen ihre Unterkunft verlassen. Die Flammen breiteten sich auch noch heute rund um die Gemeinde Tignale am Westufer des Sees aus.
3: Für Urlauber besteht keine Gefahr mehr, sagt der Bürgermeister von Tignale hier, gibt aber zu. Viele, die vorübergehend fluchtartig ihre Unterkünfte verlassen mussten, die waren total verängstigt. Es war krass, meinte ein deutscher Tourist. Wir wussten nicht, was wir machen sollten. Auch heute Morgen sind wieder Löschflugzeuge gestartet, denn Glutnester und Wind sind ein großes Risiko. Ein riesiger Pinienwald ist bereits völlig verbrannt. Aus Italien, Claudia Wächter.
1: Zum Sport. In der Fußball-Bundesliga feierte Energie Cottbus mit einem 3:1 gegen Hannover eine erfolgreiche Zweitligarückkehr. Der FC Nürnberg gewann ebenfalls gegen Dresden mit 3:0. Kräuter Fürth spielte unentschieden auswärts gegen St. Pauli. Beide Mannschaften trennten sich am Ende mit 1:1.
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1: Das Wetter, die Vorhersage des Deutschen Wetterdienstes. Es bleibt weiter sonnig. Im südlichen Bergland können auch vereinzelte Schauer und Gewitter mit dabei sein. In der Nacht im äußersten Norden einige Wolken und etwas Regen. Im Süden und Osten auch noch vereinzelt Schauer und Gewitter. Mit Tiefstwerten zwischen 20 und 13 Grad in der Nacht. Morgen von der Nordsee bis nach Mecklenburg-Vorpommern etwas Regen und einzelne Gewitter. Sonst oft sonnig. Später vom Saarland bis zur Oder Gewitter. Mit Höchstwerten von bis zu 29 Grad im Norden, sonst bis zu 26 Grad.
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2: Die dritte unbequeme Frage lautet: Wie lange wollen wir uns noch der Debatte verweigern, wie konsequente Abschiebung überhaupt aussehen soll? Wir haben Hunderttausende, wenn nicht mehr im Land, von denen wir nicht wissen, wer sie sind. Menschen, die illegal zu uns gekommen sind, die deutsches Recht gebrochen haben, um überhaupt in unser Land zu kommen. Wir Deutsche dürfen das Recht nicht brechen. Warum dürfen Sie es? Warum werden Sie auch noch dafür bezahlt von uns? Warum reisen Sie nicht aus, wenn Sie ausreisen müssen? Und warum werden Sie sogar für Ihre Nicht-Ausreise weiter von uns bezahlt? Sie alle, sage ich, müssen zurück in Ihre Heimat. Alle. Wir müssen uns als Gesellschaft fragen, ob wir bereit zu den Maßnahmen sind, die das erfordert. Das bedeutet nämlich, vermummte Polizisten, die nachts in allen deutschen Städten mit Bussen unterwegs sind, von Unterkunft zu Unterkunft, von Heim zu Heim, von Privathaus zu Mehrfamilienhaus. Beamte, die ja rechtsstaatlich, aber mit der gebotenen Härte ausnahmslos alle illegalen Migranten, auch gegen deren Widerstand, mitnehmen, mit Bussen zu Militärflughäfen bringen, dort bis zu ihrer Abschiebung internieren und notfalls auch gefesselt mit Militärmaschinen in ihre Heimat fliegen. Genauso macht es zum Beispiel die älteste Demokratie der Welt, der wichtigste Rechtsstaat der Welt, die Vereinigten Staaten von Amerika. Ich persönlich, sage es ganz klar, bin dafür. Aber halten wir als Gesellschaft das aus? Gelingt es uns, unsere innere, instinktive, historische Furcht zu überwinden, in einer schrecklichen Reihe mit der Gestapo zu stehen, die nachts klopft, wenn wir doch nur den deutschen Rechtsstaat durchsetzen? Die Wahrheit ist, viele Deutsche, vermutlich sogar manche AfD-Wähler, haben da keine innere Klarheit. Diese Klarheit aber brauchen wir, wenn wir als Gesellschaft den Islamismus zurückschlagen wollen. Die vierte unbequeme Frage, die ich stellen möchte, lautet: Haben wir überhaupt noch eine Justiz, die dem obersten Recht der Deutschen dient, nämlich dem Recht auf Selbsterhalt? Ich persönlich kann das nicht mehr wirklich erkennen, wenn ich lese, dass das Berliner Amtsgericht Tiergarten den islamistischen Terroristen von Berlin vor wenigen Wochen, also nur wenige Wochen vor der Tat, für die Planung eines Terroranschlags zu 1 Jahr und 10 Monaten, Achtung, auf Bewährung verurteilte, ihn laufen ließ und ihm als Hausaufgabe eine Deradikalisierungskur verordnet hat. Eine Justiz, die einen islamistischen Gefährder nicht einsperrt, obwohl er wegen Anschlagsplanung verurteilt ist, ist eine gefährliche, eine experimentelle Justiz, die uns, das Volk, zum Versuchskaninchen einer neuen, durch zerstörerische Unrechtsprechung herbeigeführten Gesellschaftsordnung macht. Glaubt denn noch irgendwer da draußen im Land, dass man Abdulrahman Balut hätte laufen lassen, wenn er Ronny Schmidt heißen würde, ein Rechtsextremist wäre, ein Mann in Bomberjacke und Springerstiefeln mit Glatze und Baseballschläger, der einen ausländerfeindlichen Anschlag plante? Natürlich nicht. Er säße im Gefängnis, anders als der islamistische Terrorist. Jeder Mensch im Land kann doch sehen, dass es inzwischen eine milde Politjustiz für Menschen mit Migrationshintergrund gibt und eine Justiz für uns Deutsche. Eine deutlich härtere Justiz. Wir müssen uns fragen, ob all unsere Strafjustiz nicht ganz ausdrücklich auf härteste Bestrafung und Abschreckung ausgerichtet sein sollte, statt auf die immer wieder versagende Resozialisierung von Barbaren, die nie sozialisiert waren. Ob wir uns allein in die Hände von Richtern begeben sollen, die in ihrem störrisch-naiven Intellektualismus nicht einmal mehr anerkennen wollen, dass es so etwas wie Gut und Böse überhaupt gibt. Wir müssen uns fragen, ob wir nicht besser ein Geschworenenrecht brauchen, sodass zumindest bei schweren Straftaten wir Bürger über die Täter zu Gericht sitzen. Die fünfte unbequeme Frage, die ich stellen muss, lautet nach den tödlichen Schüssen auf Abdulrahman Balut ganz archaisch und simpel: Müssen wir nicht wieder die würdigen und ehren, die Terroristen für uns töten? Das klingt natürlich brutal, aber da waren wir schon einmal als Gesellschaft und ich würde sagen, da waren wir weiter. Die Polizisten oder auch Krieger, könnte man sagen, der legendären GSG 9, die in Mogadischu die entführte Lufthansa-Maschine Landshut befreiten und dabei 3 von 4 Terroristen erschossen und eine schwer verwundeten, sie waren deutsche Helden dafür. Sie wurden allesamt vom Bundeskanzler Schmidt empfangen und geehrt. Warum gibt es so wenig politische und mediale Dankbarkeit und Bewunderung für die Männer, ja, meistens sind es Männer, die für uns die Schmutzarbeit erledigen und dafür sorgen, dass unsere Kinder sicher schlafen. Die sechste Frage lautet ganz einfach. Haben wir noch die richtige politische Führung? Wenn Friedrich Merz es nicht einmal schafft, einen Minister stolperfrei zu entlassen und zu ersetzen, wenn er nicht einmal Herr seiner Worte ist, wie soll er dann der Richtige für diesen epochalen Kampf gegen den Islamismus sein? Wenn er unzuverlässig ist und seine Versprechen ständig bricht, wenn wir ihm nicht einmal unser Geld anvertrauen können, wie bitte sollen wir ihm dann unser Leben anvertrauen? Wenn niemand ihm mehr glaubt, wer soll ihm dann noch folgen? Wenn Friedrich Merz allen Ernstes behauptet, die islamistische Gewalt in Deutschland gehe nicht zuallererst von Islamisten aus, sondern, Zitat, beginnt mit schlechten Witzen seiner deutschen Landsleute, dann ist er erkennbar nicht mehr amtsfähig, auf manchmal schrullige, oft aber eher empörende Weise gefangen in einer linken Gedankenwelt, die feindselig gegen Deutsche ist. Ja, all diese Fragen sind unbequeme Fragen. Ja, viele Politiker und Journalisten in diesem Land, die ihre Deutungshoheit nicht loslassen, nicht verlieren wollen, empfinden schon Fragen und Hinterfragen als absolute Zumutung. Und ja, viele Menschen sind so eingeschüchtert, dass sie es kaum noch wagen, die offenkundigsten Fragen zu stellen. Aber unser Land ist in höchster Gefahr. Wenn wir jetzt nicht Fragen und vor allem Antworten verlangen, dann wird es irgendwann zu spät sein.
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2: Es ist eine Parole, die man von einer CDU-Bühne herab noch nicht gehört hat. Israel begehe Völkermord. Das sagt der Komiker Didi Hallervorden auf der Wahlkampfbühne des CDU-Ministerpräsidenten von Sachsen-Anhalt, Sven Schulze. Aber kann Schulze mit Hallervorden und mit Anti-Israel-Propaganda die Wähler in Sachsen-Anhalt für sich gewinnen?
3: Die CDU steht in aktuellen Wahlumfragen in Sachsen-Anhalt bei 24%, weit abgeschlagen hinter der AfD, die auf 41% kommt. Um den Wahlkampf bis zum 6. September anzuheizen, holt Spitzenkandidat Sven Schulze nun ausgerechnet den Komiker Didi Hallervorden auf die Bühne. Der wirft Israel auf der CDU-Bühne Völkermord vor und greift offen die neue CDU-Generalsekretärin Hoppermann an. Wahlkampf gegen Israel und gegen die eigene Partei. Ist das eine ausgewuffte Strategie, um der AfD Stimmen abzuluxen? Oder begeht die CDU in Sachsen-Anhalt politischen Selbstmord? Darüber sprechen wir jetzt bei News Live.
2: Es ist auf jeden Fall ein sehr interessantes Duo, das da gerade durch Sachsen-Anhalt tingelt. Drei Veranstaltungen gab es noch, eine wird es noch geben. Dieter Hallervorden und Sven Schulze reden gemeinsam über Meinungsfreiheit und über Demokratie. Am Montagabend im Rahmen dieser Veranstaltungsreihe warf Hallervorden Israel und den Vereinigten Staaten vor, einen völkerrechtswidrigen Krieg gegen den Iran zu führen. Noch härter fällt sein Urteil mit Blick auf Gaza aus. Da bringt Hallervorden einen Völkermord durch Israel ins Spiel.
4: Auf dem Licht steht natürlich außer Frage, dass das Existenzrecht Israel überhaupt nicht angerufen werden darf. Das ist ganz klar. Trotzdem muss ich sagen, in der Völkermordfrage ist es eben ist vielleicht ein kleiner Nachhilfeunterricht für Frau Hoppermann nötig. Zum Beispiel beim spanischen Ministerpräsidenten Sanchez. Man muss bedenken, diese Klage ist ja 2023, Dezember war das, von Südafrika vor dem Internationalen Gerichtshof eingetragen worden. Und sie wird inzwischen unterstützt von 30 großen Ländern. Ich will sie nicht alle aufführen, aber es sind sehr viele europäische Länder dabei. Deswegen müsste man sagen, also ich meine, irgendwas muss doch da dran sein. Es kann doch nicht sein, dass man sagt, es ist auf keinen Fall Völkermord gewesen. Das müssten Richter entscheiden. Und man darf völkerrechtswidriges Verhalten eben nicht mit zweierlei Maß messen. Einerseits lagen also der Krieg von der Putin gegen Ukraine ist völkerrechtswidrig, aber bei dem Krieg von Israel zusammen mit USA gegen Iran sagt man das nicht. Da stimmt irgendwas nicht so nach.
2: Also sowohl im Iran als auch durch Israel in Auseinandersetzung mit den Palästinensern könne man doch, er unterstellt eigentlich, müsste man doch von Völkermord sprechen. Wir wissen natürlich, Julius, das ist nicht die Position der CDU, aber daneben steht der wahlkämpfende CDU-Ministerpräsident Sven Schulze. Er versucht sich dadurch zu rechtfertigen. Wir haben nachher noch dazu einen Beleg, er sagt, na gut, das ist halt gelebte Meinungsfreiheit. Siehst du das auch so?
5: Es ist definitiv gelebte Meinungsfreiheit. Didi Hallervorden hat das Recht dazu, diese Position zu haben und auch öffentlich kundzutun. Macht er ja auch seit Monaten und Jahren inzwischen, auch in Kunstprojekten und Gedichten und Musikstückchen. Und die CDU hat das Recht, die gegenteilige Position zu haben und ihm da heftig zu widersprechen, so wie es auch hier beispielsweise gestern Gunnar Schopelius mit, wie ich finde, guten Argumenten getan hat. Nämlich, ich würde dem Ganzen auch widersprechen, weil einfach die Vorzeichen andere sind, viel Vorgeschichte weggelassen worden ist, man nicht die Ukraine als sich dem Westen annähernden, weitestgehend demokratischen Staat vergleichen kann mit dem Mullah-Regime, das gerade Atombomben in irgendwelchen Verließen unter Bergen versucht herzustellen. Da kann man nicht ganz von denselben Vorzeichen ausgehen. Es ist bemerkenswert, dass Sven Schulze das hier probiert, offenbar mit dieser Botschaft an die Wähler in Sachsen-Anhalt. Es gibt viel Diskussion über Meinungsfreiheit in Deutschland, Paragraph 188, Politiker, die andere Menschen anzeigen, die Polizei, die morgens vor der Tür steht, haben wir alles hier besprochen. Und er spricht jetzt mit jemandem, der eine sehr streitbare Meinung hat auf der Bühne, die er, wie er auch selbst sagt, an weiten Stellen nicht teilt, sondern oft auch fundamental ablehnt, aber will diesen Streit, diese Debatte zulassen. Und offenbar ist das Thema Meinungsfreiheit für ihn irgendwie relevant im Wahlkampf und es möchte er mit diesem, ja, vielleicht Experiment oder mit diesem Rollenspiel offenbar belegen und das auch zum Leidwesen und teilweise auch gegen die eigene Partei.

0: das ist ein mutiger Versuch von Sven Schulze, weil er muss ja auch laut dann widersprechen und seine Position darstellen. Und er bekommt eher innerparteilich Ärger und Nachfragen, was das denn alles soll, als denn jetzt in Sachsen-Anhalt, weil ja in Ostdeutschland die Bevölkerung, was diese Bewertung von Kriegen und wer ist hier Täter und wer ist hier Opfer, teilweise von der, ich sage jetzt mal, westdeutschen Mehrheitsansicht etwas wegtendiert und damit vielleicht ein gewisser Resonanzraum da ist, den Sven Schulze damit irgendwie erreicht.
1: Du sagst, es bleibt ein Experiment, aber die Frage ist natürlich, ob das Experiment aufgehen wird. Er provoziert viele Gegenreaktionen in der Bundespartei, Irritationen auch, und ob das reicht, um diese enorme Lücke zu Siegmund, der in den Umfragen enteilt ist, zu schließen oder zumindest zu verringern. Das ist die Frage. Die Frage ist natürlich auch, wie glaubwürdig kann man gegen die eigene Bundespartei Politik machen? Das hat mal Frau Klöckner in Rheinland-Pfalz gegen Angela Merkel versucht. Es ging sehr, sehr nach hinten los. Kritik entzündet sich auch an einem Lied, das Hallervorden bei einem gemeinsamen Auftritt mit Sven Schulze vorgetragen hat. Er bezeichnet darin Verteidigungsminister Pistorius als Kriegsminister. Und er sagt auch, ja, man muss euch doch Täter nennen dürfen. Dieses Lied, das auch für viele Debatten gesorgt hat, vorgetragen von Dieter Hallervorden. Das hören und schauen wir uns jetzt an. Bitte.
2: Hallo, Herr Kriegsminister, Sie haben meinen Sohn gebeten,

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0: 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Herr Pistorius, Herr Merz, wenn ihr glaubt, dass Krieg sich lohnt, kämpft doch da, wo keiner wohnt. 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
1: Ja. Warum nenne ich euch Täter? Wenn ich euch Täter nenne, dann gelte ich als Verräter. Jeder Schuss ist ein Schuss zu viel. Das ist die Position von Dieter Hallervorden. Radikal-pazifistisch könnte man sagen. Einmal war im Hintergrund auch ein Schriftzug einer Demonstration zu sehen. Stoppt den Völkermord in Gaza als Parole. Die Frage ist natürlich nun, wie geht damit jetzt Sven Schulze um? Er hat diesen gemeinsamen Auftritt mittlerweile selber eingeordnet und zwar so.
2: Diese Woche wird viel darüber geschrieben und auch gesprochen, was auf meinen Bühnen gesagt werden durfte. Da stand ein Künstler, der Dinge gesagt und gesungen hat, die ich für falsch halte. Manche davon halte ich sogar für grundfalsch. Ich habe ihm widersprochen, aber danach, da standen wir trotzdem auf derselben Bühne. Hätte ich das verhindern sollen? Absagen, streichen, zensieren, gar nicht stattfinden lassen? Nein, denn der Abend, der heißt ja Kunst braucht Freiheit und nicht Kunst braucht Zustimmung. Und da ist noch etwas, was mir persönlich wichtiger ist als jede Schlagzeile. Ich traue Ihnen als Bürger etwas ganz Wichtiges zu. Mündigkeit. Sie brauchen niemanden, der Sie vor Meinungen beschützt. Sie sitzen doch bestimmt auch jeden Tag am Küchentisch, im Verein, bei der Arbeit, mit Menschen zusammen, die mal eine andere Meinung haben als Sie. Sie können zwei Menschen streiten hören und sich selbst dann eine dritte Meinung bilden. Deshalb ist es hier auch kein Zeichen gegen Berlin, kein Kontra gegen meine Partei, so gern das auch gerade geschrieben wird. Es ist ein Versprechen an Sachsen-Anhalt.
1: Kein Kontra gegen die Partei. Na, das sieht die Partei allerdings anders. Jede Menge Parteimitglieder, Parteifunktionäre, die Generalsekretärin der CDU, Frau Hoppermann, vorneweg haben energisch widersprochen. Er sagt, nun hätte ich es absagen sollen. Er hat es natürlich auch veranstaltet. Es ist seine Idee. Und er sagt nun, naja, es geht hier gar nicht, behauptet er zumindest, um Bundespolitik, sondern eine Botschaft für die Menschen in Sachsen-Anhalt. Ich will der Ministerpräsident der Meinungsfreiheit bleiben. Was meinst du, Herr Alles? Kann er, wird er damit punkten?
3: Ich meine, dass das, was Schulze da sagt, Bullshit ist. Und zwar astreiner Bullshit. Er hat sich diesen 90-jährigen Steinzeit-Pazifisten ausgesucht und keinen anderen. Er hätte die Meinungsfreiheit ja auch mit anderen Leuten zelebrieren können. Zu Hallervorden, das gilt dasselbe, wie wir vorher zu diesem Rapper gesagt haben, der hat keinerlei Kompetenz, der hat keinerlei politische Glaubwürdigkeit. Alles, was mir zu diesem Clown von vorgestern einfällt, ist Palim Palim. Das ist ein bisschen wenig. Und bei einer CDU-Wahlveranstaltung aufzutreten, nein, warum macht der Schulze das? Der Schulze macht das, weil er von der Popularität des Didi Hallervorden, der übrigens ein Ostdeutscher ist.
1: Dessau geboren.
3: In Gera, Ehrenbürger. Nee, nicht Gera,
1: Dessau. Ist Dessau.
3: Dessau, ja. Also der soll da einzahlen auf diese Ossi-Mentalität. Aber jedenfalls, der Schulze traut sich selber nichts zu. Auf dieser Veranstaltung sieht es aus, als würde Hallervorden gerne Ministerpräsident von Sachsen-Anhalt werden sollen oder wollen. Der Schulze betreibt das, was man nur als Selbstverzwergung bezeichnen kann. Er macht sich noch kleiner, als er ohnehin schon ist. Er ist ja schon winzig klein. Kein Mensch kennt den Schulze. Kein Mensch traut dem Schulze etwas zu. Nein, jetzt muss er sich noch hinter einem Idioten verstecken, der da seinen Steinzeit-Pazifismus verbreiten darf. Das ist so lächerlich, dass dieser Schuss ins eigene Knie dem Schulze nur schaden kann.
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1: Ich bin Tine Klimach. Zugverspätungen sollen künftig konkrete Konsequenzen für das Spitzenpersonal der Bahn haben. Bundesverkehrsminister Bilger sagte der Bild am Sonntag, es werde sich auf die Bonuszahlungen der Bahnmanager auswirken, wenn die Ziele, die der Bund vorgibt, nicht eingehalten werden.
2: Der Bund will künftig genauer hinschauen, was die Bahn mit dem vielen Geld für ihr Schienennetz so erreicht. Gerade wird eine neue Vereinbarung vorbereitet, die regelt, wie viele Milliarden dafür fließen und welche Ziele die Bahn erfüllen muss. Im ersten Halbjahr kamen 40% der Fernzüge zu spät, im heißen Sommer noch mehr. Bilger sagt, Bahnkunden und Steuerzahler haben einen Anspruch darauf, dass am Ende auch Ergebnisse zählen. Gleichzeitig betont er, viele Beschäftigte bei der Bahn machen einen richtig guten Job. Zoe Tassovali, Redaktion.
1: Beim 8-Stunden-Tag bleiben Arbeitgeber und Gewerkschaften auf Konfrontationskurs. Arbeitgeberpräsident Rainer Dulger drängt auf flexiblere Arbeitszeiten. Der Deutsche Gewerkschaftsbund warnt dagegen vor einer Aufweichung. Im Herbst könnte es einen neuen Gesetzentwurf geben.
3: Die Arbeitszeit ist hierzulande auf 8 Stunden pro Tag begrenzt. Die europäische Richtlinie erlaubt dagegen eine wöchentliche Höchstarbeitszeit von 48 Stunden. Auch die Bundesregierung ist für mehr Flexibilität und will weg vom starren 8-Stunden-Tag. Arbeitgeberpräsident Dulger macht Druck und sagt, das Arbeitszeitgesetz, das stamme noch aus der Ära von Telex und Wählscheibe. Der Vizechef des Deutschen Gewerkschaftsbunds Körzel warnt dagegen vor 13-Stunden-Tagen für Arbeitnehmer, wenn am 8-Stunden-Tag gerüttelt wird. Katrin Müller, Nachrichtenredaktion.
1: Köln zeigt Solidarität, Köln zeigt Haltung. Unter diesem Motto haben sich in Köln mehrere tausend Menschen zu einer Solidaritätsdemonstration für die queere Gemeinschaft versammelt. Mehrere Initiativen und Vereine hatten nach dem islamistischen Anschlag am Rande des Berliner Christopher Street Days dazu aufgerufen. Nach Angaben des Vereins Cologne Pride kamen rund 10.000 Menschen und damit deutlich mehr als angemeldet. Zum Sport. In der Fußball-Bundesliga feierte Energie Cottbus mit einem 3:1 gegen Hannover eine erfolgreiche Zweitligarückkehr. Der FC Nürnberg gewann ebenfalls gegen Dresden mit 3:0. Kräuter Fürth spielte unentschieden auswärts gegen St. Pauli. Beide Mannschaften trennten sich am Ende mit 1:1.
0: Soweit das Neueste. 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
1: Das Wetter, die Vorhersage des Deutschen Wetterdienstes. Es bleibt weiter sonnig. Im südlichen Bergland können auch vereinzelte Schauer und Gewitter mit dabei sein. In der Nacht im äußersten Norden einige Wolken und etwas Regen. Im Süden und Osten auch noch vereinzelt Schauer und Gewitter. Mit Tiefstwerten zwischen 20 und 13 Grad in der Nacht. Morgen von der Nordsee bis nach Mecklenburg-Vorpommern etwas Regen und einzelne Gewitter. Sonst oft sonnig. Später vom Saarland bis zur Oder Gewitter. Mit Höchstwerten von bis zu 29 Grad im Norden, sonst bis zu 26 Grad.
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1: Ich bin Tanja Wagner. Im Streit um die Abschaffung der Frührente nach 45 Beitragsjahren nähern sich Union und SPD an. Nach der SPD spricht sich nun auch Unionsfraktionschef Frei für eine Härtefallregelung aus. Es sei bei der Abschaffung der Rente mit 63 in jedem Fall angezeigt, sagte der CDU-Politiker der Funke Mediengruppe.
2: Der parlamentarische Geschäftsführer der SPD-Fraktion Dirk Wiese hatte Ausnahmen für Schwerarbeit nach österreichischem Vorbild vorgeschlagen. Da ist eine vorzeitige Rente für Menschen möglich, die unter schwerer körperlicher oder psychischer Belastung gearbeitet haben. Auch Unionsfraktionschef Thorsten Frei spricht nun von Übergangslösungen. Noch ist nichts entschieden. Die Koalition plant, die Rentenreform nach der Sommerpause in den Bundestag einzubringen. Tine Klimach, Berlin.
1: Eine Studie des Londoner International Institutes for Strategic Studies stellt Europa kein gutes Zeugnis bei der Bekämpfung russischer Drohnenangriffe aus. Die europäischen Staaten seien derzeit nicht einmal in der Lage, die Angriffe durch Drohnen eindeutig Russland zuzuordnen, heißt es in dem Papier der Londoner Denkfabrik.
3: Laut Studie sei es sehr wahrscheinlich, dass Russland eine Kampagne gegen Europa gestartet habe. Die Experten kritisieren, Europas Anti-Drohnen-Architektur sei noch nicht auf der Höhe der Bedrohung. In den Ländern werde zu stark national gedacht, statt die Information europaweit zusammenzuführen. Untersucht wurden insgesamt fast 150 Fälle zwischen August 2024 und Anfang dieses Jahres in 12 NATO-Staaten sowie in Irland. David Riemer, Berlin.
1: Der neue Bundesverkehrsminister Bilger erhöht den Druck auf die Führungsebene der Deutschen Bahn. Der CDU-Politiker kündigte in der Bild am Sonntag Konsequenzen bei Vorstandsgehältern an. Es wird sich konkret auf die Bonuszahlung von Bahnmanagern auswirken, wenn die Ziele, die der Bund vorgibt, nicht eingehalten werden, sagte Bilger. Ich finde, da haben die Bahnkunden und Steuerzahler einen Anspruch darauf, dass wirklich der Erfolg gemessen wird. In der zweiten Fußball-Bundesliga feierte Energie Cottbus mit 3:1 gegen Hannover eine erfolgreiche Zweitliga-Rückkehr. Der FC Nürnberg gewann ebenfalls gegen Dresden mit 3:0. Greuther Fürth spielte unentschieden auswärts gegen St. Pauli. Beide Mannschaften trennten sich 1:1.
0: Soweit das Neueste. 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
1: Zum Wetter, die Vorhersage des Deutschen Wetterdienstes. Heute Nacht an der Nordsee bewölkt und später Regen und einzelne Gewitter. Von der Mitte in den Osten, später auch im Süden einzelne Schauer und Gewitter möglich. Tiefstwerte zwischen 20 und 13 Grad. Den Tag über im Norden weiter Regen und auch Gewitter, die später Richtung Osten abziehen. Sonst oft sonnig, im Tagesverlauf im Südwesten und Süden auch Schauer und einzelne teils kräftige Gewitter. Höchstwerte 25 bis 36 Grad.
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1: Ich bin Tanja Wagner. Im Koalitionsstreit um die Abschaffung der Rente mit 63 nähern sich Union und SPD an. Nach den Sozialdemokraten plädiert nun auch Unionsfraktionschef Frei für eine soziale Abfederung. Eine Härtefallregelung bei der Abschaffung der Rente mit 63 ist in jedem Fall angezeigt, sagte er der Funke Mediengruppe. Die Abschaffung der Frührente ohne Abschläge nach 45 Beitragsjahren ist einer der Kernpunkte der geplanten Rentenreform. Es gibt aber im Bundestag und auch bei den Sozialverbänden erhebliche Widerstände. Bundesverkehrsminister Bilger erhöht den Druck auf die Topmanager der Deutschen Bahn. Wegen der anhaltenden Pünktlichkeitsrisiken und Kritik an Millionenzahlungen kündigte er in der Bild am Sonntag Konsequenzen bei den Vorstandsgehältern an. Unterstützung bekommt Bilger vom Fahrgastverband Pro Bahn.
2: Bonuszahlungen sollen künftig davon abhängen, ob die vom Bund vorgegebenen Ziele erreicht werden. Auch innerhalb der schwarz-roten Koalition und in den Ländern stößt der Vorstoß auf Zustimmung. Der Ehrenvorsitzende des Fahrgastverbands Proban Naumann begrüßt zwar die Pläne, er fordert aber auch den Bund auf, der Bahn ausreichend Finanzmittel zur Verfügung zu stellen und deren Verwendung zu kontrollieren. Die Deutsche Bahn äußerte sich auf Nachfrage nicht dazu. David Riemer, Berlin.
1: Im brasilianischen Amazonasgebiet wird so wenig Regenwald abgeholzt wie seit einem Jahrzehnt nicht mehr. Zwischen August und Juli dieses Jahres verschwanden rund 2.900 Quadratkilometer Wald, 36% weniger als im Jahr davor.
3: Brasiliens Präsident Lula hatte bei seinem Amtsantritt Anfang 2023 angekündigt, den Umwelt- und Klimaschutz stärken zu wollen. Bis 2030 soll die Abholzung auf Null sinken. Experten hatten zuletzt auch einen Rückgang der Waldbrände im Amazonasgebiet gemeldet. Rund 3,1 Millionen Hektar waren demnach im vergangenen Jahr von Bränden betroffen. Rund 80% weniger als im Vorjahr. Tine Klimach, Nachrichtenredaktion.
1: In der zweiten Fußball-Bundesliga feierte Energie Cottbus mit 3:1 gegen Hannover eine erfolgreiche Zweitligarückkehr. Der FC Nürnberg gewann ebenfalls gegen Dresden mit 3:0. Greuther Fürth spielte unentschieden auswärts gegen St. Pauli. Beide Mannschaften trennten sich 1:1.
0: Soweit das Neueste. 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
1: Zum Wetter, die Vorhersage des Deutschen Wetterdienstes. Heute Nacht an der Nordsee bewölkt und später Regen und einzelne Gewitter. Von der Mitte in den Osten, später auch im Süden einzelne Schauer und Gewitter möglich. Tiefstwerte zwischen 20 und 13 Grad. Den Tag über im Norden weiter Regen und auch Gewitter, die später Richtung Osten abziehen. Sonst oft sonnig, im Tagesverlauf im Südwesten und Süden auch Schauer und einzelne, teils kräftige Gewitter. Höchstwerte 25 bis 36 Grad.
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1: Ich bin Tanja Wagner. Im Streit um die Abschaffung der Frührente nach 45 Beitragsjahren nähern sich Union und SPD an. Nach der SPD spricht sich nun auch Unionsfraktionschef Frei für eine Härtefallregelung aus. Es sei bei der Abschaffung der Rente mit 63 in jedem Fall angezeigt, sagte der CDU-Politiker der Funke Mediengruppe.
2: Der parlamentarische Geschäftsführer der SPD-Fraktion Dirk Wiese hatte Ausnahmen für Schwerarbeit nach österreichischem Vorbild vorgeschlagen. Da ist eine vorzeitige Rente für Menschen möglich, die unter schwerer körperlicher oder psychischer Belastung gearbeitet haben. Auch Unionsfraktionschef Thorsten Frei spricht nun von Übergangslösungen. Noch ist nichts entschieden. Die Koalition plant, die Rentenreform nach der Sommerpause in den Bundestag einzubringen. Tine Klimach, Berlin.
1: Eine Studie des Londoner International Institutes for Strategic Studies stellt Europa kein gutes Zeugnis bei der Bekämpfung russischer Drohnenangriffe aus. Die europäischen Staaten seien derzeit nicht einmal in der Lage, die Angriffe durch Drohnen eindeutig Russland zuzuordnen, heißt es in dem Papier der Londoner Denkfabrik.
3: Laut Studie sei es sehr wahrscheinlich, dass Russland eine Kampagne gegen Europa gestartet habe. Die Experten kritisieren, Europas Anti-Drohnen-Architektur sei noch nicht auf der Höhe der Bedrohung. In den Ländern werde zu stark national gedacht, statt die Information europaweit zusammenzuführen. Untersucht wurden insgesamt fast 150 Fälle zwischen August 2024 und Anfang dieses Jahres in 12 NATO-Staaten sowie in Irland. David Riemer, Berlin.
1: Der neue Bundesverkehrsminister Bilger erhöht den Druck auf die Führungsebene der Deutschen Bahn. Der CDU-Politiker kündigte in der Bild am Sonntag Konsequenzen bei Vorstandsgehältern an. Es wird sich konkret auf die Bonuszahlung von Bahnmanagern auswirken, wenn die Ziele, die der Bund vorgibt, nicht eingehalten werden, sagte Bilger. Ich finde, da haben die Bahnkunden und Steuerzahler einen Anspruch darauf, dass wirklich der Erfolg gemessen wird. In der zweiten Fußball-Bundesliga feierte Energie Cottbus mit 3:1 gegen Hannover eine erfolgreiche Zweitliga-Rückkehr. Der FC Nürnberg gewann ebenfalls gegen Dresden mit 3:0. Greuther Fürth spielte unentschieden auswärts gegen St. Pauli. Beide Mannschaften trennten sich 1:1.
0: Soweit das Neueste. 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
1: Zum Wetter, die Vorhersage des Deutschen Wetterdienstes. Heute Nacht an der Nordsee bewölkt und später Regen und einzelne Gewitter. Von der Mitte in den Osten, später auch im Süden einzelne Schauer und Gewitter möglich. Tiefstwerte zwischen 20 und 13 Grad. Den Tag über im Norden weiter Regen und auch Gewitter, die später Richtung Osten abziehen. Sonst oft sonnig, im Tagesverlauf im Südwesten und Süden auch Schauer und einzelne teils kräftige Gewitter. Höchstwerte 25 bis 36 Grad.
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1: Ich bin Tanja Wagner. Im Koalitionsstreit um die Abschaffung der Rente mit 63 nähern sich Union und SPD an. Nach den Sozialdemokraten plädiert nun auch Unionsfraktionschef Frei für eine soziale Abfederung. Eine Härtefallregelung bei der Abschaffung der Rente mit 63 ist in jedem Fall angezeigt, sagte er der Funke Mediengruppe. Die Abschaffung der Frührente ohne Abschläge nach 45 Beitragsjahren ist einer der Kernpunkte der geplanten Rentenreform. Es gibt aber im Bundestag und auch bei den Sozialverbänden erhebliche Widerstände. Bundesverkehrsminister Bilger erhöht den Druck auf die Topmanager der Deutschen Bahn. Wegen der anhaltenden Pünktlichkeitsrisiken und Kritik an Millionenzahlungen kündigte er in der Bild am Sonntag Konsequenzen bei den Vorstandsgehältern an. Unterstützung bekommt Bilger vom Fahrgastverband Pro Bahn.
2: Bonuszahlungen sollen künftig davon abhängen, ob die vom Bund vorgegebenen Ziele erreicht werden. Auch innerhalb der schwarz-roten Koalition und in den Ländern stößt der Vorstoß auf Zustimmung. Der Ehrenvorsitzende des Fahrgastverbands Proban Naumann begrüßt zwar die Pläne, erfordert aber auch den Bund auf, der Bahn ausreichend Finanzmittel zur Verfügung zu stellen und deren Verwendung zu kontrollieren. Die Deutsche Bahn äußerte sich auf Nachfrage nicht dazu. David Riemer, Berlin.
1: Im brasilianischen Amazonasgebiet wird so wenig Regenwald abgeholzt wie seit einem Jahrzehnt nicht mehr. Zwischen August und Juli dieses Jahres verschwanden rund 2.900 Quadratkilometer Wald, 36% weniger als im Jahr davor.
3: Brasiliens Präsident Lula hatte bei seinem Amtsantritt Anfang 2023 angekündigt, den Umwelt- und Klimaschutz stärken zu wollen. Bis 2030 soll die Abholzung auf Null sinken. Experten hatten zuletzt auch einen Rückgang der Waldbrände im Amazonasgebiet gemeldet. Rund 3,1 Millionen Hektar waren demnach im vergangenen Jahr von Bränden betroffen. Rund 80% weniger als im Vorjahr. Tine Klimach, Nachrichtenredaktion.
1: In der zweiten Fußball-Bundesliga feierte Energie Cottbus mit 3:1 gegen Hannover eine erfolgreiche Zweitligarückkehr. Der FC Nürnberg gewann ebenfalls gegen Dresden mit 3:0. Greuther Fürth spielte unentschieden auswärts gegen St. Pauli. Beide Mannschaften trennten sich 1:1.
0: Soweit das Neueste. 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
1: Zum Wetter, die Vorhersage des Deutschen Wetterdienstes. Heute Nacht an der Nordsee bewölkt und später Regen und einzelne Gewitter. Von der Mitte in den Osten, später auch im Süden einzelne Schauer und Gewitter möglich. Tiefstwerte zwischen 20 und 13 Grad. Den Tag über im Norden weiter Regen und auch Gewitter, die später Richtung Osten abziehen. Sonst oft sonnig, im Tagesverlauf im Südwesten und Süden auch Schauer und einzelne, teils kräftige Gewitter. Höchstwerte 25 bis 36 Grad.
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1: Ich bin Tanja Wagner. Im Streit um die Abschaffung